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1: Im Studio Sebastian Rosenauer, es ist 3 Uhr. Aufsehenerregender Polizeieinsatz in Mils in Tirol. Schwerbewaffnete Beamte sind bei einem Fußballspiel aufgetaucht. Sie haben offenbar nach einem mutmaßlich bewaffneten Mann gesucht, berichtet Roman Wagner.
2: Am Sportplatz in Mils spielen die Hausherren gerade gegen Wörgl. Es läuft die 85. Spielminute von der Uhr. Plötzlich tauchen mehrere Polizeibeamte mit Waffe und schusssicherer Weste auf. Das Spiel wird unterbrochen. Zuvor hatte jemand bei der Polizei gemeldet, dass ein Mann mit einer Schusswaffe Richtung Sportplatz unterwegs sei. Mils-Kapitän Manuel Eiterer.
3: Wenn man an die Polizei da sieht, der schwer bewaffnet mit Schutzausrüstung, war das natürlich für uns schon einmal ein Schock, sage ich. Es ist dann alles sehr gediegen abgelaufen. Ich glaube, es ist dann entspannter Gott sei Dank gewesen. Oder beziehungsweise hat man dann jetzt als Außenstehender eh nicht so viel mitgekriegt.
2: Der Einsatz am Fußballplatz dauert nur 15 Minuten und wird ergebnislos abgebrochen. Kurz danach schlägt jemand im benachbarten Hall Alarm. Wieder soll ein Mann mit Waffe gesehen worden sein. Auch hier verläuft die Fahndung negativ.
1: Schweden wählt heute ein neues Parlament. Umfragen sehen ein knappes Rennen zwischen dem regierenden Mitte-Rechts-Bündnis und der sozialdemokratischen Opposition. 8 Millionen Schweden sind wahlberechtigt. 17 Verletzte gibt es bei einem Busunfall in Berlin-Neukölln. Offenbar ist ein Linienbus am Abend gegen einen Baum gekracht. Genaueres ist noch nicht bekannt. In der Formel 1 startet am Nachmittag der große Preis von Spanien, aber nicht wie sonst in Barcelona, sondern zum ersten Mal seit 1981 wieder in der Hauptstadt Madrid, wo dafür extra eine neue Strecke gebaut worden ist. Viele Menschen sehen das kritisch, berichtet aus Spanien Marin Häusermann.
4: Die neue Strecke in Madrid bietet einige Tücken. So etwa die längste Steilkurve in der Formel 1-Geschichte. Auf 550 Metern müssen sich Fahrer und Rennwägen beweisen. Wie gefährlich die Strecke ist, hat sich schon am Freitag gezeigt. Bei einer Probefahrt kommt es zu einem Crash. Ein Auto steht in Flammen. Formel-1-Fans sind aufgeregt. Andere stoßen sich an dem neuen Touristenmagnet der spanischen Hauptstadt. Es fehle Transparenz über die tatsächlichen Kosten, sagt Paco von einer Nachbarschaftsorganisation. Sorgen bereiten außerdem die Luftverschmutzung, der Lärm und die steigenden Immobilienpreise. Es wird erwartet, dass 80.000 Menschen für den großen Preis von Spanien nach Madrid kommen. Genau das, was die Stadtverwaltung sich wünscht. Viele Touristen, die die Wirtschaft ankurbeln.
1: Und jetzt das Wetter mit Simon Köldorfer.
5: Nach dem stundenlang sonnigen Samstag bringt der Sonntag nur noch teilweise viel Sonne. Vom Innviertel bis zum Mainviertel halten sich schon zu Tagesanbruch viele Wolken und im Tagesverlauf werden die Wolken generell von Deutschland her mehr. Lange sonnig ist es in Vorarlberg, Tirol und Kärnten. Der Nachmittag bringt dann 19 bis 26 Grad und vor allem in Oberösterreich wird lebhafter Wind spürbar. Der Montag wird dann durchwachsen, der Dienstag dafür strahlend sonnig, zumindest sobald sich die paar Nebelfelder aufgelöst haben.
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0: Am Mikrofon Sebastian Rosenauer. Es ist 4 Uhr. Seit einer Woche gilt das Kopftuchverbot für Mädchen unter 14 Jahren an Österreichs Schulen. In Wien, Niederösterreich und im Burgenland hat das neue Schuljahr schon begonnen und hier ist das Kopftuchverbot ohne größere Probleme aufgenommen worden. Viktoria Waldiger berichtet.
1: Beim Betreten der Schule müssen Mädchen unter 14 Jahren das Kopftuch abnehmen. Das ist seit Montag neu. An den Wiener Schulen habe das insgesamt aber gut funktioniert. Einige klärende Gespräche an den Schulen habe es bereits mit Eltern und Schülerinnen gegeben, heißt es von der Wiener Bildungsdirektion. Wer sich trotzdem nicht an das neue Kopftuchverbot hält, wird nächste Woche zu einem Gespräch mit der Bildungsdirektion vorgeladen. In wie vielen Fällen das notwendig ist, konnte die Wiener Bildungsdirektion noch nicht sagen. In Niederösterreich zeigt man sich zufrieden mit einem ruhigen Schulstart. In maximal 10 Fällen komme es in den nächsten Tagen zu Gesprächen zwischen der Bildungsdirektion und den Eltern. Im Burgenland gab es bisher nur 2 Meldungen wegen Verstößen gegen das Kopftuchverbot. Die konnten aber an den Schulen geklärt werden. Gespräche mit der Bildungsdirektion seien dort nicht notwendig.
0: Die Arktis und ihre geopolitische Rolle stehen heute im Zentrum von EU-Verhandlungen in Finnland. Mehrere Staats- und Regierungschefs wollen sich hier abstimmen in Fragen von Energie über Umwelt bis hin zur Verteidigung. Wegen des schmelzenden Eises infolge der Erderwärmung wird die Region um den Nordpol immer wichtiger. Das hat sich zuletzt auch in der Diskussion rund um Grönland gezeigt. In der Fußball-Bundesliga gewinnt der GAK mit 2:1 bei Altach. Rapid Wien holt sich auswärts bei Wolfsberg einen klaren Sieg und führt damit wieder die Tabelle an. Gerhard Petscher berichtet.
2: Rapid hat durch den 3:0-Erfolg bei Wolfsberg in der Fußball-Bundesliga nach dem 1:5 in Salzburg wieder schnell in die Spur zurückgefunden. Der Schlüssel zum Erfolg der Wiener beim WAC, Effizienz vor der Pause und Spielkontrolle in Hälfte 2, Rapid-Torhüter Niklas Hedl.
3: Wir haben es richtig gut gelöst, speziell erste Hälfte, den 2 Toren. Ich glaube, wir haben es gut verteidigt und jetzt fahren wir mit 3 Körnern her.
2: Damit ist Rapid auch wieder an der Tabellenspitze dran. Den ersten Erfolg unter dem neuen Trainer Gerald Scheiblener feierte der GAK beim 2:1 auswärts in Altach.
4: Mit den Ausfällen, die wir gehabt haben. War es einfach eine Teamleistung und es freut mich einfach.
2: Mit der 4. Niederlage in Folge bleiben die Vorarlberger am Tabellenende. Heute trifft Austria Wien auf Lustenau, Tirol auf Hartberg und im Schlager empfängt Sturm Graz Tabellenführer LASK.
0: Und die Wetteraussichten hat jetzt Simon Köldorfer.
5: Es geht meist trocken durch die Nacht und die Temperaturen sinken auf 15 Grad in Wien bis 5 Grad im Lungau. Tagsüber erwartet uns am Sonntag zweigeteiltes Wetter. In Vorarlberg, Tirol und Kärnten überwiegt lange Zeit der Sonnenschein. Dichtere Wolken tauchen erst später auf. Vom Salzburger Land bis ins Burgenland haben die Wolken die Oberhand. Sonnenfenster schließen sich bald und stellenweise regnet es. Der Wind bläst in und um Oberösterreich teils lebhaft aus Westen und die Höchstwerte liegen bei 19 bis 26 Grad. Am wärmsten wird es im Inntal.
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2: Am Mikrofon Eva Liebentritt. Die Ukraine erwartet eine Fortsetzung der Verhandlungen über eine Friedenslösung mit Russland unter Vermittlung der USA im kommenden Monat. Das bestätigte der Stabschef von Präsident Zelensky Budanov im Gespräch mit Journalisten. Markus Langer berichtet.
3: Der Stabschef des ukrainischen Präsidenten bestätigte, dass man sich für Oktober auf weitere Unterredungen im Dreierformat vorbereite. Ein genaues Datum oder den Ort der Treffen nannte er jedoch nicht. Auch Kreml-Sprecher Peskow hatte zuletzt in einem Interview gemeint, man gehe davon aus, dass die USA, Russland und die Ukraine die Gespräche in absehbarer Zeit fortsetzen könnten. Außenminister Lavrov meinte am Rande des Gipfeltreffens der BRICS-Gruppe in Indien, Moskau sei zu Verhandlungen bereit, er lehnte aber eine Feuerpause ab. US-Unterhändler hatten am vergangenen Wochenende Moskau und Kiew besucht und die Möglichkeiten einer friedlichen Lösung für den Krieg in der Ukraine sondiert. Sondergesandter Jared Kushner meinte nun, er hoffe auf nächste Schritte in den kommenden Wochen.
2: Die sogenannten BRICS-Staaten haben beim Gipfeltreffen in Neu-Delhi zu größtmöglicher Zurückhaltung im eskalierenden Nahostkonflikt aufgerufen. In einer gemeinsamen Erklärung zeigen sie sich tief besorgt über die Spannungen und unterstützen Bemühungen um Dialog und Diplomatie. Auch der Iran stellte sich hinter den Appell. Die BRICS-Gruppe vereint Schwellenländer und versteht sich als Gegengewicht zu den westlichen Ländern. Schweden wählt heute ein neues Parlament. Es wird ein enges Rennen zwischen dem regierenden Mitte-Rechts-Bündnis und der von den Sozialdemokraten angeführten Opposition erwartet. Beide Lager lagen in Umfragen zuletzt nahezu gleich auf. 8 Millionen Menschen sind aufgerufen, ihre Stimme abzugeben. Die Wahllokale öffnen in 3 Stunden. Mit Tränen in den Augen hat Céline Dion am Abend ihr emotionales Konzert-Comeback in Frankreich gefeiert. Vor 30.000 Fans in der ausverkauften Plenitudes Arena bei Paris gab die 58-jährige Sängerin ihr erstes Konzert nach 6 Jahren Pause. Céline Dion hatte sich wegen einer seltenen Autoimmunerkrankung weitgehend zurückgezogen. Insgesamt sind 26 Konzerte mit 900.000 Fans geplant. Und das waren die Nachrichten mit Eva Liebentritt. Zum Wetter.
4: Ein Atlantikhoch hat gestern überall einige Sonnenstunden gebracht. In diesem Hoch ist ein kleines Tief eingebettet und das beschäftigt uns heute. Im Mühlviertel, im Waldviertel und im Innviertel bringt dieses Mini-Tief jetzt schon einige Wolken. Im Donauraum geht sich heute nur wenig Sonne aus. Früher oder später kommen überall Wolken dazu. Am längsten dauert das heute in Vorarlberg, Tirol und Kärnten. Hier wird es zumindest bis zum Nachmittag meist sonnig. Am Nachmittag regnet es dafür vom Salzburger Land bis zum Burgenland stellenweise leicht. Der Wind bläst mäßig in Oberösterreich lebhaft aus West bis Nordwest. Die Temperaturen liegen aktuell meist zwischen 7 und 15 Grad. Der Nachmittag bringt 19 bis 26 Grad. Am wärmsten wird es im lange sonnigen Inntal. Heute Abend und in der Nacht auf morgen sind dann auch im Westen und Süden Wolken und stellenweise Regen dabei. Der Montagmorgen wird generell unbeständig mit Wolken, Sonne und Schauern. Der Dienstag bringt dann meist strahlend sonniges Spätsommerwetter. So viel zum Wetter von Simon Kühldorfer.
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1: Am Mikrofon Christina Kreuz, guten Morgen. Schweden wählt heute ein neues Parlament. Die Wahl ist eine Richtungsentscheidung, ob das konservative Lager an der Macht bleibt oder die Sozialdemokraten die Führung eines linken Bündnisses übernehmen. Eine entscheidende Frage dabei ist auch der Umgang mit den rechtspopulistischen Schwedendemokraten. Maria Knips-Witting berichtet aus Stockholm.
2: Vor wenigen Wochen schien die Wahl in Schweden schon entschieden. Das oppositionelle im Abstand in allen Umfragen geführt. Doch seit 2 Wochen legt das regierende Mitte-Rechts-Bündnis immer weiter zu, sagt der Meinungsforscher Peter Santesson.
3: The last 2 weeks we've seen that the center-right government, their polling numbers have climbed steadily.
2: Es sehe so aus, als könnte es ein enges Rennen werden.
3: It looks like it will be a very close call.
2: Wenn die konservative Regierung im Amt bleiben will, muss sie mit den rechtspopulistischen Schwedendemokraten koalieren. Das linke Lager hat dagegen im Wahlkampf Stimmung gemacht. Der Umgang mit den Schwedendemokraten spaltet auch die Wählerinnen und Wähler. Mit ihrer Stimme entscheiden sie heute darüber, ob die Rechtspopulisten künftig mitregieren.
1: In Finnland beraten ab heute mehrere europäische Staats- und Regierungschefs sowie EU-Vertreter über ihre Strategie für die geopolitisch immer wichtiger werdende Arktis. Bei dem 2-tägigen Treffen in Rovaniemi, der Hauptstadt Lapplands, soll es um Wirtschafts-, Umwelt- und Verteidigungsfragen gehen. Der parlamentarische Untersuchungsausschuss zur Causa Pilnacek startet nach der Sommerpause kommende Woche ins Finale. Mit Justizministerin Anna Sporr von der SPÖ und deren Vorgängerin Alma Sadic von den Grünen werden am Mittwoch und Donnerstag erstmals Politikerinnen als Auskunftspersonen befragt. Zudem am Wort sind weitere Staatsanwälte. Zum Sport. Beim heutigen Formel-1 Grand Prix in Madrid ist ausnahmsweise nicht Kimi Antonelli der Top-Favorit. Weltmeister Lando Norris startet auf diesem neuen Kurs aus der Pole-Position, Gerhard Prohaska.
4: Ja, da haben gestern alle zweimal auf die Anzeigetafel geschaut. Dass Lando Norris so eine perfekte Runde rauszaubert, das war überraschend.
5: I'm shocked. I'm a little bit surprised to be here now, but my God, it was probably one of the best laps I've done ever in my career.
4: Und damit muss Kimi Antonelli heute auf einen perfekten Start hoffen. Der WM-Führende ist immer noch leicht enttäuscht, dass er heute nicht ganz vorne steht.
6: Overall, I think we did a good job and now we'll try to, you know, see what we can do.
4: Dritter Max Verstappen, dahinter dann die Ferraris und der Verlierer George Russell, der muss sich als Sechster anstellen, auf diesem engen Startkurs fast aussichtslos.
1: In Venedig sind am Abend die 83. internationalen Filmfestspiele mit der Verleihung des Festivalpreises zu Ende gegangen. Mit dem Goldenen Löwen wurde der Film Woman Unknown ausgezeichnet. Das waren die Nachrichten mit Christina Koenz. Das Wetter.
7: Von Bregenz bis Villach geht sich heute einiges an Sonne aus. In weiten Teilen des Landes ist es heute jedoch eher bewölkt, windig und zunehmend auch nass. Derzeit in Wien, Eisenstadt, St. Pölten, Linz und Salzburg bewölkt bei 14 Grad, Innsbruck heiter 10, Bregenz heiter 12, Graz bewölkt 13 und Klagenfurt wolkig 11 Grad. Von Norden her wird es unbeständig. Von Salzburg bis ins Burgenland und in Unterkärnten ziehen immer wieder Wolken durch. Die Sonne zeigt sich nur gelegentlich und im Lauf des Tages zieht von Bayern und Tschechien her Regen auf. Länger sonnig ist es noch in Vorarlberg, Tirol und Oberkärnten. Am Abend und in der Nacht regnet es auch hier zeitweise. Es frischt mäßiger in Ober- und Niederösterreich, teilweise lebhafter Westwind auf. Und die Temperaturen steigen auf 18 bis 24 mit viel Sonne bis zu 26 Grad. In 2000 Meter Höhe hat es zwischen 7 Grad am Schneeberg und 13 Grad in den Ötztaler Alpen. So viel zum Wetter mit Nicola Biermeier.
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8: Einen wunderschönen guten Morgen, sage ich meinem Gegenüber, Miran Kelich. Servus.
9: Hallo, guten Morgen. Lepa dobro jutro.
8: Stockfinster draußen, das ist ein Wahnsinn.
9: Ja, die Tage werden kürzer.
8: Es ist 6 Uhr, da war ja bitte im Sommer.
9: Müssen wir uns erst dran gewöhnen, genau.
8: Alles hell schon und man hat sich gedacht, ja, man kann in Teufelsreisen, aber jetzt ist noch echt irgendwie, weiß ich nicht, ganz so gemütlich ist noch nicht.
9: So langsam wird es ja heller.
8: Ja, mit dir gemeinsam wird es heller, mit Ihnen gemeinsam einen schönen guten Morgen wünschen wir.
9: Lepa dobro jutro.

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2: Für den heutigen Sonntag gestaltet von Tatjana Orange-Vaudi. Sie ist Volksschullehrerin und Leiterin von Wortgottesdiensten und Weihungen in der Pfarre St. Michael bei Bleiburg, Schmicheo pri Pliberku. 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
3: 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Einen wunderschönen guten Morgen wünsche ich euch allen. Heute dreht sich bei der ersten Lesung und im Evangelium einiges das Vergeben. Für den Sonntag vor dem Beginn des neuen Schuljahres finde ich das sehr passend. Besonders wenn wir beim Vater unser und vergib uns unsere Schuld, wie auch wir vergeben unseren Schuldigern beten, ist das doch ein toller Impuls, zu überlegen, ob ich mit mir selber und den Menschen in meiner Umgebung im Reinen bin. Morgen beginnt für viele ein neues Schuljahr, für einige sogar ein ganz neues Kapitel im Leben. Und auch wenn man einfach nur eine ganz normale Woche beginnt. Es ist doch wirklich beruhigend, wenn man weiß, ich habe keine Konflikte, die brodeln, ich kann jemandem, der mich verletzt hat, verzeihen. Manchmal wartet man vergeblich darauf, dass uns ein geliebter Mensch vergibt. In solchen Momenten spendet uns die Gewissheit Trost, dass uns er immer vergibt, wenn uns etwas leid tut. Ich wünsche uns allen, dass wir alles Neue, das morgen auf uns zukommt, mit einem leichten Herzen und einer ruhigen Seele beginnen können. Und vergesst nicht, er vergibt uns. Und ich hoffe, dass auch wir alle unseren Schuldigern vergeben können.

0: Ursprung Buben bei uns in Radio Kärnten. Und wir schauen jetzt gemeinsam zum Kulturverein Schmichel in St. Michael Obleiburg. Da beginnt nämlich jetzt die neue Kultursaison. Zum Auftakt gibt es da heute einen Abend, nennt sich Schönes und Schreckliches von und über Brecht.
1: Pri Kulturnem Prosvetnem Društvu Šmihel se danes predstavo Schönes und Schreckliches von und über Brecht o autorju Bertoltu Brechtu začenja jesenska kulturna sezona. Bertolt Brecht gilt ja als einer der wichtigsten deutschen Dramatiker des 20. Jahrhunderts. In Berlin hat er sich vor allem mit dem Marxismus auseinandergesetzt und hat das Theater zu einem gesellschaftskritischen Ort entwickelt.
0: Und sein bekanntestes Werk ist wohl die Dreigroschenoper, kennen wir natürlich. Und diese hat die Kärntner slowenische Schauspielerin Lara Vogue als Ausgangspunkt für ihr neues Kabarettprogramm hergenommen.
1: Opera za tri groše je bila za igralko Laro Mario Vogue inspiracija za koncept in besedilo novega kabareta, ki mu je dala naslov Schönes und Schreckliches von und über Brecht. Premiere ist heute Abend um 20 Uhr im Pfarrsaal in St. Michael Šmihel und meine Kollegin Marica Kuschej hat mit Lara Vogue, die in Ljubljana lebt und arbeitet, vorab gesprochen.
2: Es geht um Brecht privat, es geht um Brechts Arbeit und seine Werke, um Poesie, um Songs. Was entstanden ist, ist eine Collage, das Brechts Leben irgendwie aus allen Blickwinkeln beleuchten soll.
0: Und gibt es viel Schreckliches?
2: Es gibt auch Schreckliches. Es gibt nicht nur Schreckliches, natürlich. Es gibt Schönes und Schreckliches, so wie es in jedem Leben irgendwie stattfindet. Und das war auch irgendwie auch im Geiste von Brecht, der auch sehr provokativ sein konnte, auch in seinen Werken, war es auch der Wunsch, im Stück selbst auch die schrecklichen Seiten zu beleuchten.
0: Eines seiner bekanntesten Werke ist die Dreigroschenoper, vertont mit Musik von Kurt Weill. Wird es auch aus diesem Stück Ausschnitte geben, Performances?
2: Ja, auch die werden zu hören sein. Das war eigentlich auch das Ausschlaggebende, diese Songs, die mir schon seit immer gut gefallen haben und die ich auch einmal selber singen wollte. Und deshalb werden die auch zu hören sein.
0: Werden wir nach diesem Abend anders über Bertolt Brecht denken, als es landläufig bekannt ist?
2: In manchen Sachen vielleicht ja, aber das ist eine gute Frage. Ja, in manchen Blickwinkeln vielleicht ja, aber ich denke, trotzdem kennt man Brecht schon auch so als Enfant terrible. Es ist also nicht das Ziel, ihn in ein völlig anderes Licht zu rücken, aber ja, es war einfach der Wunsch, ein Leben so zu zeigen, wie es ist, alle Facetten aufzuzeigen und darüber auch zu sprechen und die auch in einen zeitgenössischen Kontext zu stellen.
0: Nicht schlecht,
1: sagt Lara Vogue, die Schauspielerin, die heute ein Kabarett vorbereitet. Premiere des Stücks Schönes und Schreckliches von und über Brecht von und mit Lara Maria Vogue heute um 20 Uhr im Pfarrsaal in St. Michael Obleiburg. 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

0: Der Peter Kraus. Mein Gott, ich weiß noch, diese ganzen alten Filme, die meine Eltern dann immer angeschaut haben. Am Sonntagnachmittag, glaube ich, waren die immer, und da war eben Peter Kraus und Conny Frobös und ich weiß nicht, wie sie alle geheißen haben. Das wird dir jetzt alles nichts sagen wahrscheinlich.
1: Nein, leider.
0: Ja, mei, ich habe gehofft, dass du lügst. Ja, natürlich, kenne ich natürlich alles, selbstverständlich. Aber wir schauen jetzt aufs Wetter. Heute wird es nämlich schön und sonnig. Der Sonnenschein überwiegt einzelne Frühnebelfelder, die verschwinden bald. Wolken sind aber da auch ein paar dabei. Der Wind bleibt größtenteils schwach bis mäßig. Die Temperaturen liegen an anfangs vielerorts im einstelligen Bereich, tagsüber liegen sie aber dann ordentlich, dann auch im zweistelligen Bereich und steigen an. 20 bis 26 Grad in etwa sind drin. In 2000 Meter Höhe erwärmt sich die Luft auf etwa 11 Grad.
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0: Sollen wir noch ein paar Temperaturen uns anschauen gemeinsam? Ja. In Klagenfurt hat es derzeit 11 Grad.
1: U Celovcu trenutno 11 stopin.
0: In St. André 10 Grad.
1: Šentjanraž javlja 10 stopin.
0: In Malnitz hat es 15 Grad.
1: Malnitz 15 stopin.
0: Kötschach-Mauten meldet uns 8 Grad.
1: Kočamute 8 stopin.
0: Und ebenfalls 8 Grad in Bad Eisenkappel.
1: Prav tako 8 stopin, danes jutraj u železni kapli.
0: Tja, siehst du schon. Ah, fein, oder?
1: Frisch.
0: Da war

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2: Mitten in der Welt geistlich und geistvoll zu leben und zu wirken. Wer von uns wünscht sich das nicht? Eine Frau, die das gelebt und weltweit für viele Menschen zur Impulsgeberin geworden ist, wird uns in diesen kommenden Tagen begleiten. Sie hat viel gemeinsam mit dem Völkerapostel Paulus, hebräisch Saulus, was jeweils übersetzt der Kleine bedeutet. Gemeint ist

0: möglich erscheint und Konflikte schwellen. Selbstkränklich und nicht die stärkste von Natur hat sie die Härten des Ersten und Zweiten Weltkrieges durchlebt. Aus Frankreich stammend ist sie gesundheitsbedingt nach Algerien gekommen in die Sahara und von dort aus in die ganze Welt, ja sogar nach Klagenfurt. Sie schreibt selbst: Ich weiß besser denn je zuvor, dass ich nichts bin, nichts tauge, aber dass der Herr etwas mit mir vorhatte, als er mich an der Hand nahm. Nicht um meiner selbst willen. Er lässt mir alle Mängel und Fehler. Ich bin wie ein verkorkstes und verrostetes Werkzeug, das trotzdem fähig ist, eine ganze Ladung Starkstrom weiterzugeben, ohne etwas zurückzubehalten. Was hat Gott, der Meister des Unmöglichen, wie sie ihn gerne nannte, wohl mit uns vor?
1: Die Morgengedanken von Michael Georg Joham. Er ist Provisor in Feistritz an der Gail, in Göriach, Mellweg und Eck in Kärnten.

0: Miran, was machst du heute so um die Mittagszeit?
1: Proben und mich vorbereiten für Dobadan Koroschka, Dobadan Steierska um 13.35 Uhr.
0: Wie ist das bei den Männern eigentlich? Weißt du vorher schon, was du anziehen wirst?
1: Jetzt noch nicht, wenn ich ganz ehrlich sein darf. Es wird dann eher spontan entschieden, aber vielleicht wird es das letzte Mal noch etwas sommerlicher von den Farben her, aber ich muss erst in den Kleiderschrank schauen.
0: Hast du da auch so eine große Auswahl an verschiedenen Farben?
1: Hat sich angesammelt jetzt mit den Jahren, ja.
0: Aha. Cool, lässig. Ja, kann man so auch hernehmen wahrscheinlich, oder?
1: Genau, ja, freilich, ja. Immer wieder.
0: Aber du bist jetzt nicht ein Anzugträger, so
1: jetzt. Nicht im Alltag, aber man braucht es ja immer wieder für verschiedene Anlässe.
0: Ausführt.
1: Ja, genau.
0: Da muss man natürlich schon was gleich schauen. Dobadan Koroschka heute, in welchem Anzug auch immer, mit Miran Kelich. Wir schauen auch, was es für Themen gibt heute. Um 13.35 Uhr geht's los. Der Winkelhof von Strauko Haderlap in Le Pen bildet seit 20 Jahren das Herzstück des Kulturprojekts A-Zone oder A-Zone.
1: A-Zone, ja.
0: A-Zone, genau. Eine weitere Initiative gegen das Vergessen ist die neue Außenstelle Transformator in Bad Eisenkappel.
1: Winkelnova Domačija u Lepeni je že 20 let središče kulturnega projekta A-Zone. Zdravko Haderlap je med tem ustanovil nadaljno pobudo proti pozabi v gradu pri Boštju v Železni Kapli.
0: Das Generalkonsulat der Republik Slowenien und die Sadruga, die luden zum ersten Bauernmarkt im Garten des Konsulats hier in Klagenfurt ein. 11 Hersteller und Anbieter aus Kärnten und aus Slowenien haben da ihre Produkte vorgestellt.
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0: Und Clara Milena Steiner ist die neue Chefin der Kronenzeitung hier in Kärnten. Sie spricht in der heutigen Sendung über Volksgruppen, über Frauen und Medienfragen.
1: Huseri Rojakinje bo nova 32-letnja vodja koroškega časopisa Kronenzeitung. 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
0: Genau, das Ganze heute in Dobadan Koroška, Dobadan Steierska. Steierska heißt es, gell?
1: Ja. Ja.
0: 13.35 Uhr in ORF 2.
1: ORF 2, d'accord.
0: 2.
1: Ja.

0: Und manchmal ist es so, dass das Engerle dann wieder geht. Ach Gott. Ja, danke für den Kaffee übrigens, lieber Miriam.
1: Ja, sehr gern, sehr gern.
0: Sehr lieb. Das heißt, du wechselst jetzt das Studio?
1: Ich wechsle das Studio und das Stockwerk.
0: Und das geht bei dir weiter.
1: Genau.
0: Vielen Dank, das war quasi der erste Teil. Dobro Jutro, guten Morgen, unsere zweisprachige Sendung in Radio Kärnten. Schönen Tag noch.
1: Kvala lepa, lebt Angelim.

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1: Am Mikrofon Christina Greunz, guten Morgen. Seit kurzem gilt das Kopftuchverbot für Mädchen unter 14 Jahren an Österreichs Schulen. In Wien, Niederösterreich und dem Burgenland hat das neue Schuljahr schon begonnen. Das Kopftuchverbot wurde dabei aber im Großen und Ganzen ruhig und ohne größere Probleme aufgenommen. Vereinzelte Gespräche der Bildungsdirektionen mit Eltern wegen Verstößen sollen in den nächsten Tagen folgen. Viktoria Waldecker berichtet.
2: Beim Betreten der Schule müssen Mädchen unter 14 Jahren das Kopftuch abnehmen. Das ist seit Montag neu. An den Wiener Schulen habe das insgesamt aber gut funktioniert. Einige klärende Gespräche an den Schulen habe es bereits mit Eltern und Schülerinnen gegeben, heißt es von der Wiener Bildungsdirektion. Wer sich trotzdem nicht an das neue Kopftuchverbot hält, wird nächste Woche zu einem Gespräch mit der Bildungsdirektion vorgeladen. In wie vielen Fällen das notwendig ist, konnte die Wiener Bildungsdirektion noch nicht sagen. In Niederösterreich zeigt man sich zufrieden mit einem ruhigen Schulstart. In maximal 10 Fällen komme es in den nächsten Tagen zu Gesprächen zwischen der Bildungsdirektion und den Eltern. Im Burgenland gab es bisher nur 2 Meldungen wegen Verstößen gegen das Kopftuchverbot. Die konnten aber an den Schulen geklärt werden. Gespräche mit der Bildungsdirektion seien dort nicht notwendig.
1: Die im Juli in Österreich gesenkte Umsatzsteuer auf Grundnahrungsmittel könnte weniger bringen als ursprünglich erwartet. Das legt eine UGM-Auswertung auf Basis tatsächlich durchgeführter Einkäufe nahe. Hier war nur knapp ein Viertel der gekauften Lebensmittel steuerbegünstigt. Die durchschnittliche Entlastung beträgt demnach nur 57 Euro pro Jahr und nicht bis zu 100 Euro jährlich. Das Finanzministerium geht dagegen davon aus, dass die in Summe angepeilten 400 Millionen Euro Entlastung halten. Zu Sport. Jelena Rybakina gewinnt die Tennis US Open und ist die neue Nummer 1 der Damen-Tennis-Welt. Für die Kasachin 2 besondere Wochen in New York, Sportreporter Daniel Kulowitz.
3: Ja, schon vor dem Finale ist festgestanden, die 27-jährige Kasachin wird die neue Nummer 1, aber Rybakina bestätigt das mit dem US Open-Titel und einem starken Finalerfolg über Arina Sabalenka. 6:4, 5:7 und 6:2 mit dem Pokal und Nummer 1-Status aufzuwachen, das wird eine neue Erfahrung, lächelt Rybakina.
4: Gonna be very different to wake up next morning knowing that you won just the US Open, achieved a number one ranking.
3: Die Kasachin hat nun bereits ordentlich abgeräumt in ihrer Laufbahn. Australian Open, Wimbledon und die US Open nun gewonnen. Es fehlen in ihrer Sammlung nur noch die French Open in Paris. Schauen wir, was die Zukunft bringt, sagt sie.
4: Very proud of all the work. I don't know what future is gonna bring.
3: Heute 20 Uhr das US Open Finale der Männer, Zverev gegen Shelton.
1: Berichtet Sportreporter Daniel Kulowitz. Das waren die Nachrichten mit Christina Greunz. Und nun zum Wetter.
5: Von Norden her wird es heute unbeständig. Sonne ist vor allem noch von Bregenz bis Villach dabei. Derzeit in Wien und Eisenstadt bewölkt bei 13 Grad, St. Pölten und Linz bewölkt 14, Salzburg bewölkt 13, Innsbruck heiter 10, Bregenz heiter 15, Graz bewölkt 13 und Klagenfurt bewölkt 11 Grad. Von Salzburg bis ins Burgenland und auch bis Unterkärnten ziehen immer wieder Wolken durch. Die Sonne zeigt sich nur gelegentlich und im Lauf des Tages taucht von Bayern und Tschechien her etwas Regen auf. Länger sonnig ist es noch in Vorarlberg, Tirol und Oberkärnten. Am Abend und in der Nacht regnet es auch hier zeitweise. Es frischt mäßiger in Ober- und Niederösterreich, teilweise lebhafter Westwind auf. Und die Temperaturen steigen auf 18 bis 24 mit viel Sonne bis zu 26 Grad. In 2000 Meter Höhe hat es zwischen 7 Grad am Schneeberg und 13 Grad in den Ötztaler Alpen. Soviel zum Wetter mit Nicola Biermeier.
6: 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Alles ruhig soweit, Sie kommen überall gut voran. Gute und vor allem sichere Fahrt.

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1: Einen wunderschönen guten Morgen.
2: Guten Morgen, Sonja.
1: Das Annerle ist wieder mal bei mir.
2: Meine Mama liebt es, wenn du mich so nennst.
1: Annerle.
2: Annerle. Ja. Aber das ist ein Loffendoller-Ding, weil der Mauschi, unser ja. Kameramann, der sagt immer, wenn ich sage, jetzt brauchen wir aber ein Jackili.
1: Ein Jackili.
2: Oder,
1: genau.
2: Das
1: Annerle.
2: Ja, genau. Ja. Muss ich morgen ein Blusili anziehen.
1: Ja, genau. Das ist ein Loffendoller-Ding. Wir verniedlichen halt alles.
2: Ja.
1: Das, was man oft einmal so ein bisschen ankreidet, früher war das halt so, dass man sagt, man bitte sag nicht immer alles mit Li und I und Hi hinten zu den Kindern. Gell? Man sagt, man schau, Katzi, Mausi, Katzili und so. Das ist ja bei den Loffendoller halt schon ein bisschen gang und gäbe.
2: Gell? Das gehört dazu.
1: Das gehört auf alle Fälle dazu, genau. So wie Sie dazugehören zu unserer Guten-Morgen-Sendung. Wir freuen uns, dass Sie da sind. Einen schönen guten
2: Morgen.

0: hat seinerzeit die legendäre Franco Andolfo Bar gegeben im Casineum in Velden. Da konnte man echt noch so tanzen, weißt du? Franco Andolfo gesungen mit Band, gell? Dann war vorne eben so Tanzfläche.
1: Was tanzt man zu dieser Musik? Walzer?
0: Nee. Nein, Walzer nicht.
1: Ja, aber was denn dann? Ein Disco Fox ist das auch nicht.
0: Ja, aber so. Ja, vielleicht ist es so was ganz Langsames. Lamurhatscher. Schleicher hat man damals gesagt. Früher mal hat das Schleicher
1: gesagt. Schunkler, gehört. Sagen wir.
0: Schunkler, ja eh.
1: Ja, so hin und her schunkeln.
0: So hin und her schunkeln und miteinander, gemeinsam, das kennst du alles gar nicht mehr. So dieses, das ist, wohl, das kennst du schon, das ineinander kuscheln. Ja, genau.
1: Wir waren gemeinsam in Athene. Kannst du dich erinnern?
0: Ah, ja, richtig, stimmt. Ja,
1: da gibt es die Taxitänzer.
0: Wir haben keinen Schleicher getanzt. Ja, da gibt es die Taxitänzer. Wir haben uns fast nicht erwehren können von den Taxitänzer. So, nein.
1: Wir schweifen ab.
0: Das Wetter.
1: Heute ist es nach etwas Frühnebel recht sonnig. Am Nachmittag ziehen im Norden dichtere Wolkenfelder durch. Es bleibt aber überwiegend freundlich und trocken. Frühtemperaturen zwischen 5 und 10 Grad. Höchstwerte dann bis zu 25 Grad. Aktuell 14 Grad in Malnitz, 11 sind das in Klagenfurt und Villach. 10 Grad bei Ihnen in Völkermarkt, 9 in St. Veit an der Glanfeldkirchen und Millstatt. 8 Grad in Oberfellach, Spital an der Drau und Lienz. Und 5 Grad am Dobratsch.
0: Und das ist jetzt Andrea Berg zum Aufstehen an diesem Sonntag, den 13.09. Guten Morgen, Kärnten.

0: Spatz aus Paris hat man nämlich, glaube ich, gesagt zur Mireille Mathieu. Kannst du nicht wissen, oder?
1: Nein, kann ich nicht wissen.
0: Oder war das die Edith Piaf? So ganz genau weiß ich das jetzt auch nicht. 7.19 Uhr, unser Blick auf Kernstraßen.
2: Alles ruhig soweit, Sie kommen überall noch gut voran. Gute und vor allem sichere Fahrt.
0: Hast du die AXE-Prüfung?
2: Nein, die ist viel zu schwer.
0: Echt, ist die so schwer?
2: Also die Jagdprüfung ist angeblich schwieriger als die Matura.
0: Nein.
2: Ja, tatsächlich. Und da gibt es ja, ich glaube, 6 Module und die lernen richtig viel. Da geht es um Pflanzen. Ich bin ja total schlicht. Ich bin ein Stadtkind.
0: Stadt, sagt der Wolfsberger, ja. Genau. Eine Städterin.
2: Ja. Also da musst du ja jede Pflanze unterscheiden können. Aha. Und also, nein.
0: Und dann noch die Tierchen dazu. Ja. Nein, es ist auf alle Fälle ganz eine schwierige Geschichte. Ich bin nur mit meinem Opa seinerzeit mitgegangen beim Jagern. Aber nur einmal.
2: Und dann
0: weil,
2: hast du
0: was glaubst du, warum?
2: Hat er was geschossen?
0: Nein, weil ich durchgeredet habe und der Opa immer gesagt hat, leise, du musst tschüssen.
2: Ja, siehst du, das wäre auch nichts für mich.
0: Nein, das war... Ja. Ihre jagdlichen Fähigkeiten haben gestern zahlreiche Dackel unweit von St. Veit an der Glan unter Beweis gestellt. Der österreichische Dachshunde-Club Sektion Carinthia hat nämlich zur Vollgebrauchsprüfung eingeladen. Also was es gibt,
2: ja.
0: Oder?
2: Also ob der Dackel vollgebrauchsfähig ist, oder wie?
0: Ja, anscheinend schon. Also der Michael Steuer war auf alle Fälle mit dabei und kann uns da jetzt ein bisschen aufklären.
3: Die Dreifaltigkeit am Grei ist Schauplatz der Vollgebrauchsprüfung. Diplom-Ingenieur Christian Malitz ist der Obmann des Dachshunde-Clubs Sektion Carinthia. Was geschieht hier genau? Was kann man sich darunter vorstellen?
4: Die Dackel sind hauptsächlich Familienhunde und Schoßhunde, aber es gibt auch Hunde, die jagdlich geführt werden. Und heute haben wir die Vollgebrauchsprüfung. Die Vollgebrauchsprüfung praktisch ist das Höchste, was der Hund in seiner Prüfungskarriere als Jagdhund absolvieren kann. Es ist zum Vergleichen mit einem akademischen Grad, also wirklich mit einem Studienabschluss.
3: Wie in sind denn die Dackel zurzeit? Mir kommt vor, auf jeder Ecke sieht man einen Dackel in der Stadt.
4: Das ist richtig. Mir fällt das auch auf. Ich habe früher auch keinen Dackel gehabt. Dann hat einmal einen Dackel mitgebracht, habe gedacht, das ist ja kein Hund, den muss man sich bücken beim Streicheln. Aber dann habe ich ihn ein paar Mal mitgehabt zur Jagd und dann habe ich gesehen, das ist ja doch ein Hund, ein lieber Hund, ein vertrauter Hund.
3: Und ein sturer Hund.
4: Stur ist er nur deswegen, weil er meistens zu sehr verwöhnt wird.
3: Vor 40 Jahren ist Siegfried Herrnhofer erstmals auf den Dackel gekommen. Er ist Prüfungsleiter des Dachshundeclubs und erfahrener Dackelhalter auch. Was gilt es denn hier zu bewältigen? Was sind heute die Aufgaben, denen sich die Dackel stellen müssen?
5: Die einzelnen Prüfungspunkte sind die Schweißarbeit, das ist das Wichtigste. Also, dass man ein Wild findet, das krank ist oder nach Autounfällen verletztes Wild wird vom Dackel dann gefunden. Dann haben wir das Stöbern. Der Dackel stammt ja von den Braken ab. Der sollte laut geben und lauthals der Spur folgen oder der Fährte. Damit aber auch der Hundeführer weiß, wo der Dackel ist, gibt er halt deswegen auch immer laut.
3: Was würden Sie sagen, zeichnet den Dackel aus?
5: Seine Eigenschaften sind Witz, Anhänglichkeit und vor allem, wie mein Spruch geht, der Dackel ist halt auch nur ein Mensch.
3: Zur Vollgebrauchsprüfung tritt auch Dea vom Dorbauerhof an, gemeinsam mit ihrer Halterin Katharina Schmädl aus Klagenfurt. Was macht denn die Dea so besonders?
6: Die Dea ist nicht nur ein wunderschöner Hund, sondern jagdlich wirklich auch top. Sie ist ganz interessiert, wie man sieht. Sie ist aber in ihrer Art an und für sich ganz ruhig. Aber sobald sie merkt, es geht um die Jagd, da taut sie wirklich auf und das ist wirklich schön.
3: Zum 6. Mal findet diese Vollgebrauchsprüfung hier auf der Dreifaltigkeit statt. Mit hier bei dieser Prüfung ist auch der Jagdaufseher Magister Michael Baumgartner. Was macht denn diese Prüfung besonders? Warum eignet sich dieser Platz hier so sehr?
7: Das Gebiet eignet sich besonders, weil es für die Hunde und für die Hundeführer sehr gut begehbar ist und weil die Fährten in einer guten Qualität ausgelegt werden können. Es ist rundherum eine gute Organisation mit einem Gasthaus in der Nähe, das ist auch wichtig, um auch im Anschluss die Prüfungsergebnisse ordentlich feiern zu können.
3: Da sage ich Dankeschön. Auf den Dackel gekommen ist Michael Steuer für Radio Kärnten.
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0: immer wieder für einen guten Song zu haben. Gilbert in Radio Kärnten, die Zeichen meines Lebens, 7.30 Uhr in wenigen Sekunden, 7:30. Die Neuigkeiten jetzt für Sie von und mit Barbara Veit.
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2: Ein 75-jähriger Motorradfahrer musste nach einem Unfall reanimiert werden. Der Mann ist gestern in Grumpendorf Richtung Klagenfurt gefahren. Bei einer Kreuzung ist er mit einem Auto zusammengestoßen. Warum, ist bisher nicht bekannt. Zufälligerweise ist gerade eine Rettung vorbeigekommen. Die Einsatzkräfte haben den Mann reanimiert, bis der Notarzt eingetroffen ist. Der 75-Jährige überlebt den Unfall und ist ins Klinikum Klagenfurt gebracht worden. Polizei, Feuerwehr und Rettung haben in der Nacht zugleich zwei Suchaktionen ausrücken müssen. Einmal auf der Drau südlich von Klagenfurt. Hier wird vermutet, dass ein Mensch ins Wasser gegangen ist und nicht mehr zurückgekommen ist. Die zweite Suche war bei Dreifaltigkeit, Bezirk St. Veit. Eine ältere Person ist da nicht mehr von der Wanderung zurückgekehrt. Beide Suchaktionen waren erfolglos und werden heute fortgesetzt. Mehr Details hören Sie in einer knappen Viertelstunde im Radio Kärnten Frühjournal. Dort erfahren Sie auch mehr zum heutigen Weltsepsistag. Bei einer Sepsis handelt es sich um eine Blutvergiftung, die lebensnotwendige Organe schädigt. Die Gesellschaft für Intensivmedizin will anlässlich des Tages auf die lebensbedrohliche Krankheit aufmerksam machen. Und damit zu dir und zum Wetter, Anna.
3: Heute ist es recht sonnig, am Nachmittag ziehen vermehrt Wolkenfelder durch. Es bleibt aber freundlich und trocken, Höchstwerte 25 Grad.
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3: Aktuell sind uns keine Störungen gemeldet worden, gute Fahrt.
0: Und wir schauen noch in die Sportredaktion zu Markus Bolitsch. Na, da ist er. Nein, auch nicht. Da ist er.
4: In der Champions Hockey League verliert der ECKC auswärts gegen die Kölner Haie mit 1:3. Raphael Herburger bringt die Rotjacken noch mit 1:0 in Führung. Am kommenden Freitag startet der KC mit einem Auswärtsspiel gegen die Salzburger in die Eishockey-League-Saison. Wir berichten live im Kärntner Eishockey-Magazin von Radio Kärnten. Ob dann auch der VSV, wie aktuell im Spielplan vorgesehen, in Vorarlberg spielen wird, steht noch nicht fest. Aktuell hat man nicht einmal die Auswärtstrikots, weil ein zeichnungsberechtigter Geschäftsführer fehlt. Bis Donnerstag muss spätestens eine Person für diese Funktion gefunden werden. Der SC Ferlach gewinnt das Handball-Europacup-Hinspiel gegen den Meister der Färöerinseln Kündil mit 27:23. Das Rückspiel um die Entscheidung findet heute ab 18 Uhr ebenso in Ferlach statt. In der Fußball-Bundesliga verliert der WRC zu Hause gegen Rapid Wien mit 0:3. Die Wolfsberger rutschen damit auf Tabellenplatz 10. In der zweiten Samstagspartie besiegt der GAK Altach auswärts mit 2:1. Und in der Regionalliga Mitte verliert Bleiburg gegen Völkermarkt mit 0:2. Der Osttiroler Radprofi Felix Gall konnte auf der vorletzten Etappe der Spanien-Rundfahrt seinen Rückstand auf Gesamtrang 2 auf 29 Sekunden verringern, liegt weiterhin auf dem dritten Platz. Die letzte Etappe der Vuelta findet heute statt. Und bei den China Open der Billardprofis belegt der Klagenfurter Albin Oschan Rang 17.
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0: Ness in Radio Kärnten, Musik aus Österreich, neu in Radio Kärnten. Ihr Titel Alles nur für mich. 7.39 Uhr. Ich war ja gestern im Laufental.
1: Ja, warst du Fußball zuschauen?
0: Nein, ich war bei meinen Eltern. Und da hört man ja rüber, wenn dann im Stadion richtig rund geht, weil so weit weg wohnen wir nicht.
1: Es ist aber auf der falschen Seite rund gegangen.
0: Das habe ich natürlich zu dem Zeitpunkt nicht gewusst. In der Fußball-Bundesliga, da ist Rapid Wien nach einem souveränen Auswärtssieg in Wolfsburg jetzt wieder an der Tabellenspitze. Also es war nicht leicht. Für die Wolfsberger, der GRK feiert hingegen seinen ersten Sieg unter Neo-Trainer Gernot Scheiblehner, und der Gerhard Petscher, der weiß da mehr darüber.
2: Rapid hat durch den 3:0-Erfolg bei Wolfsburg in der Fußball-Bundesliga nach dem 1:5 in Salzburg wieder schnell in die Spur zurückgefunden. Der Schlüssel zum Erfolg der Wiener beim WAC, Effizienz vor der Pause und Spielkontrolle in Hälfte 2, Rapid-Torhüter Niklas Hedl.
3: Wir haben es richtig gut gelöst, speziell erste Hälfte, den zwei Toren. Ich glaube, wir haben es gut verteidigt und jetzt fahren wir mit 3 Körnern heim.
2: Damit ist Rapid auch wieder an der Tabellenspitze dran. Den ersten Erfolg unter dem neuen Trainer Gerald Scheiblehner feierte der GRK beim 2:1 auswärts in Altach.
4: Mit den Ausfällen, die wir heute gehabt haben, war es einfach eine Teamleistung und es freut mich einfach.
2: Mit der 4. Niederlage in Folge bleiben die Vorarlberger am Tabellenende. Heute trifft Austria Wien auf Lustenau, Tirol auf Hartberg und im Schlager empfängt Sturm Graz Tabellenführer LASK.
0: Und wie die Spiele dann ausschauen, wie sie vor allem ausgehen, das erfahren Sie natürlich bei uns im Programm von Radio Kärnten.

0: Jetzt vor 7:45 schauen wir aufs Wetter mit Anna.
1: Letzte Frühnebelfelder lichten sich rasch und dann scheint die Sonne. Am Nachmittag ziehen zunehmend dichte Wolken auf. Insgesamt überwiegt aber der Sonnenschein und bis zum Abend hin bleibt es auch weitgehend trocken. Die Temperaturen bewegen sich jetzt noch zwischen 5 und 10 Grad. Tagsüber steigen sie dann auf 21 und 24 Grad.
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1: A2 Südautobahn Richtung Italien zwischen dem Gräberntunnel und Wolfsberg Nord. Bitte aufpassen, zwei Rehe befinden sich neben der Fahrbahn. Der Streckendienst ist bereits unterwegs, aber fahren Sie da bitte vorsichtig. Gute Fahrt.
0: Es ist 7:45.
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3: Es ist Sonntag, der 13. September. Guten Morgen. Zugleich zwei Suchaktionen haben Einsatzkräfte von Polizei, Rettung und Feuerwehr in der Nacht ausrücken müssen. Auf der Drau südlich von Klagenfurt und bei Dreifaltigkeit Bezirk St. Veit. Heute geht es weiter. Sophie Mooseder mit den Details.
4: Rund um Mitternacht erreichen die Polizei zwei Anrufe. In beiden Fällen werden Personen vermisst. Die Beamten starten sofort Suchaktionen. Beim ersten Fall wird vermutet, dass jemand bei Kohldorf in die Drau gegangen ist. Drei Streifen der Polizei und eine Hundestreife, die Wasserrettung und mehrere freiwillige Feuerwehren beginnen zu suchen. Einige Stunden lang durchkämmen sie das Wasser und das umliegende Gebiet ohne Erfolg. Die Suchaktion wird abgebrochen. Heute wird ein Polizeihubschrauber vorfliegen. Dann wird entschieden, wie viele und welche Einsatzkräfte weitersuchen. Um 8 Uhr wird die zweite Suchaktion fortgesetzt. Hier wird eine ältere Person vermisst. Sie ist laut Polizei gestern im Bereich Dreifaltigkeit und Frauenstein wandern gewesen und davon nicht mehr zurückgekommen. An der Suche waren drei Polizeistreifen, eine Hundestreife, ein Polizeihubschrauber und 6 Feuerwehren beteiligt. Auch eine Drohne war im Einsatz.
3: Und die Polizei bittet hier um Hilfe aus der Bevölkerung, da der 74-jährige leicht dement sein soll. Er ist ca. 1,70 groß, schlank und hat grau-weiße Haare. Er trägt eine graue Jacke, eine schwarze Hose und hellblaue Schuhe. Hinweise bitte an die Polizeiinspektion St. Veit melden. Bei einem Überholmanöver sind zwei Motorradfahrer ineinander gefahren. Eine 76-Jährige wollte gerade auf der Nockalmstraße links abbiegen, als sie von einem 69-Jährigen überholt wird. Die beiden krachen zusammen. Der 69-Jährige Lenker wird schwer verletzt. Er muss mit dem Rettungshubschrauber RK1 ins Klinikum Klagenfurt geflogen werden. Die 76-Jährige verletzt sich nur leicht. Und bei einem weiteren Motorradunfall musste ein 75-Jähriger reanimiert werden. Der Mann ist gestern in Krumpendorf Richtung Klagenfurt gefahren. Bei einer Kreuzung ist er mit einem Auto zusammengestoßen. Warum, ist bisher nicht bekannt. Zufälligerweise ist gerade eine Rettung vorbeigekommen. Die Einsatzkräfte haben den Mann reanimiert, bis der Notarzt eingetroffen ist. Der 75-Jährige überlebt den Unfall und ist ins Klinikum Klagenfurt gebracht worden. Am heutigen Welt-Sepsis-Tag möchte die Gesellschaft für Intensivmedizin auf die lebensbedrohliche Krankheit aufmerksam machen. Bei einer Sepsis handelt es sich um eine Blutvergiftung, die lebensnotwendige Organe schädigt. Wichtig ist es, die Krankheit schnell zu erkennen und auch während der Genesung sich therapieren zu lassen.

0: Philipp Kneißl und Christoph Klanschneck berichten.
1: Eine Sepsis entsteht durch eine Infektion, beispielsweise in der Lunge, den Harnwegen oder der Herzklappe. Der Körper reagiert darauf und versucht, sie abzuwehren. Kommt es dabei zu einer Über- oder Falschreaktion, ist eine Sepsis die Folge. Mögliche Symptome sind Bewusstlosigkeit, Nierenversagen, Atemnot und hohes Fieber. Besteht der Verdacht auf eine Sepsis, läuft die Zeit, sagt Michael Zink, Präsident der Gesellschaft der Intensivmediziner. Einer von 5 Sepsis-Patienten überlebt nicht, so Zink.
2: Es ist so, dass wir die Erkrankung regelmäßig sehen auf den Intensivstationen. Also es gibt kaum eine Intensivstation, die nicht aktuell einen Patienten mit einer Sepsis behandelt.
1: 2.000 bis 3.000 Menschen erkranken in Kärnten pro Jahr an der Blutvergiftung. Nicht alle müssen auf die Intensivstation. Bei einem milden Verlauf können Patienten das Krankenhaus nach 1 bis 2 Tagen wieder verlassen, sagt der Intensivmediziner. Behandelt wird die Krankheit mit Antibiotika und der Zufuhr von Flüssigkeit. Wer eine schwere Sepsis überlebt, ist danach stark geschwächt, sagt Zink. Therapien zur Remobilisierung seien notwendig.
2: Sie müssen den Weg zurück ins Leben dann trainieren. Und dafür brauchen wir natürlich auch Strukturen, die vielleicht bis jetzt noch nicht ganz so gut ausgebildet sind in Österreich, wie man sich das wünschen könnte.
1: Und da sei die Politik gefordert, sagt Intensivmediziner Michael Zink.
0: Philipp Kneißl und Christoph Klanschneck haben berichtet. Das war das Radio Kärnten Frühjournal mit Barbara Veit. Jetzt geht es weiter mit Anja und Sonja.
3: Dankeschön.
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0: nächsten Stunde, da gehen wir mit Ihnen gemeinsam ins Kino.
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9: Am Mikrofon Christina Kreuz, guten Morgen. Die pro-iranischen Husi-Rebellen verstärken nach ihrem Vormarsch im Jemen die Angriffe auf Saudi-Arabien. Es gibt mindestens 2 Verletzte. Saudi-Arabien reagiert mit Luftangriffen. Katharina Wagner berichtet.
10: Zerstörte Hauswände, Trümmer, die vor einer Moschee liegen. Bilder wie diese veröffentlicht Saudi-Arabien nach einem Angriff durch die Husi-Rebellen, bei dem 2 Menschen in der Küstenstadt Jazan verletzt worden sein sollen. Die jemenitischen Husis melden, man habe am Sonntag Waffendepots sowie Kommandozentralen im saudi-arabischen Sharwara angegriffen mit Drohnen und Raketen. Saudi-Arabien reagiert mit Luftangriffen. Laut den Husis wurde der Flughafen der Stadt Mokka getroffen. Erst gestern hatten die Rebellen die Stadt und damit die Seestraße Bab al-Mandab unter ihre Kontrolle gebracht. Die UNO warnt, die Lage im Jemen werde von Tag zu Tag schlimmer. Alleine seit Anfang September seien 70.000 Menschen im Jemen auf der Flucht.
9: In Schweden wird heute ein neues Parlament gewählt. In diesen Minuten öffnen die Wahllokale. Rund 8 Millionen Menschen sind aufgerufen abzustimmen. Bei der Wahl wird ein enges Rennen zwischen dem regierenden Mitte-Rechts-Bündnis und der von den Sozialdemokraten angeführten Opposition erwartet. Beide Lager waren in Umfragen zuletzt fast gleichauf. Am Abend sind in Venedig die 83. internationalen Filmfestspiele mit der Verleihung des Festivalpreises zu Ende gegangen. Mit dem Goldenen Löwen wurde überraschend der Film Woman Unknown ausgezeichnet. Benno Feichter berichtet.
11: The Golden Lion goes to Woman Unknown.
12: Ihr Film erzähle die Geschichte von Frauen, die unsichtbar und ohne Stimme seien, so Mayel Tuki, eine von nur 2 Regisseurinnen im heurigen Wettbewerb.
13: Of women who are invisible and voiceless.
12: Das dänische Historiendrama zeichnet den sozialen Aufstieg einer Frau im Kopenhagen der späten 1940er Jahre nach, die mit ihrer Vergangenheit konfrontiert, um ihre neue Position kämpfen muss. Hauptdarstellerin Mathilde Assell wurde mit dem Schauspielpreis ausgezeichnet, wie auch US-Star John Malkovich für seine Hauptrolle in der schwarzhumorigen Komödie Wild Horse 9.
14: Thank you so much.
12: Den großen Preis der Jury erhielt der Südkoreaner Lee Chang-dong für Possible Love. Mit dem Regiepreis wurde Ilya Chanowski für Dao ausgezeichnet.
9: Berichtet Benno Feichter. In Mils und Hall in Tirol ist gestern am späten Nachmittag ein größerer Polizeieinsatz ausgelöst worden. Aus beiden Gemeinden war gemeldet worden, dass ein bewaffneter Mann herumlaufe. Bei der Fahndung wurde ein Fußballspiel unterbrochen, aber weder der Gesuchte noch eine Waffe gefunden. Das waren die Nachrichten mit Christina Greunz. Das Wetter.
14: Von Norden zieht heute Regen auf. Am meisten regnet es von heute Nachmittag bis morgen Nachmittag vom Tiroler Unterland bis ins westliche Niederösterreich. Hier kommen verbreitet 10 bis 20, vereinzelt auch bis etwa 40 Liter pro Quadratmeter zusammen. Derzeit in Wien und Eisenstadt wolkig bei 14 Grad, St. Pölten, Linz und Salzburg bewölkt 15, Innsbruck wolkig 10, Bregenz heiter 13 und Graz und Klagenfurt bewölkt 13 Grad. Von Salzburg bis ins Burgenland ziehen immer wieder Wolken durch. Die Sonne zeigt sich nur gelegentlich, eher noch am Vormittag. Und im Laufe des Tages taucht von Bayern und Tschechien her etwas Regen auf. Mehr Sonne geht sich noch in Vorarlberg, Tirol und Kärnten aus. Am Abend und in der Nacht regnet es zunächst auch im Westen, nach Mitternacht vereinzelt auch im Süden. Mäßiger in Ober- und Niederösterreich, teilweise lebhafter Westwind und Höchstwerte von 18 bis 24, mit viel Sonne bis zu 26 Grad. So viel zum Wetter mit Nicola Biermeier.
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1: Einen wunderschönen guten Morgen. Vielleicht sind Sie gerade so ein bisschen am das erste Mal durchstrecken und sich denken so, ja, jetzt könnte ich eventuell einmal aufstehen und... Ja.
2: Und einen Kaffee vertragen.
1: Einen Kaffee vertragen. Oder vielleicht haben Sie jemanden, der Ihnen den Kaffee ins Bett bringt.
2: Wow, das ist das Beste.
1: Ja. Ich weiß nicht, ob ich das überhaupt je gehabt habe. Jetzt wollen wir drüber nachdenken.
2: Oh, echt?
1: Ernsthaft? Ja, weil ich halt meistens auch keinen Kaffee in der Früh trinke. Ich trinke immer Tee.
2: Ich trinke meinen ersten Kaffee immer im Bett.
1: Aha.
2: Deswegen muss...
1: Muss jemand den Kaffee vorbeibringen. Auch in Italien wird der Kaffee, also sprich Kaffee Espresso, jetzt etwas teurer. Früher mal war das noch Kamut, da ist wurscht, wo man reingegangen ist. Das Ganze hat einen Euro gekostet. Unglaublich, gell?
2: Das gibt es jetzt nur mehr selten. Ich habe gesehen, meistens nur dann, wenn du ihn direkt an der Decke trinkst.
1: Ah, dann ist er
2: dann
1: so günstig.
2: Dann gibt es ihn in manchen Bars, Cafés noch um einen Euro, weil du die Personalkosten sparst. Oder? Den Weg zum Tisch.
1: Ah, das wird sein. Jetzt auf alle Fälle steigt das Ganze wieder. Kostet jetzt ein bisschen mehr. Warum das so ist und wo ganz genau, das erfahren Sie bei uns. Einen schönen guten
2: Morgen.
1: Morgen.

0: Es wird ein sonniger Sonntag und auch die Temperaturen können sich durchaus sehen und anfühlen lassen, oder?
1: Ja, aber jetzt ist noch ein bisschen frisch, also aktuell 12 Grad in Klagenfurt und Villach, 11 sind das in St. Veit an der Glan, 10 messen wir in Millstatt, Feldkirchen und am Weißensee, 9 Grad sind das in Hermagor und 8 Grad bei Ihnen in Weidensfeld. Es wird aber recht sonnig heute, am Nachmittag ziehen im Norden dichtere Wolken durch, es bleibt aber überwiegend freundlich und bis zum Abend hin auch weitgehend trocken. Höchstwerte dann bis zu 25 Grad.
0: 1 Euro für einen Espresso, das war in Italien sehr, sehr lange selbstverständlich. Heute kostet er im Schnitt so 1,29 Euro. Geht auch noch, würde ich sagen. Fast ein Viertel allerdings mehr als noch vor 5 Jahren. In Sizilien ist Kaffee noch vergleichsweise günstig, in Südtirol schon deutlich teurer. Höhere Kosten für Rohkaffee, für Energie, Personal und Betrieb setzen die Branche hier unter Druck. Korrespondentin Sophie Robots hat sich in Rom so ein bisschen für uns umgehört.
2: 1,20 kostet der Espresso bei Martina an der Bar im römischen Arbeiterviertel Garbatella. Gewinnbringend ist das wirklich nicht, wenn man berücksichtigt, was an Arbeit dahinter steckt. Wartung, Miete, Strom, dazu kommt der Rohkaffee, der im Einkauf deutlich teurer geworden ist. Einnahmen bringt vor allem der selbstgeröstete Kaffee, den die Stammkundschaft kauft. Ein wachsender Markt, der Absatz ist in Italien heuer um ein Drittel gestiegen. Wir beobachten, dass junge Menschen heute viel mehr Wert auf Qualität legen. Sie sind auch bereit, für eine Tasse etwas mehr auszugeben. Die ältere Generation achtet dagegen noch sehr genau auf diese 1,20. Im landesweiten Schnitt kostet der Espresso heute 1,29 Euro, fast ein Viertel mehr als vor 5 Jahren. Laut italienischem Gastronomieverband ist das immer noch zu wenig. Ein wirtschaftlich tragfähiger Preis, über den sich niemand empören sollte, läge je nach Betriebskosten zwischen 1,50 und 2 Euro. Für Besucher aus dem Ausland bleibt das trotzdem ein Schnäppchen, wie für Marie.
3: Jetzt aus der Perspektive einer Österreicherin für mich noch immer super billig.
2: Römer Matteo hingegen sieht sein tägliches Ritual in Gefahr. Langsam wird selbst der Kaffee an der Bar zu einem kleinen Luxus. Ein Luxus, auf den hier niemand verzichtet. Will. Denn für die Tasse Espresso am Morgen nehmen die Römer die paar Cent mehr schweren Herzens in Kauf.
0: Berichtet Sophie Robots aus Rom. Ja, aber es ist einfach fein, da in einer Bar zu stehen und einen Espresso zu trinken. Gell? Und dann, wenn noch Italienisch gesprochen wird oder gesungen wird.
1: Schmeckt er gleich besser?
0: Ja.

0: Musica, italiana musica.
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0: Sicher unterwegs mit Radio Kärnten, alles ruhig soweit. Sie kommen überall noch gut voran. Wir hoffen auch, dass es so bleibt. Gute Fahrt. Entschuldige.
1: Jetzt habe ich dich ein bisschen verunsichert, gell?
0: Deine Kuss,
1: jetzt was, ja, genau. Sagt sie nix.
0: Mikro offen, aber ja. Es ist Stille.
1: Sie ein bisschen testen. Wie tut sie die Anna?
0: Nix wie reagiere ich dann? Springt sie ein?
1: Ja, sie springt ein. Sie macht das großartig. Für die österreichische Regisseurin Marie Kreuzer war es ein Albtraum. Ich weiß nicht, ob Sie sich erinnern. Da wurde ihr Film Corsage damals über die alternde Kaiserin Sissi von der Kritik gefeiert, aber gleichzeitig gegen ihren männlichen Hauptdarsteller Florian Deichmeister auch ermittelt wegen des Besitzes von Kinderpornografie, wenn Sie sich erinnern. Also das war keine leichte Zeit, eine traumatische Erfahrung, die die Regisseurin auf mutige Art und Weise auch verarbeitet hat. Ihr neuer Film Gentle Monster greift nun 4 Jahre später ein weiteres schwieriges Thema auf, nämlich dieses hier Walli Müller ermittelt.
2: Was jetzt wie die Flucht nach vorn wirkt, hatte Marie Kreuzer als Filmidee tatsächlich schon vorher im Kopf.
3: Also ich habe dann schon an dem Projekt gearbeitet, recherchiert, geschrieben, habe aber dann eben Corsage gemacht und als dann die genannte Causa aufgekommen ist, habe ich zuerst gedacht, ich kann den Film jetzt nicht mehr machen, aber relativ bald danach eingesehen, ich muss ihn wahrscheinlich erst recht machen, weil sich ja gerade bestätigt hat, was ich auch in meiner Recherche gelernt habe oder was mir klar geworden ist, dass ich eben auch ganz sicher Täter im Umfeld habe.
2: In Gentle Monster steht nun nicht der Täter im Mittelpunkt, sondern die Frau, die ihn arglos liebt, bis ihr der Boden unter den Füßen weggezogen wird. Die Französin Lucy, gespielt von Léa Seydoux, ist mit Ehemann Philipp aufs bayerische Land gezogen, wo er sein Burnout kurieren will. Eines Tages jedoch steht die Polizei mit Durchsuchungsbefehl vor der Tür.
4: Was ist los?
5: Frau Weiß nehme ich an. Elsa Kühn, Kriminalpolizei München. Wir ermitteln gegen ihren Mann und stellen seine Datenträger sicher.
2: Die Vorwürfe gegen den Ehemann stürzen Lucy dann in ein schwarzes Loch. Kinderpornografische Bilder auf seinem Computer. Nur aus beruflichen Gründen beteuert er und sie würde es ihm gerne glauben, fürchtet aber doch um den gemeinsamen Sohn. Könnte auch er zum Opfer geworden sein? Instinktiv packt sie das Kind ins Auto und flieht zu ihrer Mutter. Sprechen über das Unsagbare aber kann sie nur mit der ermittelnden Polizistin.
6: Wie geht es weiter?
5: Mit der Auswertung der Datenträger, das kann Monate dauern. Fälle, in denen wir davon ausgehen müssen, dass aktuell Übergriffe stattfinden, werden vorgereiht und schneller bearbeitet, um die Betroffenen zu finden und in Sicherheit zu bringen. Aber im Fall ihres Mannes ist die Sachlage mutmaßlich eine andere.
6: Are you saying it's not that bad?
5: Das kann ich Ihnen noch nicht sagen. Für eine Hausdurchsuchung hat es gereicht.
2: Jella Haase spielt die Ermittlerin mit eindrucksvoller Ruhe und Sachlichkeit. Spürbar die einzige Art, mit den Ungeheuerlichkeiten fertig zu werden, die sie bei der Soko-Pädokriminalität täglich wegstecken muss. Ein toller, weil sinnvoller Job, findet Elsa.
5: It's the best job I ever had. It's the first one that makes sense.
3: Der Satz ist 1:1, ein Zitat. Ich habe mit Polizeiermittlerinnen auf verschiedenen Ebenen gesprochen, natürlich auch mit Juristinnen, Psychologinnen und so weiter, aber in diese Abteilung muss man nicht gehen. Das ist ein bewusster Schritt, weil es ihnen wichtig ist und sie haben das Gefühl und das stimmt ja auch, dass sie einfach eine sehr sinnvolle Arbeit machen.
2: Auf Jella Haase muss man erstmal kommen in der Rolle. Dass die Regisseurin den Geistesblitz hatte, die lustige Chantal im Märchenland als Polizistin in so heikler Mission zu besetzen, ist ein absoluter Gewinn für den Film. Und Haase kann ihre schauspielerische Bandbreite zeigen. Marie Kreuzer gelingt es, dem Publikum einen Zugang zum Tabuthema zu öffnen, über die Perspektive der Ehefrau, die sich quälende Fragen stellen muss. Liebe ich ein Monster? Und konnte oder wollte ich das nicht sehen?
3: Man kann ein sehr netter, aufmerksamer Mensch sein und trotzdem schreckliche Dinge tun. Und das schließt sich nicht aus. Und das ist der Konflikt, mit dem wir als Menschen miteinander ja auch leben müssen.
2: Zur Wahrheit gehört, dass die Zahl der von Natur aus pädophil Veranlagten gar nicht so niedrig ist. Sich Hilfe zu suchen, fiele womöglich leichter, wenn das Thema weniger totgeschwiegen würde. Aber noch etwas anderes hat Kreuzer bei ihrer Recherche gelernt.
3: Ungefähr 60% der Täter haben diese Neigung gar nicht. Die werden aus anderen Gründen zu Gewalttätern gegenüber Kindern. Also es ist einfach viel schwieriger und viel differenzierter, wie so oft die Dinge im Leben.
2: In Gentle Monster gelingt ihr genau dieser differenzierte Blick auf die schmerzlichen Abgründe der menschlichen Seele. In leisem Ton, die Dämme brechen innerlich. Ein eindringliches Drama.
1: Gentle Monster, der neue Film der österreichischen Regisseurin Marie Kreuzer. Wir

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3: 8.30 Uhr, halb neun, hier ist Barbara Veit.
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4: In dieser Stunde ist eine Suchaktion nach einem 74-Jährigen fortgesetzt worden. Der Mann war gestern mit seiner Frau bei Frauenstein wandern und ist währenddessen verschwunden. Die Lebensgefährtin hat daraufhin am Abend die Polizei alarmiert. Der Pensionist soll auch eine beginnende Demenz haben. Die Polizei St. Veit bittet um Hinweise aus der Bevölkerung. Der Vermisste ist etwa 1,70 Meter groß, hat weiße Haare und trägt eine graue Jacke, schwarze Hose und hellblaue Schuhe. Auf ein Überholmanöver in Klagenfurt folgte eine Schlägerei, ein Auffahrunfall und Widerstand gegen die Staatsgewalt. Ein 44-Jähriger hat einen 57-Jährigen mit dem Auto bei einer Ampel überholt, weil der langsam und sehr auffällig gefahren ist. Daraufhin ist der 57-Jährige dem zweiten Mann dicht aufgefahren und hat ihn mehrmals mit der Lichthupe angeblinkt. Die beiden bleiben auf der Straße stehen, steigen aus und der 57-Jährige schlägt dem 44-Jährigen ins Gesicht. Währenddessen bleibt eine weitere Autofahrerin hinter den beiden Pkw stehen. Der Lenker hinter ihr kann nicht mehr rechtzeitig bremsen und fährt ihr auf. Die beiden und ihre Beifahrer werden leicht verletzt ins UKH Klagenfurt gebracht. Als die Polizei eintrifft, tritt der 57-Jährige von der Schlägerei auch die Beamten. Er wird festgenommen und angezeigt. Der Mann war sehr betrunken, wie ein Alkotest später gezeigt hat. Ebenfalls betrunken war ein 23-jähriger Autofahrer bei Spital. Er hat in der Nacht in einer Linkskurve die Kontrolle über sein Auto verloren und ist gegen eine Böschung geprallt. Das Auto überschlägt sich mehrmals und bleibt auf dem Dach liegen. Der junge Mann kann selbst aussteigen und die Rettung rufen. Er ist leicht verletzt ins Krankenhaus Spital gebracht worden. Und damit, Anna, wie wird das Wetter heute?
5: Heute ist es nach etwas Frühnebel recht sonnig. Am Nachmittag ziehen im Norden dichtere Wolken durch. Es bleibt aber freundlich und bis zum Abend hin trocken. Höchstwerte bis zu 25 Grad.
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5: Da ist soweit alles ruhig. Gute und vor allem sichere Fahrt.
3: Und wir gehen noch in die Sportredaktion. Markus Faulitsch, bitte.
6: Der SC Ferlach beginnt das Handball-Europacup-Wochenende mit einem 27:23-Sieg gegen Kündil, den Meister der Färöerinseln. Heute steht das Rückspiel an, in dem der Aufstieg in die nächste Runde entschieden wird. Beginn in der Ballspielhalle Ferlach ist um 18 Uhr. Zum Fußball. Der WRC muss in der Bundesliga die dritte Niederlage in der sechsten Saisonpartie hinnehmen. Die Wolfsberger verlieren gegen Rapid Wien mit 0:3, liegen damit aktuell auf Tabellenplatz 10. Der GAK gewinnt in Altach mit 2:1. In der Regionalliga Mitte verliert Bleiburg gegen Völkermarkt mit 0:2. Damit zum Eishockey. Der ECKC verliert in der Champions Hockey League auswärts gegen den DEL-Club Köln mit 1:3. Raphael Herburger trifft für die Klagenfurter. Am kommenden Freitag geht es für Sie mit einer Auswärtspartie gegen Salzburg los. Die gibt es live im Kärntner Eishockey-Magazin von Radio Kärnten. Ob man in Villach in dieser Saison Profi-Eishockey sehen wird, ist weiterhin ungewiss. Es fehlt ein Geschäftsführer und Geld. Im Hintergrund versuchen Liga und Stadt, den Verein so gut es geht zu unterstützen. Die Zukunft des VSV ist jedoch aktuell ungewiss. Der Osttiroler Radprofi Felix Gall schiebt sich auf der vorletzten Etappe der Spanien-Rundfahrt Vuelta bis auf 29 Sekunden an Platz 2 heran. Gall geht als Gesamtdritter in die heutige Schlussetappe. Zum Volleyball. Die ATSC Wildcats gewinnen ein wichtiges Vorbereitungsturnier, holen dabei Siege gegen Udine aus der zweiten italienischen Liga und Laibach aus der ersten Liga Sloweniens. Für den ATSC beginnt die Liga am 2. Oktober.
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0: neu in Radio Kärnten, La Terrazza, Rian, ja, da ist die Anna-Expertin.
1: Ja.
0: Ja,
1: ja, ist toll.
0: Konzert gewesen sogar.
1: Ja, ist toll. Und vor allem der Trompeter von Rian ist toll.
0: Der Trompeter.
1: Der hat jetzt einen Trompeter bei den Live-Konzerten.
0: Ja.
1: Und ja, aber der spielt grandios und es passt gut, dass da ein Trompeter auf der Bühne steht.
0: Du und deine Trompeter.
1: Ja,
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0: Können Sie heute noch anstellen? Um 10 Uhr findet heute die Heilige Messe mit dem Kirchenchor St. Lorenzen im Lesachtal statt, unter der musikalischen Leitung von Michael Lexer. Das geht sich aus. 10, oder?
1: Ja, ja. Jetzt loswandern, dann geht es sich aus. Auch das Dorffest in Bogersdorf startet heute mit einer Heiligen Messe um 10 Uhr, umrahmt vom MGV Bogersdorf. Anschließend gibt es ein Frühschoppen mit dem Alleinunterhalter Hubert Urach.
0: Einen musikalisch-literarischen Weg, eine Wanderung durch den Schlossgarten im Schloss Ebenau in Welzeneck kann ich Ihnen anbieten, heute um 11 Uhr.
1: Heute findet das Erntedankfest in Hofeistritt statt. Beginn ist um 11.30 Uhr mit der Heiligen Messe.
0: In der Leiterhütte am Falkert, da gibt es heute ein Almfest mit Schweinsbraten, mit Kirchtagssuppen, mit allem, was dazugehört. Und musikalisch wird man da auch noch verwöhnt, nämlich mit dem Skilehrerduo.
1: Apropos Ski, in Villach findet heute der Landescup-Sprunglauf und nordische Kombination statt. Beginn in der Villacher Alpenarena ist 10 Uhr.
0: Im Dom zu Maria Saal gastiert heute die Musikerin Daniela De Santos mit ihrem aktuellen Konzertprogramm Geh mit dir. Die Grand Prix-Gewinnerin von 1996 präsentiert Weltmusik, Klassik und moderne Klangwelten, nämlich mit welchem Instrument, Anna?
1: Kristallbahnflöte.
0: Ja, was es gibt, gell? Ja, genau.
1: Der Gaudet-Park, also der Vergnügungspark bei der Herbstmesse, wird heute eröffnet. Los geht es dort um 17.30 Uhr.
0: Und die Theatergruppe Liesing im Lesachtal bringt das zweite Mal die Komödie Eine Leiche, deine Leiche auf die Bühne. Beginn ist um 20.15 Uhr im Pfarrsaal in Liesing. Ja, da ist einiges dabei. Wird gar nicht so einfach sein, sich für irgendetwas zu entscheiden.
1: Wir wünschen ganz viel Spaß.
0: Genau.
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0: Neu in Radio Kärnten, James Blunt, Tastes Like Summer. Tastes Like Summer, so heißt es. Tastes Like Summer, es schmeckt nach Geburtstagstorte. In Kürze die Geburtstagswünsche, jetzt aber nochmal kurz unser Blick aufs Wetter.
1: Im Laufe des Vormittags setzt sich immer öfter die Sonne durch, am Nachmittag ziehen aber dann wieder dichtere Wolkenfelder durch, es bleibt aber überwiegend freundlich und trocken, Höchstwerte heute bis zu 25 Grad. Die Woche startet morgen mit einem Mix aus Sonne und Wolken, stellenweise kann es auch Regen geben, meist bleibt es aber trocken, Höchstwerte 21 bis 26 Grad. Am Dienstag zeigt sich für viele Stunden die Sonne. Nach etwas Frühnebel gibt es kaum Wolken. Höchstwerte dann 22 bis 27 Grad.
0: Geburtstagsständchen kommt in Kürze von Elvis Presley. Und wir dürfen gratulieren. Magst du anfangen?
1: Ja, gern. Max Mauke Maurer aus Villach feiert heute seinen 80. Geburtstag. Die Nachbarn Irmi und Dietmar Matschek gratulieren herzlich zum Geburtstag. Alles Gute.
0: Heute feiert unser Freund und das Mitglied der Rentnerradlrunde Roten Touren, das ist ein cooler Name, Peter Collins, seinen 80. Geburtstag. Dazu gratulieren die Radler und wünschen dir beste Genesung von deiner Krankheit, damit du zukünftig wieder viele gemeinsame Touren mit uns herunterspulen kannst. Wir freuen uns auf deine Rückkehr in die Runde, deine Freunde der Radlerrunde. Und wir zwei sagen
1: Happy Birthday, alles Gute! Oh.

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3: Am Mikrofon Christina Kreuz. Weniger Tempo bei der KI-Entwicklung. Das fordert jetzt auch der Chef des KI-Konzerns Anthropic. Die Gefahren durch eine unkontrollierte künstliche Intelligenz seien zu groß. Silvia Mises berichtet.
4: Die Warnung von Anthropic-Chef Dario Amodei kommt nur wenige Tage nach dem aufsehenerregenden Abgang einer seiner Forscher. Jacob Coxon wirft den großen KI-Entwicklern vor, eine Superintelligenz zu erschaffen, die die Menschheit auslöschen könnte, und zwar schon in wenigen Jahren.
5: It's not just me. Many people working in the industry, including people.
4: Das denke nicht nur ich, sondern viele Forscher, dass es eine erhebliche Chance gibt, dass die KI uns alle töten könnte. Coxon hat deshalb seinen Job gekündigt. So drastisch will Anthropic-Chef Amodei es nicht formulieren, aber auch er warnt jetzt davor, dass KI-Systeme, die sich zunehmend selbst verbessern, für den Menschen irgendwann nicht mehr kontrollierbar seien. Als mögliche Gefahren nennt er massive Cyberattacken auf kritische Infrastruktur und Bioterrorismus.
3: In Indonesien werden nach einem Fährunglück auf hoher See noch fast 130 Menschen vermisst. 115 Menschen wurden von nahen Schiffen in der Javasee gerettet. Rauer Seegang erschwert den Such- und Rettungseinsatz, der derzeit noch andauert. Die BRIC-Staaten, also unter anderem die Gründungsmitglieder Brasilien, Russland, Indien, China und Südafrika, haben sich bei ihrem Treffen in Neu-Delhi auf eine gemeinsame Erklärung geeinigt. Und zwar trotz des Irankriegs, der den Gipfel fast zum Scheitern gebracht hätte. Die Länder der BRICS-Gruppe wollen ein Gegengewicht zu westlichen Bündnissen darstellen. Bei dem Treffen war unter anderem Russlands Präsident Putin und Chinas Präsident Xi Jinping anwesend. Alexandra Siebenhofer berichtet.
6: Indiens Premier Narendra Modi zeigt sich zum Abschluss des BRICS-Gipfels in Neu-Delhi zufrieden. Die Staaten hätten sich auf eine gemeinsame Erklärung geeinigt, sagt Modi. Die heute verabschiedete Erklärung von Neu-Delhi gibt eine klare Richtung für unser gemeinsames Handeln vor. Man ruft zu extremer Zurückhaltung im Irankrieg auf und verurteilt Angriffe auf zivile Infrastruktur, freilich ohne Namen zu nennen. Dennoch war diese Einigung nicht einfach. Russland, China und Indien sitzen ebenso am Tisch wie die Erzfeinde Iran und Vereinigte Arabische Emirate, die sich derzeit als Feinde im Irankrieg gegenüberstehen. Dass sie miteinander sprechen, war ein wichtiger Erfolg des Gastgebers Indien.
3: Beim Ebola-Ausbruch in der Demokratischen Republik Kongo sind inzwischen mehr als 7000 Menschen nachweislich an Fieber erkrankt. Das geht aus den jüngsten Zahlen des Nationalen Gesundheitsinstituts hervor. Experten gehen von einer hohen Zahl nicht erfasster Fälle aus. Seit Beginn der Epidemie, die ab Mitte Mai zahlenmäßig erfasst wurde, sind rund 3400 Menschen gestorben. Das waren die Nachrichten mit Christina Greunz. Das Wetter.
7: In vielen Regionen Österreichs kommen bis morgen Nachmittag ein paar Liter Regen pro Quadratmeter dazu, am meisten vom Tiroler Unterland bis ins westliche Niederösterreich. Die nächsten Stunden sind von Vorarlberg bis Kärnten aber noch recht sonnig. Derzeit in Wien und Eisenstadt bewölkt bei 17 Grad, St. Pölten, Linz und Salzburg bewölkt 16, Innsbruck wolkig 12, Bregenz heiter 13 und Graz und Klagenfurt bewölkt 14 Grad. Vom Flachgau bis ins Burgenland und bis in die südliche Steiermark ist es eher bewölkt heute mit nur wenig Sonne und von Norden her ziehen Regenschauer herein. In Vorarlberg, Tirol und Kärnten ist es vorerst noch länger sonnig. Am Abend und in der Nacht regnet es zunächst auch im Westen, nach Mitternacht vereinzelt auch im Süden. Mäßiger in Ober- und Niederösterreich, teils lebhafter Westwind und Höchstwerte von 18 bis 24 mit viel Sonne bis 26 Grad. Morgen wechselhaft, windig und ähnlich warm. Mehr Sonne ist am Nachmittag dabei. So viel zum Wetter mit Nicola Biermeier.
8: 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Nach wie vor kommen Sie da überall gut voran. Wir wünschen eine gute und vor allem sichere Fahrt.

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1: Eine gemeinsame Stunde haben wir noch. Einen schönen guten Morgen wünschen wir.
2: Guten Morgen.
1: Morgen geht sie wieder los.
2: Die Schule?
1: Ja.
2: Ich hab's geliebt. Das letzte Wochenende vor Schulbeginn. Tatsächlich.
1: Ja.
2: Was zu einsortieren. Die Farben sortieren, im Federpenal frisch geschmeckt.
1: Bist du.
2: Ja, und dann ab und zu hat man dann das Glück, dann bekommt man was Neues, so neue Farbstifte oder Wasser, also Malfarben. Diese,
1: ja.
2: Oh, das ist cool. Und neue Einbände. Ich habe es gehasst, die Einbände vom letzten Jahr zu verwenden.
1: Jetzt hör auf. Ich habe es gehasst, diese Einbände aufzumachen. Weißt du, diese über die Bücher drüber. Boah, die Mama und ich, wir haben uns da... Na,
2: das habe ich der Mama überlassen.
1: Das haben wir beide nicht mögen. Das haben wir beide nicht mögen. Also es war wirklich meine Einbände, also diese, wie sagt man, diese Klarsüchtinger, die da aufgekommen
2: sind. Die da so raufklebst und dann bleiben immer so Blasen, wenn du es nicht...
1: Na bitte. Also hat auch nie wirklich gut ausgeschaut bei mir. Aber ja, wurscht. Bin ja auch durch die Schulkummern auch mit schieren Einbänden. Ja, und dieser Schulanfang spielt auch in dieser Stunde noch eine Rolle hier bei uns in Radio Kärnten. Damit noch einmal einen schönen guten Morgen, Kärnten.

0: Diesmal mit dem zweifachen Vertreter zum Song Contest für Österreich, nämlich der Wahlkärntner Thomas Forstner, ist unser Gast im September. Schon als Kind war er bei den Wiener Sängerknaben und wollte dann eben nur noch Sänger werden. Für seine Eltern hat er aber trotzdem eine Lehre absolviert zum Antiquitätenhändler damals. Mitte der 1980er Jahre schaffte er dann in seine erste TV-Sendung als Thomas Forstner auf TV-Auftritte mit schwerwiegenden Folgen, wie er uns erzählt.
1: 1986 war ein super Jahr für mich. Es war total spannend. Ich habe meine erste Schallplatte herausgebracht als Thomas Forstner, She's Always a Lady. Und ich habe die Möglichkeit bekommen, bei der großen Chance teilzunehmen mit Peter Rapp. Eine riesen Fernsehshow damals. Jeder hat es gesehen, es gab nur zwei Sender, tolle Quoten. Und die haben mich dann gefragt, okay, na, was willst du denn singen bei der großen Chance? Na, ich habe natürlich keine Ahnung gehabt. Ich kannte John Denver und Pink Floyd. Pink Floyd wollte dort das nicht singen. Also habe ich mir gedacht, okay, ich singe eine John Denver Nummer, die ich im Programm habe, die ich auf der Kärntnerstraße gesungen habe. Und der Richard Österreicher und das ORF Orchester haben dann diesen Song aufgenommen für mich. Mein Vater hat die zweite Stimme gesungen dazu und es kam zu der Abendshow und es war ein super Auftritt. Ich meine, ich war extrem nervös, aber es hat alles gut funktioniert. Aber es war auch ein sehr schmerzhafter Auftritt, weil am Ende dieses Auftritts hätte ich nach hinten abgehen sollen. Da ist eine Treppe gestanden, leider nicht, als ich abgehen wollte. Ich bin ins Leere gestiegen, irgendein Bühnenarbeiter hat diese Treppe weggeräumt und ich bin rückwärts über die Bühne nach hinten gefallen und habe einen Fuß gebrochen. Das war sehr unangenehm, weil die Sendung war noch nicht aus. Es gab noch ein Finale, wo man natürlich alle Teilnehmer gesammelt auf der Bühne waren. Bin dort irgendwie rausgehumpelt mit meinem dicken Fuß und habe bei dem Finale noch mitgemacht. Und das Schmerz ist nicht genug, leider. Ja, im Finale sind dann die ganzen Luftballons von der Decke gekommen, wie man es in den Fernsehshows früher immer gehabt hat. Luftballons und Glitzer fällt von der Decke und alle freuen sich und alle schupfen die Luftballons herum. Ich, übermütig wie ich bin, habe natürlich versucht, diese Luftballons alle zu zerplatzen zwischen meinen Händen. Das ist mir auch gelungen. Ich habe nur vergessen, dass mein Daumen dazwischen war und habe den Daumen auch noch gebrochen. Also so gesehen, mein erster privater Fernsehauftritt, die ersten Zeitungsartikel über diese Chance, ein gebrochener Fuß, ein gebrochener Daumen, aber es war eine großartige Sendung. Und das ist noch eine Originalaufnahme von der damaligen Sendung, Back Home Again.

0: sicher unterwegs mit Radio Kärnten. Soweit noch alles ruhig. Es wurden uns keine Störungen gemeldet. Gute Fahrt.
1: Es ändert sich wieder vieles. Nicht nur, dass wir sehr, sehr lang dunkel haben, weil wir Frühdienst haben, aber heute schon festgestellt, ja. Ewig lang finster draußen. Nein, nicht nur das, sondern es ändert sich vieles, weil einfach der Herbst ins Land zieht und Sie dann auch künftig am Sonntag nicht mehr einkaufen können.
0: Bis heute ist es möglich, in Kärntens Tourismusgemeinden bei Supermärkten einzukaufen. Die haben an Sonn- und Feiertagen geöffnet. Ich glaube, viele haben das genutzt. Das ist jetzt wieder vorbei.
1: Genau, heute letzter Tag. Also auch wenn man so quasi so, oh Gott, ich habe überhaupt nichts zu Hause und es ist Sonntag. Aber
0: okay. Ja, beim Bahnhof.
1: Das gibt's. Bahnhof ist das Einzige, glaube ich, was dann tatsächlich noch offen hat. Da,
0: bitte? Oder diese, was ist so... Bauernlehnen oder
1: ja, die sind super.
0: Die sind
1: sowieso heiß, gell?
0: Gute Kärntner Nudeln.
1: Ja, alles Mögliche kann man da perfekt einkaufen. Das ist das eine. Das andere ist...
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1: Martin Kavitzer-Furian ist morgen, ich glaube, in Damschach, wenn mich nicht alles täuscht, hat er mal gesagt.
0: Wo ist denn Damschach?
1: Damschach, was das ist?
0: Das habe ich nicht schnell gesagt.
1: Du, Martin Kavitzer-Furian, falls du zuhörst, bitte sag uns, wo Damschach ist. Nein, das ist, ja, bitte.
0: Ja,
1: recherchieren,
0: okay.
1: Recherchieren, bitte sofort recherchieren. Dort ist auf alle Fälle in einer kleinen Schule, wird sich von dort melden. Schulanfang, ach Gott, das ist schon was Besonderes.
0: Ich habe es geliebt.
1: Ja. Also, du hast schon gesagt, gell? Ja. Also du hast dann richtig. Du, und ich habe, was mir auch so getaugt hat, die Bleistifte. Wenn man da einen gehabt hat, den man besonders geliebt hat, weil manche waren dann so hart,
0: ja.
1: Da ist gar nichts gegangen, den hat man ja mitgenommen, bis er nur mehr
0: so
1: stumpelig
0: war. Und meistens am Ende schon so ein bisschen abgebissen vom in meinem Mund drin haben.
1: Ich schmecke das richtig. Also jetzt, wenn du darüber redest, habe ich genau diesen Geschmack im Mund. Ja, morgen geht die Schule wieder los und viele freuen sich drauf.
2: Also ich freue mich auf die leichten Sachen, auf die Frau Lehrerin, auf Turnen. Und ich freue mich sehr auf Zeichnen.
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1: Morgen dann bei uns.

0: Oder soll's vielleicht doch ein Keks sein?
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3: In Kürze ist es 9.30 Uhr, 9:30. Sie sind bestens informiert hier in Radio Kärnten, jetzt mit Barbara Veit.
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5: Ein 74-jähriger Mann wird bei Frauenstein im Bezirk St. Veit gesucht. Der Pensionist ist am Abend während einer Wanderung verschwunden. Die erste Suchaktion ging bis in die Nachtstunden, war aber erfolglos. Seit heute früh suchen Polizei und Feuerwehr weiter. Wer Hinweise auf den 1,70 Meter großen, schlanken Mann hat, soll diese bei der Polizei St. Veit melden. Der Vermisste trägt eine graue Jacke, schwarze Hose und hellblaue Schuhe. Zu einem Motorradunfall ist es auf der Nockalmstraße gekommen. Ein 69-Jähriger hat gestern eine 76-Jährige überholt, genau als sie links abbiegen wollte. Die beiden krachen ineinander, wobei der 69-Jährige schwer verletzt wird. Der Rettungshubschrauber RK1 fliegt dem Mann ins Klinikum Klagenfurt. Heute ist Weltsepsistag. Bei der Erkrankung handelt es sich um eine Blutvergiftung, die lebensnotwendige Organe schädigt. Die Gesellschaft für Intensivmedizin will auf die lebensbedrohliche Krankheit aufmerksam machen. Denn je früher die Krankheit erkannt wird, desto höher sind die Überlebenschancen. Philipp Kneißl und Christoph Klanschnick informieren.
6: Eine Sepsis entsteht aus einer Infektion, beispielsweise in der Lunge, den Harnwegen oder der Herzklappe. Bei der Abwehr kann es zu einer falschen Reaktion des Körpers kommen, diese führt zur Sepsis. Mögliche Symptome sind Bewusstlosigkeit, Nierenversagen, Atemnot und hohes Fieber. Jede Stunde, die die Krankheit früher behandelt wird, erhöhe die Überlebenschance um 5%, sagt Michael Zink, Präsident der Gesellschaft für Intensivmedizin. Jeder fünfte Patient überlebt die Sepsis allerdings nicht. Behandelt wird die Krankheit mit Antibiotika und der Zufuhr von Flüssigkeit. Es gebe zwar auch milde Verläufe, einige Patienten müssen aber auf die Intensivstation, so Zink. In Kärnten gibt es jährlich 2.000 bis 3.000 Fälle von Sepsis.
5: Philipp Kneißl und Christoph Klanschnick haben berichtet. Und Anna Magnet berichtet jetzt, wie das Wetter wird.
7: Am Vormittag setzt sich immer öfter die Sonne durch. Am Nachmittag werden die Wolken im Norden dichter. Es bleibt aber freundlich und meist trocken. Höchstwerte bis zu 25 Grad. Sicher unterwegs mit Radio Kärnten. Nach wie vor alles ruhig. Gute Fahrt.
3: Und wir schauen jetzt noch zu Markus Baulitsch zum Sport.
8: In der Champions Hockey League verliert der ECKC auswärts gegen die Kölner Haie mit 1:3. Raphael Herburger bringt die Rotjacken noch mit 1:0 in Führung. Am kommenden Freitag startet der KC mit einem Auswärtsspiel gegen die Salzburger in die Eishockey League Saison. Wir berichten live im Kärntner Eishockey Magazin von Radio Kärnten. Ob dann auch der VSV wie aktuell im Spielplan vorgesehen in Vorarlberg spielen wird, steht noch nicht fest. Aktuell hat man nicht einmal die Auswärtstrikots, weil ein zeichnungsberechtigter Geschäftsführer fehlt. Bis Donnerstag muss spätestens eine Person für diese Funktion gefunden werden. Der SC Ferlach gewinnt das Handball-Europacup-Hinspiel gegen den Meister der Färöerinseln Kündil mit 27:23. Das Rückspiel um die Entscheidung findet heute ab 18 Uhr ebenso in Ferlach statt. In der Fußball-Bundesliga verliert der WRC zu Hause gegen Rapid Wien mit 0:3. Die Wolfsberger rutschen damit auf Tabellenplatz 10. In der zweiten Samstagspartie besiegt der GAK Altach auswärts mit 2:1. Und in der Regionalliga Mitte verliert Bleiburg gegen Völkermarkt mit 0:2. Der Osttiroler Radprofi Felix Gall konnte auf der vorletzten Etappe der Spanien-Rundfahrt seinen Rückstand auf Gesamtrang 2 auf 29 Sekunden verringern, liegt weiterhin auf dem dritten Platz. Die letzte Etappe der Vuelta findet heute statt. Und bei den China Open der Billardprofis belegt der Klagenfurter Albin Oschan Rang 17.
3: So viel zum Frühsport mit Markus Baulitsch.
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0: Guten Morgen, Kärnten. Am Sonntag, den 13. September 2026, Erlebnisreise Wasserkraft, Lisa-Malter-Tal, 20 Jahre danach, zwei Jahrzehnte nach dem Start des Projekts, ziehen wir heute Bilanz. Kollege Joe Kohlhofer wird sich heute Nachmittag aus Gmünd melden, aber schon jetzt sind die Kollegen vor Ort, denn es gibt heute auch einen Frühschoppen vom Glockner bis zur Choralm aus Gmünd. Seppi Ruka-Wiener ist schon dort und bereitet sich vor. Servus.
1: Servus und schönen guten Morgen in das restliche Kärnten. Es ist immer wieder ein Erlebnis, wenn du hier in Gmünd auf den Hauptplatz kommst, mit diesen wunderschönen alten Häusern, die toll renoviert sind. Also das ist schon so ein eigenes Gefühl und das heißt ja nicht umsonst die Künstlerstadt Gmünd. Und da sind wir heute zu Gast mit dem Frühschoppen, wie du richtig gesagt hast. Wir werden auch im Frühschoppen ein bisschen auf Projekte zurückblicken. Was ist aus dem einen oder anderen Projekt geworden? Kann man hier vielleicht sogar von Nachhaltigkeit sprechen, mal sehen. Und musikalisch sind wir auch ganz stark in der Region verwurzelt mit der Stadtkapelle Gmünd, der Sängerrunde Tauernhort und den Schlossbichlern. Ja, und es wäre schön, wenn Sie dabei wären, meine Damen und Herren, kurz nach 11 beim Radio Kärnten Frühschoppen.
0: Und ich nehme an, der Seppi hat sich heute in die Lederne geschmissen.
1: Nicht ganz. Nein, dazu ist es kalt da herum, bei 11 Grad momentan noch oder 12 Grad, was es hat, habe ich mir gedacht, die Lederne nicht, weil dann sieht man diese, was der so Schüttelfrost habe ich noch und dann sieht man diese kleinen Pickerlander auf die Füße und so, wenn dann so kalt ist und das wollen wir ja nicht.
0: Ja, aber da bin ich auch eitel. Da gibt es ja diese festen Wollstutzen, die waren genau das Richtige gewesen.
1: Ach so, ja, die könnt ihr dann aufziehen bis über die Knie, das wäre noch eine Möglichkeit. So, und weil ich euch beide heute um 8 Uhr gehört habt, ihr wünscht so einen Kaffee ans Bett serviert.
0: Ja.
1: Jeder Mann, der seine Frau liebt, macht das einmal normal, am Sonntag zumindest. Und wenn ich das ein bisschen früher gewusst hätte, ich war gerade auf dem Weg nach Gmünd, dann war ich mit einem Kaffee stehen geblieben. Ich hätte ihm zwar nicht ans Bett serviert, aber ins Studio.
0: Ja, Sebil, was dir hinterher gerade
1: die Uhr.
0: Aber vielen Dank fürs Angebot. Ich werde dich einfach früher informieren, wenn wir das nächste Mal wieder in dieser Konstellation Dienst haben.
1: Bitte, ja, machst das.
0: Du, vom Glockner bis zur Choralm um kurz nach 11 geht's da los, gell?
1: Genau. Jawohl, jawohl, ich freue mich schon.
0: Mit Seppi Ruka-Wiener live aus Gmünd. Für dich.
1: Danke, ciao.

0: 9.49 Uhr, Sie hören Radio Kärnten am Sonntagmorgen. Es ist der 13. und wir haben herrliches Wetter da draußen jetzt.
1: Ja, es war super Timing. Also gerade eben hat es aufgelockert und die Sonne scheint hier in Klagenfurt und auch vermehrt in ganz Kärnten wird sie scheinen im Laufe des Vormittags, sobald sich der Frühnebel überall lichtet. Am Nachmittag ziehen dann wieder zunehmend dichte Wolken auf. Insgesamt überwiegt aber der Sonnenschein und bis zum Abend hin bleibt es auch weitgehend trocken. Höchstwerte heute bis zu 25 Grad. Die Woche startet dann morgen mit einem Mix aus Sonne und Wolken. Stellenweise kann es Regen geben, es bleibt aber meist trocken. Höchstwerte 21 bis 26 Grad. Und am Dienstag, da zeigt sich für viele Stunden die Sonne. Nach etwas Frühnebel gibt es kaum Wolken. Höchstwerte 22 bis 27 Grad.
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0: Und wir dürfen noch einmal ganz herzlich gratulieren. Im Birkdorf bei St. Michael ob Bleiburg, da feiert heute Katrin Werkel Geburtstag. Alles Liebe und Gute, das wünschen dir deine Mama Conny, der Freund Stefan, der Bruder Jakob sowie Sven mit Hanna und Thomas. Die St. Stephaner, Homitzberger und die Haberberger, die schließen sich den Glückwünschen an.
1: Und in Irschen feiert heute Christian Kranarbeiter Geburtstag. Martina und Stefan mit Kinder wünschen dir nur das Beste, steht hier. Gesundheit, Glück und viel Erfolg für die Eröffnung auch deines neuen Fitnessstudios in Hermagor. Möge dein neues Lebensjahr so stark, ausdauernd und erfolgreich werden wie deine besten Trainingseinheiten. Den Glückwünschen schließen sich außerdem an deine Schwiegereltern und die ganze Familie mit Freunden und Bekannten. Und wir uns natürlich auch.
0: Wohl da gut so, noch wer.
1: Alles Gute.
0: Gesamte Team von Radio Kärnten, alles Liebe.
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0: Herzlich willkommen zum katholischen Sonntagsgottesdienst aus der Wallfahrtskirche Maria im Gebirge in der Pfarre Salapulca in Niederösterreich, live übertragen von ORF 3 und Radio Niederösterreich für die ORF Regionalradios. Sie hören unter anderem die Messe in G von Christopher Tambling, gesungen und musiziert vom Chor des Pfarrverbandes und Instrumentalisten unter der Leitung von Beate Steindl, die auch an der Orgel ist. Mit der Gemeinde feiert Pfarrmoderator Stefan Matula den Gottesdienst. Zu Beginn stellt Traude Höchtl die Pfarre Salapulca vor.
1: Grüß Gott und guten Morgen aus Maria im Gebirge. Unsere Kirche nennen wir seit alters her kurz und liebevoll das Biri, unser Biri. Die Kirche Maria im Gebirge ist seit dem Mittelalter als Wallfahrtskirche bekannt und wurde als die Schwester von Maria Zell bezeichnet. Direkt unter dem Hochaltar liegt in circa 16 Meter Tiefe eine Quelle mit Heilwasser. Sie tritt erst in mehreren hundert Metern Entfernung beim Biribründel zutage. Das Biriwasser nehmen die Pilgerinnen und Pilger gerne mit nach Hause. Heute feiern wir den Dirndlquantsonntag, an dem regionale Verbundenheit und das Miteinander in Gemeinschaft im Mittelpunkt stehen. Gestatten Sie mir nun, Ihnen zu Hause und uns allen hier einen wunderschönen Gottesdienst zu wünschen und einen gesegneten Sonntag, der ganz in Ihrem Sinn sein möge.

0: Im Namen des Vaters und des Sohnes und des Heiligen Geistes.
1: Amen.
0: Der Herr sei mit euch. Liebe Schwestern und Brüder, liebe Zuschauer und Zuschauerinnen des ORF, herzlich willkommen zur heutigen Heiligen Messe hier in der Wallfahrtskirche Maria im Gebirge im Waldviertel. Heute feiern wir den Dringwandsonntag. Die festliche Tracht erinnert uns daran, wie wertvoll es ist, Wurzeln zu haben und miteinander verbunden zu sein. Gerade hier an diesem Marienwallfahrtsort dürfen wir diese Verbundenheit auch im Glauben erfahren. Maria, die Mutter Jesu, die seit Jahrhunderten eine Begleiterin der Menschen und lädt uns ein, unser Leben vertrauensvoll in Gottes Hände zu legen. Ein herzliches Grüß Gott allen, die heute hier in Maria im Gebirge mitfeiern und allen, die über den ORF mit uns verbunden sind. Bringen wir nun unsere Freude, aber auch unsere Sorgen und Anliegen vor Gott und feiern wir gemeinsam diese heilige Messe. Am Anfang des Gottesdienstes grüßen wir Gott in den Kirchenrufen.

Der allmächtige Gott, erbarme sich unser, erlasse uns die Sünden nach und führe uns zum ewigen Leben. Loben wir Gott im Glorialied. Ehre sei Gott in der Höhe.

0: Gott, du Schöpfer und Lenker aller Dinge, sei gnädig auf uns. Gib, dass wir dir mit ganzem Herzen dienen und die Macht deiner Liebe an uns erfahren. Darum bitten wir durch Jesus Christus, deinen Sohn, unseren Herrn und Gott, der in der Einheit des Heiligen Geistes mit dir lebt und herrscht in alle Ewigkeit.
1: Amen. Lesung aus dem Buch Jesus Sirach. Groll und Zorn, auch diese sind Gräuel, und ein sündiger Mann hält an ihnen fest. Wer sich rächt, erfährt Rache vom Herrn. Seine Sünden behält er gewiss im Gedächtnis. Vergib deinem Nächsten das Unrecht, dann werden dir, wenn du bittest, deine Sünden vergeben. Ein Mensch verharrt einen Menschen im Zorn, beim Herrn aber sucht er Heilung. Mit einem Menschen gleich ihm hat er kein Erbarmen, aber wegen seiner Sünden bittet er um Verzeihung. Er selbst, ein Wesen aus Fleisch, verharrt im Groll. Wer wird seine Sünden vergeben? Denk an das Ende, lass ab von der Feindschaft. Denk an Untergang und Tod und bleib den Geboten treu. Denk an die Gebote und grolle dem Nächsten nicht. Denk an den Bund des Höchsten und übersieh die Fehler. Wort des lebendigen Gottes. Amen.

Lesung aus dem Brief des Apostels Paulus an die Gemeinde in Rom. Schwestern und Brüder, keiner von uns lebt sich selber und keiner stirbt sich selber. Leben wir, so leben wir dem Herrn. Sterben wir, so sterben wir dem Herrn. Ob wir leben oder ob wir sterben, wir gehören dem Herrn. Denn Christus ist gestorben und lebendig geworden, um Herr zu sein über Tote und Lebende. Wort des lebendigen Gottes.

0: Der Herr sei mit euch.
1: Und mit deinem Geiste.
0: Aus dem Heiligen Evangelium nach Matthäus. In jener Zeit trat Petrus zu Jesus und fragte: Herr, wie oft muss ich meinem Bruder vergeben, wenn er gegen mich sündigt? Bis zu 7-mal? Jesus sagte zu ihm: Ich sage dir nicht bis zum 7-mal, sondern bis zu 70-mal 7-mal. Mit dem Himmelreich ist deshalb wie mit einem König, der beschloss, von seinen Knechten Rechenschaft zu verlangen. Als er nun mit der Abrechnung begann, brachte man einen zu ihm, der ihm 10.000 Talente schuldig war. Weil er aber das Geld nicht zurückzahlen konnte, befahl der Herr, ihn mit Frau und Kindern und allem, was er besaß, zu verkaufen und so die Schuld zu begleichen. Da fiel der Knecht vor ihm auf Knie und bat: Hab Geduld mit mir. Ich werde dir alles zurückzahlen. Der Herr des Knechtes hatte Mitleid, ließ ihn gehen und schenkte ihm die Schuld. Als nun der Knecht hinausging, traf er einen Mitknecht, der ihm 100 Denare schuldig war. Er packte ihn, würgte ihn und sagte: Bezahl, was du schuldig bist. Da fiel der Mitknecht vor ihm nieder und flehte: Hab Geduld mit mir. Ich werde es dir zurückzahlen. Er aber wollte nicht, sondern ging weg und ließ ihn ins Gefängnis werfen, bis er die Schuld bezahlt habe. Als die Mitknechte das sahen, waren sie sehr betrübt. Sie gingen zu ihrem Herrn und berichteten ihm alles, was geschehen war. Da ließ ihn sein Herr rufen und sagte zu ihm: Du elender Knecht, deine ganze Schuld habe ich dir erlassen, weil du mich angefleht hast. Hättest nicht auch du mit deinem Mitknecht Erbarmen haben müssen, so wie ich mit dir Erbarmen hatte? Und in seinem Zorn übergab ihn der Herr den Peinigern, bis er die ganze Schuld bezahlt habe. Ebenso wird mein himmlischer Vater euch behandeln, wenn nicht jeder seinen Bruder von Herzen vergibt. Evangelium unser

0: Liebe Schwestern und Brüder, liebe Zuschauer und Zuschauerinnen des ORF. Heute ist ein besonderer Tag, besonderen Sonntag hier in Maria im Gebirge. Wir feiern den 24. Sonntag im Jahreskreis und wir feiern den Dirngwandsonntag. Wenn wir heute in unsere Kirche schauen, sehen wir ein wunderschönes Bild. Menschen in Dirndl und Tracht, festlich gekleidet, verbunden in einem gemeinsamen Gottesdienst. Doch hinter diesem äußeren Zeichen steckt mehr. Der Dirngwandsonntag erinnert uns an unsere Heimat. Hier in Maria im Gebirge danken wir Gott für unsere Heimat. Wir denken an die Orte, aus denen wir kommen, an unsere Familien, an unseren Eltern und Großeltern, an Feste und Bräuche, die über Generationen weitergegeben wurden. Tracht erzählt von einer Geschichte, die älter ist als wir selbst. Vielleicht wurde manches Stück in einer Familie weitergegeben. Vielleicht erinnert uns eine bestimmte Tracht an einen Menschen, der uns viel bedeutet hat. Darum geht es heute auch um eine wichtige Frage. Was wollen wir von einer Generation zur nächsten weitergeben? Natürlich können es Bräuche sein, Lieder, Feste, Geschichten und Traditionen. Aber wenn unsere Heimat eine gute Zukunft haben soll, müssen wir noch etwas anderes weitergeben. Menschlichkeit, Zusammenhalt, Glauben und die Bereitschaft, füreinander da zu sein. Und genau an diesem Punkt begegnet uns das heutige Evangelium. Jesus sagt, Vergebung darf nicht an einer bestimmten Zahl scheitern. Dann erzählt er das Gleichnis von einem Diener, dem eine gewaltige Schuld erlassen wird. Der Diener erhält einen neuen Anfang. Aber kaum ist er draußen, begegnet er einem Menschen, der ihm eine viel kleinere Schuld schuldet und weigert sich zu vergeben. Und hier liegt der entscheidende Punkt. Er hat selbst Barmherzigkeit erfahren, aber er ist nicht bereit, Barmherzigkeit weiterzugeben. Liebe Schwestern und Brüder, ist das nicht manchmal auch unser Problem? Wir wünschen uns eine gute Gemeinschaft und sprechen gerne von Zusammenhalt und Heimat. Aber Gemeinschaft ist nicht nur dann schön, wenn alle miteinander einer Meinung sind. Gerade dort, wo Menschen eng miteinander verbunden sind, entstehen auch Spannungen. In Familien, in Vereinen, in unseren Dörfern und auch in unseren Pfarrgemeinden. Manchmal sind es Kleinigkeiten. Ein Wort, das falsch verstanden wurde, eine Entscheidung, mit der jemand nicht einverstanden war, eine alte Geschichte, über die man noch immer spricht. Und manchmal sind es schwere Verletzungen. Dann kann es passieren, dass Menschen jahrelang nebeneinander leben, aber nicht mehr miteinander. Der Dirngwandsonntag kann uns heute daran erinnern. Heimat bedeutet nicht nur, denselben Ort zu teilen. Heimat bedeutet, miteinander verbunden zu sein. Und diese Vergebung, Verbindung, diese Verbindung braucht Vergebung. Denn eine Gemeinschaft, in der niemand vergeben kann, wird irgendwann kalt. Eine Familie, in der alte Verletzungen immer wieder hervorgeholt werden, kann daran zerbrechen. Ein Dorf kann äußerlich miteinander feiern und innerlich trotzdem geteilt sein. Jesus zeigt uns heute einen Weg. Mach den ersten Schritt. Nicht, weil der andere immer recht hat. Nicht, was das Geschehen plötzlich umgeschehen wäre, sondern weil du selbst frei werden möchtest. Vergebung bedeutet nicht, dass wir Unrecht gutheißen. Vergebung bedeutet auch nicht, dass wir alles vergessen müssen. Vergebung bedeutet, ich will nicht mehr zulassen, dass der Hass mein Herz bestimmt. Ich lege die Verletzung in Gottes Hände und vielleicht öffne ich damit eine Tür für einen neuen Anfang. Liebe Schwestern und Brüder, der heutige Dirlgwan-Sonntag ist deshalb eine schöne Gelegenheit, nicht nur auf unsere Vergangenheit zu schauen, sondern auch auf unsere Zukunft. Wir haben eine Verantwortung gegenüber den kommenden Generationen. Was werden unsere Kinder und Enkelkinder einmal von uns erzählen? Werden sie sagen, unsere Eltern und Großeltern haben ihre Traditionen bewahrt? Das wäre schön. Aber noch schöner wäre, sie haben uns gezeigt, wie man miteinander lebt, wie man sich nach einem Streit wieder die Hand reicht, wie man dem anderen eine zweite Chance gibt, wie man nicht jedes alte Unrecht für immer festhält, wie man füreinander da ist. Das wäre eine Tradition, die wirklich Zukunft hat. Der heutige Dirlgwan-Sonntag lädt uns ein, Heimat nicht nur zu bewahren, sondern Heimat zu gestalten. Eine Heimat, in der Jung und Alt ihren Platz haben, eine Heimat, in der wir Unterschiede aushalten und eine Heimat, in der Versöhnung möglich ist. Liebe Schwestern und Brüder, liebe Zuschauer und Zuschauerinnen des ORF, vielleicht gibt es auch unter Ihnen jemanden, der heute an einen Menschen denkt, mit dem er sich nicht versöhnt hat. Nehmen Sie diese Frage mit in den heutigen Tag. Kann ich einen ersten Schritt machen? Vielleicht nur einen kleinen? Ein Telefonat, eine Nachricht, einen Gruß? Oder einfach ein Gebet? Herr, ich kann noch nicht vergeben, aber schenke mir die Kraft, damit zu beginnen. Gott hat uns zuerst vergeben. Wir leben von seiner Barmherzigkeit. Jesus sagt uns heute, vergib deinen Bruder, deiner Schwester von Herzen. Das ist vielleicht eine der schwierigsten Aufgaben unseres Glaubens, aber auch eine der schönsten. Denn wo Vergebung möglich wird, dort beginnt ein neuer Anfang. Wo Menschen wieder miteinander leben können, dort wird Heimat wirklich erfahrbar. Und wo wir Gottes Barmherzigkeit weitergeben, da wird etwas von Gottes Reich mitten unter uns sichtbar. Amen. Bekennen wir nun unseren Glauben. Ich glaube an Gott. Vertrauen bringen wir unsere Bitten vor Gott, der uns in seiner Liebe begleitet und uns in Maria ein Vorbild des Glaubens geschenkt hat.
1: Für die Kirche, dass sie den Menschen unserer Zeit mit Offenheit, Freude und Glaubwürdigkeit die frohe Botschaft verkündet und alle Suchenden Hoffnung schenkt. Christus, höre uns.
2: Christus, höre uns.
1: Für alle, die diesen Gottesdienst über Fernsehen, Radio oder Internet mitfeiern, dass sie sich mit unserer Gottesdienstgemeinde verbunden wissen und Gottes Nähe und Trost in ihrem Alltag erfahren. Christus, höre uns.
2: Christus, höre uns.
3: Für alle Pilgerinnen und Pilger sowie für die Menschen im Waldviertel, dass Mariengebirge für viele ein Ort der Stille, der Versöhnung und der neuen Hoffnung bleibt. Christus, höre uns.
2: Christus, höre uns.
3: Für die Verantwortlichen in Politik, Gesellschaft und Wirtschaft, dass sie Entscheidungen treffen, die dem Frieden dienen, die Schöpfung bewahren und besonders den Schwachen und Benachteiligten gerecht werden. Christus, höre uns.
2: Christus, höre uns.
4: Für die Kranken, Einsamen und Trauernden, dass sie Menschen an ihrer Seite finden, die ihnen Liebe, Zeit und Zuversicht schenken und dass Gott sie in ihrer Nähe stärkt. Christus, höre uns.
2: Christus, höre uns.
4: Für unsere Verstorbenen, heute im Besonderen von Monika Haslinger, für verstorbene Tante Mitzi Garhofer, dass sie bei Gott die ewige Heimat finden und wir alle in der Hoffnung auf die Auferstehung leben. Christus, höre uns.
2: Christus, höre uns.
0: Herr Jesus Christus, nimm unsere Bitten an und begleite uns mit deinem Segen. Dir sei Lob und Ehre in alle Ewigkeit.
2: Amen.

Lasset uns beten. Herr, nimm die Gebete und Gaben deiner Kirche an und was jeder Einzelne zur Ehren deines Namens darbringt, das werde allen zum Heil. Darum bitten wir durch Christus, unseren Herrn. Der Herr sei mit euch. Erhebet die Herzen. Lasset uns danken dem Herrn, unserem Gott. Wir danken dir, Vater im Himmel, und rühmen dich durch unseren Herrn Jesus Christus. Denn durch seine Geburt hat er den Menschen erneuert, durch sein Leiden unsere Sünden getilgt, in seiner Auferstehung den Weg zum Leben erschlossen und in seiner Auffahrt zu dir das Tor des Himmels geöffnet. Durch ihn rühmen dich deine Erlösten und singen mit den Chören der Engel das Lob deiner Herrlichkeit.

Ja, du bist heilig, großer Gott, du bist der Quell aller Heiligkeit. Darum kommen wir vor dein Angesicht und feiern in Gemeinschaft mit der ganzen Kirche den ersten Tag der Woche als den Tag, an dem Christus von den Toten erstanden ist. Durch ihn, den du zu deiner Rechten erhöht hast, bitten wir dich. Sende deinen Geist auf diese Gaben herab und heilige sie, damit sie uns werden Leib und Blut deines Sohnes, unseres Herrn Jesus Christus. Denn am Abend, an dem er ausgeliefert wurde und sich aus freiem Willen dem Leiden unterwarf, nahm er das Brot und sagte Dank, brach es, reichte es seinen Jüngern und sprach: Nehmet und esset alle davon, das ist mein Leib, der für euch hingegeben wird. Ebenso nahm er nach dem Mahl den Kelch, dankte wiederum, reichte ihn seinen Jüngern und sprach: Nehmet und trinket alle daraus, das ist der Kelch des neuen und ewigen Bundes, mein Blut, das für euch und für alle vergossen wird, zur Vergebung der Sünden, tut dies zu meinem Gedächtnis. Geheimnis des Glaubens. Darum, gütiger Vater, feiern wir das Gedächtnis des Todes und der Auferstehung deines Sohnes und bringen dir so das Brot des Lebens und den Kelch des Heiles dar. Wir danken dir, dass du uns berufen hast, vor dir zu stehen und dir zu dienen. Wir bitten dich, schenke uns Anteil an Christi Leib und Blut und lass uns eins werden durch den Heiligen Geist. Gedenke deiner Kirche auf der ganzen Erde und vollende dein Volk in der Liebe, vereint mit unserem Papst Leo, unserem Bischof Alois und allen Bischöfen, unseren Priestern und Diakonen und mit allen, die zum Dienst in der Kirche bestellt sind. Gedenke unserer Brüder und Schwestern, die entschlafen sind in der Hoffnung, dass sie auferstehen. Nimm sie und alle, die in deiner Gnade aus dieser Welt geschieden sind, in dein Reich auf, wo sie dich schauen von Angesicht zu Angesicht. Vater, erbarme dich über uns alle, damit uns das ewige Leben zuteil wird, in der Gemeinschaft mit der seligen Jungfrau und Gottesmutter Maria, mit ihrem Bräutigam, dem heiligen Josef, mit deinen Aposteln und mit allen, die bei dir Gnade gefunden haben von Anbeginn der Welt, dass wir dich loben und preisen durch deinen Sohn Jesus.

Der Herr hat zu seinen Aposteln gesagt, Frieden hinterlasse ich euch, meinen Frieden gebe ich euch, deshalb bitten wir. Herr Jesus Christus, schau nicht auf unsere Sünden, sondern auf den Glauben deiner Kirche und schenke ihr nach deinem Willen Einheit und Frieden. Der Friede des Herrn sei allezeit mit euch. Gebt einander ein Zeichen des Friedens und der Versöhnung.

0: Herr, unser Gott, wir danken dir, dass du uns Anteil am Leib und Blut Christi gegeben hast. Lass nicht unser eigenes Streben Macht über uns gewinnen, sondern gib, dass die Wirkung dieses Sakramentes unser Leben bestimmt. Darum bitten wir durch Christus, unseren Herrn.
1: Amen.
0: Liebe Schwestern und Brüder, bevor wir auseinander gehen, möchte ich allen ein herzliches Vergeltungsgott sagen, die zum Gelingen dieser Feier beigetragen haben. Ein besonderer Dank gilt auch allen, die heute über den ORF mit uns verbunden waren. Möge die Botschaft dieser heiligen Messe uns in unseren Alltag begleiten. Nehmen wir den Segen Gottes mit auf unseren Weg, in unsere Familien, in unsere Gemeinschaften und in unsere Heimat. Maria, unsere Gottesmutter, möge uns begleiten und beschützen. Ich wünsche Ihnen allen einen schönen und gesegneten Dingwan-Sonntag. Auf Wiedersehen und Gottes Segen. Der Herr sei mit euch. Es segne euch der allmächtige Gott, der Vater und der Sohn und der Heilige Geist.
1: Amen.
0: Geht hin in Frieden.
1: Amen.

0: Das war der katholische Gottesdienst aus der Wallfahrtskirche Maria im Gebirge in der Pfarre Salapulka in Niederösterreich mit Pfarrmoderator Stefan Martula, musikalisch gestaltet vom Chor des Pfarrverbandes und Instrumentalisten unter der Leitung von Beate Steindl, die auch an der Orgel war. Nach dem Gottesdienst erreichen Sie das Team der Pfarre Salapulka telefonisch unter 0800 100 22 60. Noch einmal die Telefonnummer 0800 100 22 60. Tontechnik Wolfgang Fuchs, Andreas Treit und Christoph Ettel. Leiter der Übertragung Herbert Fröwirth.
1: 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Es ist 11 Uhr.
2: Am Mikrofon Christina Kreuz. Die rechtspopulistische Partei Reform UK von Nigel Farage hat einen neuen Rekord an Parteispenden aufgestellt. In den vergangenen Tagen hatten zwei Kryptounternehmer jeweils Zusagen in der Höhe von je 36 Millionen Pfund, also fast 42 Millionen Euro erteilt. Es sind die höchsten Summen, die in Großbritannien je an eine Partei gespendet wurden, berichtet Katharina Wagner.
3: Insgesamt 72 Millionen Pfund, also fast 84 Millionen Euro, erhält die rechtspopulistische Partei Reform UK von zwei Großspendern. Beide von ihnen sind Chefs von Unternehmen für Kryptowährungen. Sie begründen die Großspenden folgendermaßen. Man wolle so der Partei von Nigel Farage ermöglichen, es mit traditionellen Parteien aufnehmen zu können. Die Rechtspopulisten von Reform UK erhielten bisher heuer mit 85 Millionen Pfund die mit weitem Abstand höchste Spendensumme unter den britischen Parteien. Gegen den Reform UK Parteichef Nigel Farage wird ermittelt, er soll eine Spende von 5 Millionen Pfund für seinen Wahlkampf 2024 nicht deklariert haben. Polizeiermittlungen laufen ebenfalls gegen Parteienvertreter wegen der mutmaßlichen Verschleierung verbotener Spenden aus dem Ausland.
2: In der Straße von Hormuz ist erneut ein Schiff angegriffen worden. Eine Person wurde getötet, drei verletzt. Wer das Geschoss abfeuerte, ist derzeit unklar. Eine Vermittlerrolle bei Friedensgesprächen zwischen Russland und der Ukraine bieten China-Staatschef Xi Jinping und der indische Ministerpräsident Narendra Modi an. Der russische Präsident Putin begrüße diese Bereitschaft, so die staatliche Nachrichtenagentur TASS. Die drei Politiker nehmen am Wochenende am BRICS-Gipfel in Neu-Delhi teil. Zum Sport. Nächster Paukenschlag beim ÖFB. Nach dem Rücktritt von Marko Arnautovic aus der Nationalmannschaft und dem Ende von Sportdirektor Peter Schöttl legt nun Marcel Sabitzer eine überraschende Nationalteampause ein. Daniel Kulowitz.
4: Von einem endgültigen Abschied aus dem Nationalteam ist zwar zum Glück noch keine Rede, aber Marcel Sabitzer spricht in einer Aussendung von intensiven Jahren zuletzt mit Euro, Club-WM oder Fußball-WM. Er sei 32 Jahre alt und wolle noch länger auf höchstem Niveau Fußball spielen und mit seinen Kräften sorgsam umgehen. Sabitzer wird dem Nationalteam in der Nations League also nicht zur Verfügung stehen, in jedem Fall mal bis zum Jahresende. Ein Comeback ist nicht ausgeschlossen. Das alles ist in vertrauensvoller Absprache mit Teamchef Ralf Rangnick passiert. Schade, aber nachvollziehbar, sagt der Teamchef über die Nationalteampause von Marcel Sabitzer.
2: In Schweden finden heute Parlamentswahlen statt. Der konservative Regierungschef Ulf Kristersson kämpft bei der heutigen Parlamentswahl um den Machterhalt. Seine Herausforderin ist seine Vorgängerin im Amt, die Sozialdemokratin Magdalena Andersson. Das waren die Nachrichten mit Christina Goenz. Das Wetter.
5: Ein paar Sonnenstunden gehen sich noch in Vorarlberg, Tirol und Kärnten aus. Meist überwiegen jedoch schon die Wolken und von Norden ziehen ein paar Regenschauer herein, jetzt etwa im Mühl- und Waldviertel. Die Schauer werden allmählich mehr und am Abend beginnt es auch im Westen verbreitet zu regnen. In der Nacht sind auch im Süden einzelne Schauer möglich. Mäßiger Westwind und Höchstwerte von 18 bis 24 mit viel Sonne bis etwa 26 Grad. Morgen wechselhaft, windig, bei ähnlichen Temperaturen. Mehr Sonne ist am Nachmittag dabei. So viel zum Wetter mit Nicola Biermeier.
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Einen wunderschönen Sonntagvormittag und herzlich willkommen bei dem Radio Kärnten Live-Frühschoppen aus der Künstlerstadt Gmünd. Wahrscheinlich eine der lebendigsten und schönsten Kleinstädte Österreichs. Da fühlt man sich automatisch wohl. Und dieser Tag heute steht auch unter einem Motto, nämlich Kärnten wasserreich, Erlebnisreise, Wasserkraft, Lisa Maltertal, 20 Jahre danach. Was ist heute oder was hat sich verändert? Wir werden heute aufgrund dessen, dass vor 20 Jahren, 2006, hier die Landesausstellung stattgefunden hat, auch ein bisschen zurückblicken auf das eine oder andere Projekt, schauen, ob hier auch mit Nachhaltigkeit vielleicht gearbeitet wurde, je nachdem. Also ich glaube, interessante Interviews sind vorprogrammiert. Und dass es gemütlich und zünftig wird, dafür sorgt nicht nur das Live-Publikum hier am Hauptplatz von Gmünd, sondern auch unsere musikalischen Gäste, die Stadtkapelle Gmünd haben wir jetzt schon zu Beginn kennengelernt. Weiters mit dabei heute noch die Sängerrunde Tauernhort und die Schlossbichler. Ich wünsche Ihnen zu Hause und Ihnen hier in Gmünd einen interessanten, unterhaltsamen Frühschoppen mit Radio Kärnten. Und jetzt wird die Sängerrunde Tauernhort gleich loslegen, und zwar mit Rausch der Brunn her von Heinz Oberlerchner. Viel Spaß euch allen, und ihr, liebe Sänger, lasst nun die Stimmen erklingen.

0: Die Sängerrunde Zahnhort aus Altersberg war das im Radio Kärnten Frühschoppen. Begrüßen nun den Bürgermeister der Stadt Gmünd bei mir, den Bürgermeister Klaus Faller. Ich habe das Motto schon zu Beginn gesagt, wenn man zurückblickt auf das Jahr 2006, auf die Landesausstellung, viele Projekte wurden damals eingeleitet, wurden durchgeführt. Was wurde aus diesen Projekten? Kann man da mittlerweile nach 20 Jahren auch von dem einen oder anderen Projekt und Nachhaltigkeit sprechen, Herr Bürgermeister?
1: Lieber Seppi, erlaube mir bitte zuerst herzlich willkommen zu sagen. Herzlich willkommen allen anwesenden Gästen. Schön, dass der Hauptplatz wieder voll ist. Herzlich willkommen vor allem auch allen Mitwirkenden, die den heutigen Frühschoppen zu einem Genuss machen werden. Und herzlich willkommen allen Zuhörern daheim an den Radiogeräten, quasi auch in der Künstlerstadt. Ja, der Blick zurück auf nachhaltige Projekte, es war damals definitiv ein Impulsgeber für die gesamte Region. Es sind Projekte entstanden, wo man heute mit Stolz zurückschauen kann und sagen kann, das damals eingesetzte Steuergeld wurde vernünftig eingesetzt. Es gibt Projekte, direkte, wie man in der Region schauen kann, ob es in Malta ist bei den Wasserspielen, ob es in Gmünd das Haus des Staunens ist, ob es in Trevesing die Krabbeltümpfe sind. Und es gibt natürlich viele indirekte Projekte, die entstanden sind, wie zum Beispiel bei uns in Gmünd, ganz, ganz wichtig, wahrscheinlich der schönste Veranstaltungsraum Oberkärntens, die Lorange Reitschule, die Sanierung des Stadtturms und so weiter und so weiter. Lieber Seppi, wir müssten einen Dämmerschuppen draus machen, so lange könnte ich dir erzählen.
0: Herr Bürgermeister, Gmünd hat sich als Kulturstadt, als Künstlerstadt etabliert in den letzten 10, 20, 30 Jahren. Ich glaube, mittlerweile für Gmünd unverzichtbar, oder? Es bringt irgendwo Leben in die Stadt, zumindest über die Frühjahrs- und Sommermonate.
1: Genau, du sagst das ganz richtig. Gmünd hat sich dermaßen gut entwickelt, dass wir heute mit Stolz darauf sagen können, wir sind zum Ausflugsziel der Region geworden. Früher ist man auf die Nockholmstraßen gefahren, früher ist man zur Kölnbrennsperre gefahren und bei Gmünd ein bisschen vorbei. Heute fährt man nach Gmünd und dann zu den anderen Ausflugszielen. Das erfüllt uns schon mit großem Stolz. Und diese Idee der Künstlerstadt, die gibt schon länger als diese 20 Jahre Kärnten-Wasserreich. Die hat schon circa vor 35 Jahren ihren Ursprung genommen. Ihr werdet heute noch genügend Möglichkeiten haben, auch über dieses Thema zu sprechen. Und das hat sich toll entwickelt. Aber natürlich bei Wasserreich, das war, ich habe es ja schon gesagt, dieser Impulsgeber. Wir haben uns weiterentwickelt. Wir haben die damaligen Projekte nachhaltig, bewirtschaften sie heute noch. Und wir haben zum Beispiel mit dem Kunsthaus im oberen Bereich der Stadt Neues entwickelt. Wir sind jetzt dabei, eigentlich nächste Woche wird die Baustelle eröffnet oder übernächste, Kunsthaus Teil 2 zu machen. Aber nicht nur bei uns in Gmünd. Die Region hat sich als Gesamtes weiterentwickelt und das ist gut und wichtig, vor allem in Zeiten wie diesen.
0: Ich merke schon, ihr habt für die Zukunft noch einiges vor und wir sind schon gespannt, wohin sich Gmünd so in den nächsten 10, 20 Jahren noch entwickeln wird. Aber ich bin überzeugt davon, es wird eine positive Geschichte werden und die Kultur bleibt und die Kunst bleibt hier sicherlich aufrecht. Da bin ich überzeugt davon. Wir kehren wieder zurück zur Volkskultur. Die Schlossbichler sind bei uns zu Gast. Drei junge Burschen, die nur so brennen, jetzt endlich aufspülen zu dürfen. Also wenn ich ehrlich bin, jetzt die Zuhörer zu Hause können das nicht sehen. Zwei Junge und einer im Mittelalter, das ist auch okay, glaube ich. Und die spielen uns jetzt von Erich Moser bei uns daheim. Auf geht's!

0: Flott aufgespielt haben sie die Schlossbechler und ich nehme das Mittelalter sofort zurück. Du hast auf der Post gespielt wie ein Junger. Bist du deppert erst. Der hat Gas gegeben. So, jetzt habe ich einen ganz Großen aus der Musikszene hier neben mir. Er ist Komponist, Arrangeur. Ich begrüße recht herzlich Josef Abwärtsger. Lieber Josef, wo holst du dir eigentlich deine Ideen für deine ganzen Kompositionen her? Kommt es einfach so oder hast du ein Platzl, wo du sagst, da fällt mir eigentlich am meisten ein? Wie funktioniert sowas?
1: Ja, das kommt aus heiterem Himmel irgendwo daher. Es ist nämlich gut, wenn mir ein Titel wird vorgegeben oder ein Grund, warum ich was komponieren soll, dann richte ich mich danach. Aber ansonsten, bei jeder Gelegenheit.
0: Wann hast du eigentlich bei dir selber das Talent dafür entdeckt, dass du komponieren kannst?
1: Das habe ich schon mit 14, 15 Jahren gemacht. Und dann habe ich später eine Ausbildung gehabt in Harmonielehre. Eher vernachlässigt. Und dann vor 30, 40 Jahren wieder angefangen, intensiv sich mit denen zu befassen.
0: Besondere Aufmerksamkeit hat eine Komposition bei dir erlangt, nämlich die für Blasorchester und Männerchor im Land der Drau. Warum war das damals so, oder warum hat man damals so auf das Stickel geschaut?
1: Ja, das war so, die Burg Lebe von MGV Kaning damals hat die Lieder ausgesucht und dann gemeinsam mit der Kerniger Büchschützenkapelle ist das Projekt entstanden. Und da waren wir exzellente Liederauswahl, ein super Orchester. Und das war natürlich die Uraufführung in Innsbruck ein gewaltiger Erfolg.
0: Schön. Wenn wir zurückdenken auf die Landesausstellung 2006, da gab es eine Uraufführung und zwar von einem Marsch, der heißt Die Wasserreise. Den werden wir jetzt dann auch gleich hören. Was war das damals? War das ein Auftragswerk von dir oder ist dir das damals, weil du gesagt hast, ja, jetzt kommt die Landesausstellung, das ist das Motto. Ist dir das damals einfach eingefallen?
1: Nein, da hat mich damals der jetzige Bürgermeister, der Klaus Fahler, gefragt, wie könnte ein Marsch komponieren für den Anlass. Dann denke ich mir, oh, ja, gute Idee, aber wie gehe ich das an? Dann ist immer spekuliert, dann denke ich mir, da rennt ja die Lisa vorbei. Ich nehme den Verlauf der Lisa vom Ursprung bis zum Mündigen mit Schwarzem Meer her. Und da habe ich geschaut, dass ich das irgendwie musikalisch irgendwie kann da bringen.
0: Und jetzt, Josef, werden wir uns das Bade anhören, denn die Stadtkapelle Gmünd unter der Leitung von Dominik Butz wird uns jetzt genau diesen Marsch von Josef Abwärtsger spielen, die Wasserreise.

0: Das war die Wasserreise von Josef Abwärtsger, also vom Entspringen der Lieser hinunter bis ins Schwarze Meer. Altbürgermeister Josef Juri steht nun bei mir. 20 Jahre hat er die Geschicke hier in Gmünd geleitet. 2006 als Frischling, Bürgermeister Frischling sozusagen, ist die Landesausstellung gekommen. Was waren denn damals, Josef, die größten Herausforderungen eigentlich?
1: Ja, die größten Herausforderungen waren einfach die Programme, die wir uns erarbeitet haben, infrastrukturell oder auch künstlerisch umzusetzen. Und das ist in einer Art und Weise gelungen, wo ich mir heute oft denke, wie das gegangen ist. Es war alles perfekt. Mit damals Sigi Neischitzer als Marketingleiter, mit dem Land Kärnten, mit den Herren Steiner und Waste und mit Tourismuschef damals Werner Pilgram und unseren viel zu früh verstorbenen Landeshauptmann Jörg Haider haben wir dieses Projekt auf die Reise geschickt. Das war wunderbar. Und was uns aber dann gemeinsam mit allen politischen Mitbewerbern in der Stadt gelungen ist, diese Landesausstellung weiterzuführen. Jedes Jahr ein Stückchen dazu tun. Und so sieht man heute die Künstlerstadt in voller Pracht und Würde.
0: 20 Jahre, wie früher gesagt, hast du die Geschicke hier geleitet. Ich glaube, da kann man auch mit ein bisschen Stolz zurückblicken, wenn man sieht, wie sich diese Stadt, früher gesagt, eine der lebendigsten und schönsten Kleinstädte Österreichs, wie sich diese Stadt entwickelt hat.
1: Naja, das sind immer zwei Sachen, der Rückblick und der Ausblick. Natürlich kann man zurückblicken und stolz sein auf die Sachen, was man geschafft hat, aber gleichzeitig muss man wieder schauen, wie geht das weiter? Wie gehen die ganzen Finanzierungen? Wie geht das ganze Organisatorische weiter? Und das ist eigentlich ein laufender Prozess und die heutige Führung, glaube ich, macht das sehr gut an der Spitze mit Klaus Faller. Da habe ich keine Sorge, dass diese Künstlerstadt auch die nächsten 20 Jahre gut lebt.
0: Und so wie du heute vor mir stehst, so kenne ich dich als erdigen Mann, als erdigen Menschen mit einer Krohanan, mit einer ledernen Stutzen, das fescher Bursche, oder meine Damen und Herren? So kann man es gefallen lassen. Dankeschön, lieber Herr Altbürgermeister. Und bei uns geht's mit der Sängerrunde dauernd hart weiter und die singen uns die Radlbachliedlein.

0: Die Radlbach-Liederlein von Gerhard Klawischnig und Günther Mittagradne, gerade angebracht von der Sängerrunde Dauernhardt. Und diese 20 Männer des Chores stehen unter weiblicher Führung. Die Melanie Wimmer ist die Chorleiterin und hat die Burmann ganz gut im Griff, wie wir gehört haben, oder? So, ein Mann, ein Konditormeister steht jetzt neben mir. Er ist gleichzeitig Wirtesprecher und viele sagen, so ein bisschen der Platzhirsch da auch, nämlich der Rudi Nussbaumer Junior. Rudi, du bist ja schon sehr lang, ist ja dein Heimatort, du bist ja schon sehr lang mit deinem Lokal da am Hauptplatz. Die Entwicklung in den 20 Jahren seit der Landesausstellung, wie war die? Würdest du das Ganze positiv beschreiben?
1: Sehr positiv. Also wir haben nur bei unserer Landesausstellung wirklich das Glück gehabt, dass wir sehr viele Projekte umgesetzt haben, die auch Schritt für Schritt weiterentwickelt worden sind. Wenn ich heute hernehme, ein Haus des Staunens, ein Stadtturm, die ganzen Galerien, das Kunsthaus, das Porsche-Museum. Gmünd hat einen Branchenmix zum Anschauen. Also ein Tag, wenn man es gescheit durchgeht, ist zu wenig.
0: Es ist ja so, wir haben es früher schon einmal angesprochen, es ist eine Künstlerstadt. Es lebt die Kultur hier in der Innenstadt. Und ich habe zwar früher gesagt, im Frühjahr, Sommer, aber es ist ja noch nicht aus, glaube ich. Bei euch geht es ja zumindest bis so Mitte, Ende Oktober noch weiter.
1: Ja, absolut. Also bei uns, wir sind auch glücklich gesegnet davon. Wir haben die Autobahn, wir haben die Nockhalmstraße, wir haben die Kölnbrennsperre. Unsere ganzen Galerien haben noch im Oktober geöffnet. Und dadurch sind wir auch in Oberkern das Besuchermagnet für die Tagesgäste geworden.
0: Rudi, du als Konditormeister, gibt es für die vielen Gäste, die ja wirklich aus dem In- und Ausland kommen, aus dem übrigen Österreich, aus dem Ausland und so weiter, gibt es da irgendetwas, wo du sagst, das reißen sie mir fast aus der Hand?
1: Ja, so wie im Sommer, wenn es so heiß ist, sind wir sehr bekannt für unsere Eisspezialitäten, vor allem unser Eiskaffee. Dann im Frühjahr und im Herbst unsere Mehlspeisen, auch unser hausgemachtes Konfekt und die Schokoladen sind sehr beliebt bei den Gästen.
0: Da läuft mir gleich wieder das Wasser im Mund zusammen. Rudi, jetzt entlasse ich dich wieder unter Anführungszeichen in dein Café. Vor 2 Minuten hat er noch serviert, jetzt ist er schnell zu mir auf die Bühne gekommen. Alles, alles Gute, Dankeschön. Und musikalisch geht's bei uns mit den Schlossbichlern weiter. Sie spielen uns von Erich Moser, Bayerische Gemütlichkeit.

0: Die Schlussbücher haben wir da aufgespielt im Radio Kärnten Frühschoppen. Jetzt habe ich neben mir eine sehr nette, sehr sympathische Dame, die mit Gmünd auch quasi verheiratet ist. Ihre Heimat ist aber weniger der Hauptplatz, sondern mehr die hintere Gasse. Und meine Frage geht jetzt dahin, warum ist die hintere Gasse eigentlich in aller Munde?
1: Ja, zuerst möchte ich im Namen der dort werkelnden Künstlerinnen und Kunsthandwerkerinnen alle Zuhörer grüßen. Ein paar stehen da unten von den Künstlerinnen. Ja, es ist eine Gasse zum Eintauchen. Es geht um die Gasse hier hinterm Rathaus. Es ist eine Gasse zum Verweilen. Es ist eine Gasse zum Wohlfühlen für Familien. Und es ist eine Gasse blumenbewachsen. Es ist ein Tisch da von Fritz Rust, da wird gemalt und gezeichnet, es wird gelesen, diskutiert. Es ist unglaublich, die Türen sind offen. Man geht Kunst schauen, man geht Kunst erwerben, alles in Ruhe. Und man kehrt in diese Gasse zurück. Die Leute sagen, das habe ich nicht erwartet. Nächstes Jahr kehre ich wieder dazu. Das wollten wir ja erreichen, gell?
0: Ich wäre immer ein bisschen nervös, wenn Damen neben mir stehen. Deswegen habe ich vergessen, die Margarete Miklautz ist das, die hier neben mir steht. Margarete, ihr Mann Heinz war damals Ideengeber und eigentlich auch Gründer dieser Künstlerstadt. Sie waren natürlich immer an seiner Seite, haben mitgeholfen auch. Was war damals eigentlich die Intention, in diese Richtung zu gehen?
1: Na bitte, wir haben natürlich gemerkt, um Gottes Willen, in der Gasse sterben die Handwerker. Das ist ja die mittelalterliche Gasse der Handwerker und der Bauern gewesen, der Versorger nach vorne hin. Gmünd ist ja Ockerbürgerstadt. Wir kaufen eines der schönsten gotischen Häuser, tun es 3 Jahre lang liebevoll herrichten, mit Kunst befüllen und es kommt keiner. Es war hier zugeparkt, für die Gmündner hat die Gasse so nicht wirklich existiert. Und es waren hinten auch die Entsorgung, ganz klar, vorm Haus. Die Autos haben hinten, die Besitzerauto haben dort geparkt, ganz klar, man hat uns nicht gesehen. Und aus dieser Not heraus ist diese Idee entstanden. Er hat einen großen Block genommen, ein Projekt gestartet, was die Italiener kennen und die Franzosen, das kennen wir auch. Die Architektur ist da, die Gewölbe sind da, Türen auf, Krempel außen, Kunst eine. Und das war die Grundidee, nichts anderes. Er hat alles aufgeschrieben, mit Fotos belegt und der Rudi Nussbaumer ist Bürgermeister, sagt du Heinz, mir tat man von Landeshauptmann ein Geld kriegen, aber für Kunst und Nachhaltigkeit, aber ich habe keinen Plan. Er zieht das schublanisierte Ding heraus und überreicht es. Und von da aus hat es den Anfang genommen. Und bis heute habe ich es erreicht, dass alle hinten zusammenhalten, dass keine Autos mehr in den Sommermonaten da sein. Und wie es erfolgreich weiterging, über den Stadtturm ins Kunsthaus und jetzt zurück über die Seufzerbrücke zum Lokstadel, der wird jetzt ausgebaut. Das verdanken wir der Frau Dr. Schuster und ihrer Tochter. Aber die wird nachmittag berichten.
0: Dankeschön, liebe Margarete Miklautz. Ich könnte mit Ihnen noch den ganzen Nachmittag weiter plaudern, aber die Zeit drängt. Ich sage einmal recht herzlichen Dank, dass Sie uns besucht haben. Und bei uns geht es jetzt weiter mit der Stadtkapelle Gmünd und dem Ferdinand von Johannes und Walter Grechenegg.

0: Das war der Ferdinand von der Stadtkapelle Gmünd dargebracht. Jetzt stehe ich mittendrin zwischen die Burm, zwischen die Schlussbichler sozusagen. Patrick, 1986 wurde damals noch unter dem Namen die Schlussbichlburm gegründet. Da warst du und dein Kollege, der auch Patrick, hast noch nicht dabei.
1: Nein, das geht sich nicht ganz aus. Also mein Vater, der Robert, hat die Gruppe gegründet mit einem Freund von ihm, mit dem Sepp, haben sie damals auf der Frieder-Kordon-Hütte am Stubeck in Gmünd auch beim Stauder Havili die Gruppe, die Schlossbichlburm gegründet für Remmerschoppen und so weiter. Und dann haben sie das ein bisschen stillgelegt und dann habe ich das wieder mit meinem Papa in die Welt gerufen. Und jetzt haben wir uns den Radar Patrick dazugeholt heuer als die Schlossbichler und wir sind jetzt seit diesem Jahr sind wir wieder im Lande unterwegs mit die Schlossbichler, genau.
0: In der Besetzung, in der ihr heute bei uns im Frühschoppen auch seid, könnt ihr eigentlich überall auftreten und ich glaube, ihr seid auch so ziemlich überall unterwegs. Es gibt nichts, wo ihr nicht spielt, oder?
1: Ja, so ist es. Also wir spielen auf Kirchtage, wir spielen auf Geburtstage, Hochzeiten, Scheidungen. Bis jetzt haben wir alles dabei gehabt schon eigentlich. Ja.
0: Man sagt auch in der Musikszene, ihr habt so einen gefühlvollen, aber eher untypischen Erich Moser-Stil. Würdest du dem zustimmen?
1: Ja, genau. Also unser Hauptaugenmerk liegt eigentlich bei den Stücken vom Erich Moser, der leider schon zu früh verstorben ist und ganz viele gute Werke komponiert hat, eben für die fünfreihige Harmonika. Und da habe ich mich ein bisschen dazu gesetzt, habe ich gesagt zu meinen Männern, so jetzt machen wir das. Und das kommt eigentlich ganz gut an, die Erich Moser Sachen, ja.
0: Ihr seid aber auch Volksmusik-Staatsmeister geworden, habe ich gehört, aber nicht nur einmal, sondern 2023, 24, 25. Wie wird man sowas?
1: Ja, das ist eigentlich nicht so einfach, aber irgendwie doch. Also du meldest dich da bei der Staatsmeisterschaft an und gibst einfach das zum Besten, was du kannst und misst dich mit gleichwertigen Gruppen und auch Einzelkämpfern, wenn man das so sagen darf. Und da gewinnt dann jemand und dann wird dreimal in Folge dann die Staatsmeisterschaft eben zu dritt gewonnen, genau.
0: Wie schaut 26 aus? Hat es nicht geklappt oder kommt es erst?
1: 26 haben wir ja Pause gemacht wegen der Neugründung, genau. Und 27 nächstes Jahr ist in Bad St. Leonhard wieder einmal in Kärnten die Meisterschaft. Da werden wir natürlich unser Bundesland verteidigen.
0: Und genau für das halten euch die Daumen. Was hören wir jetzt als nächstes von euch?
1: Jetzt gibt es das wichtigste Stück, sage ich immer, das beste Stück vom Erich Moser, mit dem er damals Weltmeister geworden ist in Holland. Und das ist der Titel Flott aufgespielt, eben vom Erich.
0: Genau, da die sagen, Flott aufgespielt, auf geht's, Buben!

0: Boah, das war aber jetzt im wahrsten Sinne des Wortes flott aufgespielt. Bist du deppert, Bormann. Brav war's. So, jetzt steht der Heinrich Preis neben mir von der Sängerrunde Dauernhort, ein sehr alter, traditioneller Chor. Ich habe früher schon gesagt, ihr kommt aus Sängerrunde Dauernhort aus Altersberg. Jetzt glaube ich, in Kärnten kenne ich mich eh nicht so schlecht aus, aber wo ist Altersberg bitte?
1: Ja, ein herzliches Grüß Gott von unserer Sängerrunde Dauernhort. Altersberg ist ein sauberes Dörfel, liegt auf der Sonnenseite im Liesertal in der Gemeinde Trebising, also von hier 8 Kilometer entfernt. Und wir tragen eigentlich die Sonne im Herzen und das haben wir unter Beweis gestellt. Wir haben vor 14 Tagen unser Jubiläum gefeiert, 120 Jahre Sängerrunde Dauernhort. Und unser Obmann, der Koch Michael, will sich auch bedanken. Wir haben 17 Chöre begrüßen dürfen. Der Altersberg wurde in eine wunderbare Klangwolke gehüllt. Und der Dank gilt natürlich diesen 17 Chören und besonders der Bevölkerung vom Altersberg. Die ist zusammengestanden, das ist unsere Dorfgemeinschaft und wir haben ein wunderbares Fest abgehalten.
0: Und ihr habt auch eine CD aufgenommen wieder?
1: Ja, natürlich, zu so einem Jubiläum gehört eine CD dazu. Wir haben 19 Lieder aufgenommen und haben sie auch mit einem Sängerabend in Trebising drin präsentieren können, aufgelockert durch die Theatergruppe Altersberg. War ein wunderbarer Abend vor vollem Hause. Und auf der CD haben wir auch Kompositionen von unserem Heinz Oberlechner. Wir haben ja heute die Eröffnung gesungen. Und der Heinz Oberlechner wurde vom Land Kärnten ausgezeichnet mit Lorbeer in Gold und Brillanten vom Landeshauptmann für die ehrenamtliche Tätigkeit. Der Heinz ist 80 Jahre, ist unser ältester Sänger.
0: Sehr schön. Ein Applaus für den Heinz natürlich. Und bitte?
1: Der Heinz ist ja bekannt durch das Burgtheater Gmünd. Er ist ja ein halber Gmündner und seine Frau kommt ja auch aus Gmünd.
0: Da siehst du das, da ist auch die Beziehung dann gegeben. Ich habe früher schon gesagt, in diesem gestandenen Männerchor gibt es eine Frau, die den Takt schwingt, nämlich die Melanie Wimmer als Chorleiterin. Wie hat sich das mit der Melanie ergeben?
1: Ja, da ist das eine kleine Geschichte. Da ist ein junges Dirndl von Oetersberg aufgekommen, 17 Jahre, und hat nachher bei uns angeklopft und hat gefragt, ob wir mir einen Chorleiter suchen. Und der Heinz, unser Altchorleiter, wir haben die Chance sofort erkannt. Und dann haben wir gesagt, probieren wir es mit der Melanie. Und wir haben sie ins Herz geschlossen, die Melanie. Und das ist so wie in einer guten Ehe, man muss arbeiten dran. Und dann passt diese Beziehung wunderbar.
0: Aber ich habe das Gefühl, sie hat euch ganz gut im Griff. Hast du das Gefühl auch?
1: Ja, ich möchte jetzt keine Wertung abgeben. Sie ist eine Lehrerin und dann weiß man, strenge Hand.
0: Sehr gut, jetzt machen wir noch den ultimativen Test. Was singt sie als nächstes?
1: Dann Graus Paule.
0: Richtig. Wir hören nun den Graus Paule von der Sängerrunde Dauernhort und dem Heinrich Preis sage Dankeschön fürs Interview. Bitte, meine Herren und meine Damen natürlich. Ja.

0: Dort und dort am Morgen mit ein Stock.
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auf Amol, dass ich der sei bei dir. 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

0: Ja, wenn 20 Männer vom Graus-Baulessinger nachkommen, direkt ein bisschen Angst kriegen. Gell? Da läuft dann so kalt über den Buckel runter. So, ich stehe jetzt mitten in der Stadtkapelle Gmünd. Vor mir der Kapellmeister, der Dominik Butz. Die Stadtkapelle Gmünd wurde 1835 gegründet. Ich glaube, ich habe noch nie eine Kapelle gehabt, die quasi so viel Tradition hat, hat sich bis heute gehalten. Das ist echte Tradition. Auch wie stark seid ihr? Es schaut mal ganz, ganz gut aus.
1: Ja, also Gründungsmitglied spielt keins mehr mit. Aber wir sind heute 26 Männer und Frauen und normalerweise bewegen wir uns so zwischen 26 bis 34.
0: Wenn man so einen schaut, eine gute Durchmischung, was das Alter betrifft, wo holt sich die Jugend her? Ist das ein Problem da in Gmünd oder sagst du, es kommt wirklich nur nach?
1: Naja, genug nachkommen kann eigentlich nie. Es kann immer mehr sein, aber wir sind sehr, sehr froh über die Arbeit in den Musikschulen vom Land Kärnten und da kriegen wir den ganzen Nachwuchs her.
0: Was ist euer Jahreshöhepunkt? Habt ihr so ein Konzert, wo du sagst, auf das arbeiten wir eigentlich immer hin?
1: Also generell ist jedes Konzert von uns ein Höhepunkt für uns. Aber wir haben heuer am 14. November unser Herbstkonzert in der Lorangen Reitschule. Und das ist so das Highlight bzw. der musikalische Abschluss vom Jahr.
0: Was haben wir da für ein Programm, was ja noch vor uns ist?
1: Also bunt gemischt von Polka, Walzer, Märsche bis etwas Moderneres, für jeden was dabei.
0: Gut, wir freuen uns jetzt auch auf eine Polka, was uns dazu zu hasen, auf die Polka-Freude von Bettner Leitner, dargebracht von der Stadtkapelle Gmünd.

So, wir biegen schon in die Schlussgerade ein. Vieles haben wir erfahren in der letzten Stunde über Gmünd und über das ursprüngliche Landesausstellungsthema Wasserreich. Hier in Gmünd geht aber natürlich sozusagen der kleine Radio Kärntentag noch weiter. Joe Kohlhofer wird am Nachmittag zu Gast sein. Es wird noch einiges Interessantes zu hören geben. Gefeiert wird natürlich auch, da hat man ja, was das Feiern betrifft, genug Erfahrung hier in der Künstlerstadt Gmünd. Ich sage Dankeschön im Namen des Teams von Radio Kärnten, dass wir hier zu Gast sein durften. Sage auch meinem Team, stellvertretend unserem Tonmeister Raphael Petras und Sendungsleiter Christian Kramser, ein großes Dankeschön für die tolle Zusammenarbeit. Den musikalischen Schlusspunkt setzt nun nochmals die Stadtkapelle Gmünd, und zwar mit dem wunderschönen Kärntner Liedermarsch von Anton Seifert. Ich wünsche Ihnen allen zu Hause und auch Ihnen hier in Gmünd noch einen schönen Sonntag. Bleiben Sie gesund, bleiben Sie bitte in Radio Kärnten treu, und wie immer zur Mittagszeit sagt Seppi Ruckerwiener, Dankeschön fürs Dabeisein. Mahlzeit und pfiat euch bis zum nächsten Frühschoppen. Bravo.

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1: Es ist 12 Uhr. Sie hören die Glocken der Stadtpfarrkirche Fehring in der Oststeiermark.

0: Die Pfarre Fehring in der Oststeiermark wird im Jahr 1305 erstmals urkundlich erwähnt. 1411 wird die alte Kirche Maria im Dorn errichtet, die bald wegen der vielen kriegerischen Auseinandersetzungen in dieser Gegend mit einer Befestigungsanlage, dem Fehringer Tabor, umgeben wurde. Im 18. Jahrhundert wurde an diese alte Kirche die heutige Pfarrkirche angebaut und dem heiligen Josef geweiht. Das Geläute der Pfarrkirche Fehring in der Oststeiermark besteht aus 5 Glocken. Die Christusglocke stammt aus dem Jahr 1873. Die anderen 4 Glocken wurden nach dem Zweiten Weltkrieg angeschafft.
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2: Herzlich willkommen zum Mittagsjournal. Das sind unsere Themen. Konzernchefs wollen bei der Entwicklung von künstlicher Intelligenz auf die Bremse steigen. WIFO-Chef Felbermayr rechnet mit neuerlich steigender Inflation. Im Journalstudio Martin Balder. Die Chefs der 3 größten KI-Firmen plädieren einstimmig dafür, die Entwicklung von künstlicher Intelligenz zu verlangsamen. Anthropic-Chef Dari Amodei hatte sich gestern in einem offenen Brief dafür ausgesprochen. Jetzt pflichten ihm auch OpenAI-Chef Sam Altman und SpaceX-Gründer Elon Musk zu. Sie befürchten, dass eine unkontrollierte KI das Internet kapern könnte. Mehr von Katharina Wagner.
3: Er würde es außerordentlich schätzen, dass auch die anderen Mitbewerber im KI-Sektor mit seinem Vorschlag übereinstimmen. So zeigt sich Anthropic-Chef Dario Amodei im Interview mit dem US-Sender CBS erfreut. Amodei hatte eine Entwicklungspause für KI für die kommenden 1 bis 2 Jahre vorgeschlagen, um Sicherheitslücken entgegenzutreten. Andernfalls könnte ein KI-Schwarm in 6 bis 12 Monaten in der Lage sein, das gesamte Internet zu übernehmen, so Amodei. Dem Vorschlag stimmt nicht nur Elon Musk, sondern auch Sam Altman, Chef von OpenAI, zu. Das KI-Unternehmen sollte noch heuer an die Börse gehen. Altman sagte den Schritt gestern aufgrund von Sicherheitsbedenken ab.
2: In Großbritannien sorgt eine Millionenspende für die Partei Reform UK für Diskussionen. 2 Kryptowährungsunternehmer versprachen den Rechtspopulisten jeweils umgerechnet 42 Millionen Euro. Kritiker sprechen von einem düsteren Tag für die Demokratie. Die Labour-Partei und andere fordern nun eine Obergrenze für Parteispenden. Gegen Reform-Chef Nigel Farage laufen Ermittlungen wegen des Verdachts auf Verschleierung von Geldgeschenken. Die Gaspreise steigen wieder. Zuletzt waren sie auf einem 3-Jahres-Hoch. In Österreich bedeutet das, dass auch die Strompreise wieder steigen könnten und damit die Inflation. Das befürchtet der Leiter des Wirtschaftsforschungsinstituts, Gabriel Felbermayr.
4: Ich fürchte, dass das Inflationsdruck bedeutet, auch spürbar, dass das ein Thema sein wird, natürlich dann bei Kollektivvertragsverhandlungen und was den realen Wohlstand im Land angeht, ist das auch relevant natürlich, weil mit höherer Inflation entwertet wird, was man angespart hat, was in Euro sozusagen auf den Kontos liegt. Und auch die in der Vergangenheit vereinbarten Löhne werden durch höhere Inflationsraten real weniger wert. Das ist also insgesamt für Österreich alles keine gute Nachricht.
2: Sagt WIFO-Chef Felbermayr in der ORF-Fernsehpressestunde. Frankreich ist im Céline Dion-Fieber. Am Abend hat die 58-jährige Pop-Ikone vor 30.000 Fans in der Plenitude Arena bei Paris ihr Comeback gegeben. Es war das erste von insgesamt 27 Konzerten, die Dion in den kommenden Monaten in der französischen Hauptstadt geben wird. Das freut nicht nur die Fans, sondern auch die örtliche Wirtschaft. Mehr von Sebastian Rosenauer.
5: Nach 6 Jahren Pause steht Superstar Celine Dion wieder auf der Bühne. Mit Songs wie My Heart Will Go On oder All By Myself hat sie eine ganze Generation geprägt. Von ihren Fans wird die 58-Jährige bis heute verehrt.
6: The love and respect.
7: Formidable. The voice. I mean, she's so talented.
6: Celine is back.
5: 9 Millionen Fans haben sich für den Ticketverkauf angemeldet. Mehr als 800.000 haben letztlich ein Ticket für eines der 27 Konzerte ergattert. Bei den Pariser Hotels und Restaurants sorgen die Dion-Fans für ein ordentliches Umsatzplus. Die Tourismusbranche rechnet mit extra Einnahmen von bis zu 500 Millionen Euro. Celine Dion war in den letzten Jahren nur vereinzelt aufgetreten, etwa bei den Olympischen Spielen 2024. Sie leidet an einer seltenen Autoimmunerkrankung und hat sich lange nicht fit gefühlt. Jetzt sagt sie, es gehe ihr gut und sie fühle sich stark.
2: Das war das Mittagsjournal mit Martin Balder. Und nun zum Wetter.
8: Ein Tief über Rumänien bringt uns heute Nachmittag viele Wolken, und zwar von Salzburg bis ins Burgenland. Hier gehen auch ein paar Regenschauer nieder. Vor kurzem hat es zum Beispiel in Melk und in Weitra geregnet. Deutlich freundlicher haben wir es heute Nachmittag dagegen von Vorarlberg bis Kärnten, denn hier überwiegt in den kommenden Stunden der Sonnenschein. Die Temperaturen, die liegen in den Landeshauptstädten derzeit in der Wiener Innenstadt bei 20 Grad, in Eisenstadt bei 18, in St. Pölten bei 20, in Linz, Salzburg und Innsbruck bei 19, in Bregenz und Graz bei 20 Grad und in Klagenfurt bei 16 Grad. Am Nachmittag erwarten uns dann 18 bis 26 Grad, am wärmsten wird es im Westen. Heute Abend und auch über Nacht werden die Regenschauer dann von Deutschland und von Tschechien her häufiger und auch kräftiger. Wie geht es morgen weiter? Die neue Woche beginnt zwar bewölkt und oft regnerisch, im Laufe des Tages werden die Schauer aber weniger und die sonnigen Phasen dafür mehr. So viel zum Wetter von Nathalie Auer.
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9: Sonntag ist Mahlzeit. Schön, dass Sie uns zuhören bei der ORF Schlagerparade. Die meistgehörten und meistgespielten Songs innerhalb einer Woche. Wir präsentieren sie Ihnen gerne, aber nicht bevor wir zurückblicken auf die vergangene Woche. Wer hatte denn da die Nase vorne? Dieser Herr aus Kärnten, sozusagen

Regenerieren, weiß halt, wo es schön ist, zu Hause auf der eigenen Terrasse. Wo kann man besser abschalten und genießen, wenn man so viel Erfolg hat wie er? Und ich glaube, es geht für ihn ja durchaus auch noch weiter. Platz 2, Schweizer. Hey!

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1: Die Festbänkler haben es in der Vorwoche auf Platz 2 geschafft mit dem kleinen Lied und eine 1, wie sie gerade nicht stehen kann, auch in der Vorwoche in Kärnten. Die Nockis.

Das waren sie, die Plätze 3 bis 1 von der Vorwoche. Auf Platz 3 eben der Rian, dann die Festbänkler auf Platz 2 und die Nockis auf 1 mit 1. Ob sie es diese Woche auch wieder unter die Top 10 geschafft haben oder gar an die Spitze, das erfahren wir in dieser Stunde. Jetzt räumen wir mal das Feld von hinten auf. Wie sich's gehört, seit 93 Wochen unglaublich mit dabei. In dieser Woche von 18 auf 10. Man könnte fast sagen, es ist sowas wie ein Nationallied mittlerweile in Italien von Ricche Poveri, Sarà perché ti amo.

macht irgendwie schon gute Laune am Sonntag, oder? Sara Perchettiamo, Ricche Bovary, 93 Wochen mit dabei und auch diesmal wieder unter den Top 10. Seit 10 Wochen ist die Meierin mit dabei, hat einen Riesensatz von hinten nach vorne gemacht, von 20 auf 9. Getreu ihrem Motto, da ist alles in Butter.

Alles in Butter und das mit Platz 9 für die Meierin in dieser Woche. Wirf an die Trompete. Genau, die Festbänkler. Quasi eine Fanfare für sich selbst. Seit 6 Wochen dabei. Von 2 auf 8 leider 6 Plätze verloren mit Kleines Lied.

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1: Sie kennen doch den Song von ABBA, The Winner Takes It All. Jetzt gibt es sozusagen eine Neufassung in einem ganz anderen Kleid von einer ganz anderen Sängerin aus Kärnten. Und wie ich finde, klingt das großartig. Katrin Seebacher hat es da wieder abgeliefert. Einen Song, auf den wir uns schon freuen können, der von unserer Musikredaktion ausgesucht wurde als Hit-Tipp für diese Woche. Servus Katrin, erzähl uns kurz, worum geht's denn in diesem Song?
2: Hallo Marco, hallo liebes Radio Kärnten-Team.
1: Yes.
2: Liebe Hörerinnen und Hörer, mit diesem Titel wollte ich alten Country-Sound moderner interpretieren, ein bisschen mehr Drive und ganz, ganz viel Herz. In dem Song geht es um diesen einen intensiven Moment in der Arena. Staub in der Luft, Adrenalin, Herzklopfen, alle geben alles. Und dann kommt dieser eine Augenblick, in dem sich entscheidet, ob sich all die Mühe gelohnt hat. Und genau darum geht's, nicht aufzugeben, an sich zu glauben und immer noch ein kleines Stück weiterzugehen. Denn am Ende kann genau dieser eine Schritt den Unterschied machen. Plötzlich stehst du da oben im Rampenlicht, hörst deinen Namen durch die Arena hallen und weißt, dieser Moment gehört nur dir. Viel Spaß mit Winner Takes It All hier in der Schlagerparade auf Radio Kärnten. Und ihr könnt ruhig ein bisschen lauter drehen.
1: Na, das machen wir jetzt. Da ist sie, Katrin Seebacher.

Katrin Seebacher, Musik aus Kärnten. The Winner Takes It All, der Hit-Tipp unserer Musikredaktion. Und wir machen weiter mit Platz 7 in der Schlagerparade. Seit 7 Wochen mit dabei. Letzte Woche auf 7, diese Woche wieder auf 7. Er hat die 7 gepachtet. Michael Russ mit Kopfkino.

Platz 7 in dieser Woche für Michael Russ, die Grand Dame des Schlagers. Die mischt immer noch mit. Seit 5 Wochen von 12 auf 6. Andrea Berg, das kann ihr keiner nehmen.

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1: Ja, und die ersten 5, die haben wir schon mal gehört. Das eben war Andrea Berg mit Das kann uns keiner nehmen. 5 Wochen ist sie mit dabei, von 12 auf 6 hat sie sich da verbessert. Seit 93 Wochen Ricke Boveri mit in der Schlagerparade dabei. Sara Perchetti Amo von 18 auf 10. Die Meierin hat sie in dieser Woche von 20 auf 9 geschafft mit Alles in Butter. Die Festbänkler. Feine Musik aus der Schweiz mit ihrem kleinen Lied haben leider verloren. In der Vorwoche noch am Siegertreppchen von Platz 2 auf Platz 8. Und Michael Russ hat sich gedacht, ich bleibe mal konstant, seit 7 Wochen dabei. In der Vorwoche auf Platz 7, in dieser Woche auf 7 mit Kopfkino und Andrea Berg eben auf Platz 6. In der nächsten halben Stunde, da präsentieren wir Ihnen die Top 5 in dieser Woche. Den Hit von damals und noch die eine oder andere Überraschung. Und wir hören natürlich auch, wo die Kärntnerinnen und Kärntner unter den Top 100 in ganz Österreich gelandet sind. Jetzt mal die Neuigkeiten aus unserem Bundesland.
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2: Gute Nachrichten, pardon. Der 74-jährige Vermisste im Bezirk St. Veit ist wieder aufgetaucht. Die Staffel der Rettungshunde hat den Mann bei einer Suchaktion am Vormittag entdeckt. Er war leicht unterkühlt und ist ins Klinikum Klagenfurt gebracht worden. Der Pensionist war ja gestern bei einer Wanderung verschwunden. Eine weitere Suchaktion blieb gestern und heute erfolglos. Ein Fischer hat in der Nacht Alarm geschlagen. Er hat gesehen, wie ein Mann im Völkermarkter Stausee untergegangen ist. Die Polizei und Feuerwehren waren unter anderem mit Hubschrauber und Unterwasserdrohnen im Einsatz. Mehr dazu erfahren Sie in einer knappen halben Stunde im Radio Kärnten Mittagsjournal. Zu einem Einbruch ist es im Bezirk St. Veit gekommen. Am späten Abend sind die Täter in die Wohnung eines Mehrparteienhauses eingestiegen. Sie haben Wertgegenstände gestohlen, die mehrere tausend Euro kosten. Zu dem Zeitpunkt waren die Bewohner bei einer Veranstaltung. Wie viele Diebe es genau waren, wird von der Polizei noch ermittelt. Und damit zum Wetter. Ein Wechselspiel aus Sonne und Wolken haben wir heute über Kärnten. Am längsten scheint die Sonne in Oberkärnten bei Höchsttemperaturen von 20 bis 25 Grad. In der Nacht ziehen ein paar Regenschauer durch und auch morgen kann es stellenweise kurz regnen. Ansonsten wird es sonnig mit Wolken und maximal 24 Grad.
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1: Willkommen zurück, freue mich, zweiter Teil unserer Schlagerparade und wir haben dann noch so das eine oder andere Schmankerl für Sie vorbereitet. Eine junge Dame, eine großartige Sängerin, eine unglaublich sympathische Kollegin, die hat es auch wieder in die Schlagerparade geschafft und zwar nämlich auf Platz 5, ein Riesensatz von hinten nach vorne gemacht von 14 auf 5, aber am besten du stellst es selber vor, oder?
3: Grüß euch, ihr Satz am richtigen Sender, genau. Radio Kärnten und ich bin's, Eicher Sassi. Und ich wünsche euch auf diesem Wege einen wunderschönen Tag. Oh, mit Marco Ventre.
1: Ach, danke dir für deine herzerfrischende Ansage und jetzt freuen wir uns auf deinen Song. Wenn der Winter, dann vergeht die Sassi von 14 auf 5.

0: Julian Le Play und Lemur in dieser Woche auf Platz 4.
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0: Ja, ich freue mich über diesen Song, den die Kollegen aus der Musikredaktion da ausgesucht haben. Kommt von UB40, der britischen Band, und der Song heißt Higher Ground. Jetzt ist das kein Cover von anderen Songs, die wir auch schon kennen, nämlich von Stevie Wonder zum Beispiel. Nein, es geht da in diesem Song eher sehr philosophisch und lebensbejahend zu. Die Burschen von UB40 meinen, je mehr man lernt, desto mehr erkennt man eigentlich, wie wenig man weiß. Ja, und deswegen beobachten sie die Welt ganz genau in diesem Song. Welt, Mond, Sterne, Bäume, Wind, Vögel, Meer, Blumen. Und sie versuchen in diesem Song aus diesen Dingen auch einen tieferen Sinn zu erkennen. Higher Ground steht dabei sinngemäß also für einen höheren Standpunkt im Leben. Also mehr verstehen, weiterdenken, Erkenntnisse gewinnen und nach etwas vielleicht auch Höherem suchen. Es ist also kein klassischer Liebessong, sondern eher ein Lied über Lebenserfahrung, Neugier, Erkenntnis und persönliche Weiterentwicklung. Ja, hätten Sie sich das gedacht von UB40? Bitteschön. Und so klingt's. Higher Ground, UB40, unser Hit von damals.

0: UB40 mit Higher Ground, unser Hit-Tipp von damals.
1: Und weiter mit Platz 3.
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0: Und der geht an eine Steirerin, Caro Fuchs. Wir gratulieren sehr herzlich. Spaß, Stimmung, Hände nach oben.

0: Die junge Frau bringt richtig Schwung in die Bude. Jawohl. Caro Fuchs. Da brauchen wir da fast wieder ein bisschen Urlaub, oder? Er hat sich verbessert von 3 auf 2. Riaden.
1: Meine Freunde sind schon alle weg, auf Santorini eingecheckt. 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
2: Ah, cool.

0: Rian, Musik aus Kärnten, La Terrazza auf Platz 2 in dieser Woche. Apropos Musik aus Kärnten.
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0: Starten wir gleich. Mit Melissa Naschenwing auf Platz 55.

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Melissa Naschenmenger auf Platz 55 in dieser Woche. Wer hätte gedacht, dass Kollege Mike Diewald mal in der Schlagerparade vorkommen wird? Es ist geschehen. Die Tobacco Road Blues Band gemeinsam mit Gottfried Wöcher. Kein Schuh, kein Shirt.

die Tobacco Road Blues Band und Gottfried Wöch auf Platz 50 mit Kein Schuh, kein Shirt. Du und ich auf Platz 48. Dieser Song gehört zu Nick B.

Platz 44 für Charlene. Verena Wagner ist, wenn man so will, aus der Mama-Pause zurück und buchstabiert für den Nachwuchs vielleicht musikalisch auch schon das Alphabet auf Platz 31.

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1: Verena Wagner, Platz 31 mit Alphabet. Das waren sie, unsere Top-Kärntner Künstlerinnen und Künstler in den Top 100 der Schlagerparade in ganz Österreich. Nun zum höchsten Neueinstieg in dieser Woche. Und der gehört auch, wenn man so will, Kärntnern oder Viertelkärntnern oder Halbkärntnern. Die Lausa, ja, steirisch-kärntnerisch, gutes Gemisch, wie ich finde. Und vielleicht kennen Sie auch diesen Moment, diese Situation, wo man diesen berühmten Tritt in den Hintern braucht, um sich etwas zu trauen, um vorwärts zu kommen. Ein bisschen schöner und charmanter drücken es die Lausa mit ihrem neuen Song Rückenwind aus. Es ist ein Song, der durchaus auch für Lebensfreude, für positive Energie und den Mut steht, den eigenen Weg zu gehen. Und wie immer natürlich in höchster Qualität von den Lausern abgeliefert. Und ein Song, der sofort ins Ohr geht. Von 0 auf 12, unser höchster Neueinstieg in dieser Woche. Viel Vergnügen mit Rückenwind, die Lausa.

0: glaube, ich habe nicht zu viel versprochen. Die Lausanne mit Rückenwind hier bei uns ganz neu in der Schlagerparade. Höchster Neueinstieg von 12 auf 0 auf 12, so wollte ich sagen. Bin ganz verwirrt, weil ich mich schon freue, nämlich auf das jetzt hier.
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0: Und der geht zum wiederholten Mal an die Nockis. Seit 12 Wochen sind sie mit dabei. In der Vorwoche auf Platz 1, in dieser Woche auch auf Platz 1. Nächstes Wochenende feiern sie dann mit ihren Fans mal richtig auch wieder bei ihrem großen Nockis-Fest in Mittstadt. Das war sie, die Schlagerparade am heutigen Sonntag mit Marco Ventre. Gleich die 1000 Fragen und noch weiter einen schönen Sonntag mit dem Programm von Radio Kärnten.

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5: Am Mikrofon Martin Balder. In Schweden hat die Parlamentswahl begonnen. Erwartet wird ein enges Rennen zwischen dem regierenden Mitte-Rechts-Bündnis und der von den Sozialdemokraten angeführten Opposition. Seit 8 Uhr haben die Wahllokale geöffnet. Bis 20 Uhr kann gewählt werden. Aus Schweden Maria Knips-Witting.
6: Der Andrang an den Wahllokalen in Stockholm ist groß. Er ist mit der Arbeit der Regierung zufrieden, sagt er, und hofft, dass sie in den nächsten Jahren ihre Arbeit fortsetzen kann.
7: Ich hoffe, dass sie jobba vidare och får ett par år till och fortsätta göra det arbete som de redan påbörjat.
6: Ihn stören dagegen die vielen Abschiebungen unter der aktuellen konservativen Regierung. Bei den anderen Themen hätten alle Parteien ohnehin die gleichen Ansichten.
8: Så att på många sätt är partierna väl lika utom just det här när det gäller vilka som ska få vara.
6: Für sie ist das Thema Sicherheit am wichtigsten. Gegen die Bandenkriminalität und die Schießereien müsste noch härter vorgegangen werden. Das Wahlergebnis dürfte knapp ausfallen. Um 20 Uhr gibt es erste Zahlen.
5: Die Chefs der drei größten KI-Firmen plädieren einstimmig dafür, die Entwicklung von künstlicher Intelligenz zu verlangsamen. Anthropic-Chef Terry Amodei hatte sich gestern in einem offenen Brief dafür ausgesprochen. Jetzt pflichten ihm auch OpenAI-Chef Sam Altman und SpaceX-Gründer Elon Musk zu. Sie wollen zunächst Sicherheitslücken schließen, sonst bestehe die Gefahr, dass eine unkontrollierte KI binnen eines Jahres das gesamte Internet übernimmt. In der Türkei sind bei landesweiten Razzien gegen LGBTQ-Vereine 26 Menschen festgenommen worden. Laut Staatsanwaltschaft haben die Operationen das Ziel, zu verhindern, dass die Aktivitäten für queere Menschen in der Gesellschaft als normal angesehen würden. Es gehe um den Schutz der Institution der Familie und gemeinsamer moralischer Werte. In Madrid beginnt in 2 Stunden der Formel 1 Grand Prix auf der neuen Strecke. Weltmeister Lando Norris startet aus der Pole Position vor Kimi Antonelli. Der große Verlierer ist aber George Russell. Er hat seine WM-Chancen bereits abgeschrieben. Gerhard Brasker.
9: Ja, das klingt schon stark nach Ernüchterung. Der 28-Jährige hat 66 ziemlich aussichtslose Punkte Rückstand auf seinen jungen Teamkollegen und Russell versucht jetzt einfach zu akzeptieren, wie es ist, dass er klar im Schatten von Antonelli steht. Auch heute startet er nur als Sechster.
10: I'm not even thinking about a fight or a comeback. I'm just sort of accepting that is what it is.
9: Aber Russell ist auch Sir genug, um Antonelli zu loben. Kimi hat alles im Griff und er macht das wirklich richtig gut.
10: Kimi's in control of it and you know he's deserving to be in control of it.
9: Und der Gegner von Kimi Antonelli heißt heute nicht George Russell, sondern Lando Norris, der sich überraschend die Pole Position geschnappt hat. Ein Riesenvorteil auf diesen engen Startkurs, wo Überholen fast unmöglich ist.
5: Das waren die Nachrichten mit Martin Balder.
0: Und nun zu Barbara Liebminger und den Kärntner Themen des Tages.
11: Grüß Gott zum Mittagsjournal. Ein Mann dürfte in der Nacht im Völkermarkter Stausee ertrunken sein. Ein Fischer hat kurz vor 23 Uhr Alarm geschlagen, nachdem er gesehen hatte, wie ein Schwimmer untergegangen ist. Barbara Veit mit den Details.
12: Der Fischer ist mit seinem Boot sofort zu der Stelle gefahren, wo er den Mann zuletzt gesehen hat. Er schafft es noch, die Bekannte des Mannes, die ebenfalls im See geschwommen ist, auf sein Boot zu ziehen. Vom Ertrunkenen gibt es aber keine Spur. Die alarmierte Polizei startet sofort eine Suchaktion. Drei Beamtenstreifen, eine Hundestreife, ein Hubschrauber, die Wasserrettung und mehrere freiwillige Feuerwehren inklusive Unterwasserdrohne sind im Einsatz. Um 1 Uhr in der Früh muss ergebnislos abgebrochen werden. Die Suchaktion wird in der Früh fortgesetzt. Wieder arbeiten Polizei, Feuerwehr und Rettung zusammen. Weil die Drau aber sehr trüb ist, sehen die Einsatzkräfte nicht weit und können sich nur langsam vorarbeiten. Um 11.30 Uhr wird die Aktion eingestellt. Der Mann bleibt verschollen.
11: Völlig eskaliert ist in Klagenfurt ein Streit zwischen zwei Autolenkern nach einem Überholmanöver. Zwischen den beiden Fahrzeuglenkern ist es dabei auf der Straße zu einer wilden Schlägerei gekommen. Insgesamt wurden 7 Personen verletzt, berichtet Gerhard Betscher.
13: Durch den wilden Streit der beiden Autofahrer wurden auch unbeteiligte Lenker und Polizisten verletzt. Auslöser war ein Überholmanöver eines 44-Jährigen bei einer Ampel am Südring in Klagenfurt. Er überholte einen 57-jährigen Autofahrer, der für ihn zu langsam und auffällig unterwegs war. Das hat diesen wiederum so in Rage versetzt, dass er seinen Unmut darüber durch Lichthupe und dichtes Auffahren signalisierte. Daraufhin hielten beide auf der Straße an. Es kam zum Streit. Dabei wurde der 44-Jährige durch einen Faustschlag verletzt, weil die Autos aber mitten auf der Straße abgestellt waren, kam es zu einem Auffahrunfall anderer Autolenker. Auch dabei wurden 4 Personen verletzt, dazu auch noch 2 einschreitende Polizeibeamte, die vom 57-Jährigen attackiert wurden. Dieser wurde festgenommen. Ein Alkomatentest ergab eine schwere Alkoholisierung. Jetzt folgen zahlreiche Anzeigen.
11: Nach zahlreichen Aufgriffen durch die Polizei schlägt die Gewerkschaft wieder Alarm. Immer öfter gefährden ausländische Lkw als rollende Zeitbomben, wie es wörtlich heißt, die Sicherheit auf Kärntens Straßen. Einerseits seien die Lkw meist aus ehemaligen Ostblockstaaten besonders desolat. Dazu kämen immer öfter massive Ruhezeitüberschreitungen bei den Fahrerinnen und Fahrern. Bernd Radler berichtet.
14: Zahlreiche Aufgriffe der Polizei von völlig desolaten Lkw sorgen bei der Gewerkschaft wieder in Kärnten jedes Mal erneut für Kopfschütteln. Landesgeschäftsführer Heimo Mautschka.
15: Es kann nicht sein, dass nur damit jemand ein paar Euros mehr macht, Kolleginnen und Kollegen auf die Straße geschickt werden, die so unter Druck gesetzt werden, dass die Ruhezeiten nicht eingehalten werden, dass bei den Fahrerkarten getrickst wird, dass die LKWs in einem Zustand sind, die jeder Verkehrssicherheit spotten.
14: Bei Verstößen handelt es sich in der Regel um ausländische LKW, sagt die Gewerkschaft, vor allem aus dem ehemaligen Ostblock, seit Jahren unverändert. Trotz Strafen im fünfstelligen Bereich und EU-Punktesystem bis hin zum Lizenzentzug.
15: Da muss man davon ausgehen, dass die Strafen noch nicht schwer genug sind oder eben in den Heimatländern noch nicht hart genug exekutiert werden.
14: 1,5 Millionen Lkw rollen pro Jahr durch Kärnten. Mindestens 4-mal pro Woche kontrollieren Spezialkräfte der Polizei gemeinsam mit den Verwaltungsbehörden den Schwerverkehr. Sie überprüfen pro Jahr etwa 10.000 Lkw. Hannes Michela, stellvertretender Leiter der Landesverkehrspolizei.
16: Wir haben ungefähr im Jahr 8.000 Übertretungen aufgrund technischer Mängel. Und da ist alles dabei, von defekten Bremsen, wo Eisen auf Eisen ist, von Fahrwerksmängeln, gebrochenen Achsträgern und so weiter.
14: In Summe sind es laut Polizeiaufzeichnungen pro Jahr 50.000 Übertretungen bei der Lkw-Sicherheit. Statistisch gesehen also 5 pro Fahrzeug.
11: Einen Fernsehbeitrag zu diesem Thema gibt es auch in Kärnten heute ab 19 Uhr in ORF 2. 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Und die Kollegen von Kärnten heute dabei waren bei der Dackelabschlussprüfung auf der Dreifaltigkeit bei St. Veit und beim Strudelfest in Seeboden am Milstädter See. Kärnten heute, 19 Uhr, ORF 2. Und nun zum Wetter. Am Abend nehmen die Wolken auch in den jetzt noch sonnigen Regionen zu. In der Nacht regnet es ein wenig. Der Montag beginnt mit vielen Wolken. Im Nordwesten und im Bereich der Karawanken fällt leichter Regen. Ab dem Vormittag scheint zeitweise die Sonne. Im weiteren Tagesverlauf bleiben kurze Schauer die Ausnahme. Und ab dem späteren Nachmittag lockert es sonnig auf. Nur direkt entlang der Tauern bleibt es den ganzen Tag über unbeständig. Frühtemperaturen um 12, Höchstwerte bis 25, in 2000 Meter Höhe um 10. Am Dienstag gibt es wieder viel Sonne bei spätsommerlichen Temperaturen. In Unterkärnten ist es aber bis Mittag teils nebelig trüb. Zur Stunde hat es in Klagenfurt 21 Grad. Und das war das Radio Kärnten Mittagsjournal mit Barbara Liebminger. Verbringen Sie noch einen entspannten Sonntag.
17: Sicher unterwegs mit Radio Kärnten, A2 Südautobahn Richtung Graz im Parkabschnitt vor dem Kalcherkogeltunnel wird der Verkehr wegen Überlastung blockweise abgefertigt. Blockabfertigung gibt es aktuell auch auf der 10. Taunautobahn Richtung Salzburg bei Rennweg und zwar vor dem Katschbergtunnel. Fahrzeuge mit schweren Anhänger dürfen die Ausweichstrecke über die B99 übrigens nicht befahren. Und A11 Karawankenautobahn Richtung Slowenien vor dem Karawankentunnel wird der Verkehr blockweise abgefertigt. Und bei der Einreise nach Österreich haben Sie einen Zeitverlust von einer Viertelstunde. Wenn Sie Verkehrs- oder Blitzinfos für uns haben, Sie erreichen uns unter 0800 600 600. 601. Gute Fahrt.
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17: Fast schon Halbzeit im Spiel um den Hauptpreis im September. Alles zur Ausgangsposition in Kürze. Davor ein Hit von Modern Talking.

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0: In Führung derzeit Lukas Astner aus Klagenfurt mit 6 Punkten, dann Peter Ofner aus Villach mit ebenfalls 6 Punkten, dann haben wir Günther Fellner aus Sirnitz mit 5 und Hubert Sacherer aus Felden mit ebenfalls 5 Zählern. Der Tagespreis heute?
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0: Wir spielen gleich die erste Runde nach Via Condios 0463 511 005.
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0: Erste Station bei den 1000 Fragen ist heute Feld am See. Ewald Bernliger ist dort durchgekommen. Grüß Gott.
1: Gut.
0: Sind Sie gestärkt vom Mittagessen oder steht das erst bevor?
1: Na doch, ich bin schon gestärkt.
0: Ja, was gab's bei Ihnen?
1: Fischstäbchen.
0: Fischstäbchen.
1: Ja, ja. Und Salat und das Übliche.
0: Das Übliche. Ja. Fein. Das heißt, Sie haben eine Köchin als Unterstützung oder Ihre Gattin vielleicht, oder haben Sie das alles selbst gemacht?
1: Jawohl, genau.
0: Das heißt, ihr seid zu zweit?
1: Zu zweit, ja.
0: Es geht um Literatur und um ein berühmtes Werk. In Bereitschaft sein ist alles, ist ein bekanntes Zitat aus welchem Theaterstück von William Shakespeare? Ganz ein berühmtes, bekanntes.
1: Shakespeare.
0: Nix.
1: Gibt's jetzt keine Hilfe, ja?
0: Na, leider. Die Zeit ist nämlich auch schon vorbei. Hamlet wäre es gewesen.
1: Aha.
0: Hamlet hätten wir gerne als Antwort gehört.
1: Kann man nichts machen, gell?
0: Ja, schöne Grüße an die Gattin und in 14 Tagen die nächste Möglichkeit.
1: Danke, werde ich ausrichten.
0: Danke fürs Mitspielen. Wieder an. Liliana Pirka aus Spital an der Drau ist jetzt in der Leitung. Hallo.
2: Hallo.
0: Eine junge Stimme habe ich schon vorhin draußen gehört. Wie waren denn so die Ferien?
2: Ja, schön, aber auch gearbeitet habe, also nicht sehr viel gehabt von den Ferien.
0: Wirklich? 2 Monate durch oder?
2: Nein, schon Urlaub dazwischen gehabt. Den habe ich sehr genossen.
0: Okay. Und jetzt geht es in welche Schule dann morgen?
2: In die Berufsschule da in Klagenfurt.
0: Ah, mit Wohnsitz dann Klagenfurt oder pendelst du von Spital nach Klagenfurt?
2: Ich pendel also einmal die Woche dann Schule.
0: Also einmal in der Woche ist die Schule,
2: genau.
0: Dann. Gut, den ersten Punkt kriegen wir locker gebacken. Wir wollen nämlich wissen, womit wird Brot richtig knusprig? Beziehungsweise womit wird Brot knusprig gebacken? Durch den Backofen, durch den Gefrierschrank oder durch den Kühlschrank?
2: Durch den Backofen.
0: Ja, Punkt Nummer 1. Die zweite Frage. Wie lautet der 4. Buchstabe des griechischen Alphabets? Klar. Delta war die Antwort.
2: Genau.
0: Genau. Alpha, Beta, Gamma, Delta. So schnell geht es. Und wir haben den zweiten Punkt notiert. Die mentale Widerstandskraft nach dramatischen Erfahrungen und Erlebnissen nennt man in der Psychologie wie? Da entwickelt man eine gewisse
2: Resilienz.
0: Wer ist die Stimme im Hintergrund?
2: Mein Opa.
0: Ja, perfekt. Gratulation auch an den Opa. Der dritte Punkt ist notiert. 2 Fragen noch richtig beantworten, dann werden wir schon auch Richtung Gesamtwertung, Gesamtführung ein gutes Stück näher. Die nächste Frage lautet, welches Sternbild wird auch der Himmelsjäger genannt? Welches Sternbild wird auch der Himmelsjäger genannt?
2: Orion.
0: Orion, das geht dahin mit der Familie. Das heißt, 4 Punkte und die 5. Frage lautet wie folgt. Von welchem Phänomen sprechen Mediziner, wenn jemand nach einem Herzstillstand und erfolglosen Wiederbelebungsversuchen dann doch wieder aufwacht und zu sich kommt? Das ist ein Phänomen, das benannt ist nach einer Figur in der Bibel, Lazarus-Phänomen.
2: Okay, noch nie gehört.
0: Liliana, 4 Punkte, auf dass das in der Berufsschule dann auch so gut läuft mit den Antworten. Da gibt es dann keine 4, sondern eine 1 wahrscheinlich am Ende, wenn das so ist. Guten Start ins neue Schuljahr und schöne Grüße daheim.
2: Richtig aus, danke schön, schönen Tag noch.
0: Danke, und das sind die Shorts in Radio Kärnten.

0: 4 Punkte für Liliana Pirke aus Spital in der ersten Runde. Runde Nummer 2 folgt in Kürze. Jetzt der Nachrichtenüberblick in Radio Kärnten. Im Studio ist Barbara Lieminger.
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2: Ein BKW, der ohne Kennzeichentafeln unterwegs war, hat in Heiligenblut die Aufmerksamkeit der Polizei erweckt. Sie fuhr dem Fahrzeug nach, der Lenker beschleunigte daraufhin, hielt dann plötzlich an, sprang aus dem noch rollenden Wagen und flüchtete zu Fuß. Die Beifahrerin konnte das Fahrzeug erst einige Meter später durch Betätigung der Handbremse zum Stillstand bringen. Der Lenker, der Polizei bekannt ist, konnte von der Polizei gestellt werden. Er verweigerte den Alkotest. Im Fahrzeug befanden sich insgesamt 6 weitere Personen. Dem 27-jährigen Lenker wird der Führerschein abgenommen. Er wird angezeigt. Alkoholisiert hat ein 23 Jahre alter Mann in Spital an der Drau einen Unfall verursacht. Er war im Bereich Schüttbach unterwegs, als er in einer Linkskurve die Kontrolle über sein Fahrzeug verlor und gegen eine Böschung prallte. Der PKW überschlug sich und kam auf dem Dach liegend zum Stillstand. Der 23-Jährige konnte sich selbstständig aus dem Fahrzeug befreien. Er erlitt leichte Verletzungen. Der Alkotest ergab eine mittelschwere Alkoholisierung. Ein Einbruch in eine Wohnung in einem Mehrparteienhaus wird aus Brückel gemeldet. Zum Tatzeitpunkt befanden sich die Bewohner bei einer Veranstaltung. Die Täter durchsuchten die Wohnung und entwendeten Gegenstände im Wert von mehreren 1.000 Euro. Und wie das Wetter wird, das weiß Christian.
0: Ja, derzeit ist es vor allem in Oberkärnten noch sehr sonnig. In Mittel- und Unterkärnten ziehen zeitweise auch Wolkenfelder durch. In der Nacht bringt eine schwache Störung etwas Regen, zumindest stellenweise. Und morgen bleibt es dann bis auf wenige Ausnahmen meist trocken. Und im Tagesverlauf scheint zumindest zeitweise die Sonne. Derzeit am wärmsten in Hermagor mit 23 Grad und am Ende der Temperaturskala finden wir Breitenegg mit 17 Grad. Sicher unterwegs mit Radio Kärnten. Was macht der Reiseverkehr? A2 Südautobahn Richtung Graz im Parkabschnitt. Vor dem Kalcher Kogeltunnel wird der Verkehr wegen Überlastung blockweise abgefertigt. Blockabfertigung auch auf der 10. Taunautobahn Richtung Salzburg bei Rennweg, und zwar vor dem Katschbergtunnel. Fahrzeuge mit schweren Anhängern dürfen die Ausweichstrecke über die B99 übrigens nicht befahren. A11 Karawankenautobahn Richtung Slowenien, da wird der Verkehr blockweise abgefertigt, und bei der Einreise nach Österreich warten Sie vor dem Karawankentunnel etwa 20 bis 30 Minuten bei der Einreise. Wir wünschen gute Fahrt.
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0: Dauert nur noch 2,5 Wochen, dann das große Finale bei den 1000 Fragen im September. 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
0: Blick auf die Zwischenwertung zeigt, Lukas Astner aus Klagenfurt gemeinsam mit Peter Ofner aus Villach an der Spitze mit jeweils 6 Punkten, gefolgt von Günther Fellner aus Sirnitz und Hubert Sacherer aus Felden mit 5 Zählern. Der Tagespreis heute:
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0: Wir freuen uns auf die zweite Runde mit 2 Kandidaten 0463 511 005. 0463 511 005. Übrigens eine Frage mit 3 Möglichkeiten gleich.

0: wunderschön.
1: Und einen wunderschönen Nachmittag wünsche ich Christoph Lenk-Feldner zu Hause in Delach im Trautal. Hallo.
2: Ja, hallo. Grüß Gott.
1: Grüß Gott. Was hat denn der Sonntag bislang bei Ihnen gebracht?
2: Boah, Vormittag waren wir ein bisschen Fußballblut, Kinderspiel schauen, bei Neffe.
1: Welches Turnier war das oder welches Meisterschaftsspiel?
2: U7-Turnier. Das erste U7-Turnier haben sie heute gespielt. Und da waren wir halt zuschauen.
1: Wie ist es ausgegangen?
2: Boah, da gibt's noch keine. Da gibt's gleich 4 Tore und da ist dann drin reichen und da gibt's keine.
1: Ach so, ja, stimmt. Das ist ja noch wirklich ein ganz kleines Feld sozusagen und wo 4 Tore aufgestellt.
2: Ja, dann, und da waren dann 11 Mannschaften und das sogar.
1: Ja. Und wie heißt der Neffe?
2: Was?
1: Wie heißt der Neffe?
2: Andi.
1: Der Andi, okay.
2: Der Andi, ja.
1: Ich wollte es mal nur notieren, falls aus dem Andi irgendwann der zweite Messi draus wird.
2: Ja, das hat die Branche.
1: Dann halten wir das Fest erstmals im Radio erwähnt am 13. September 2026 in Radio Kärnten. Und Kindergeburtstag noch ganz kurz, wer feiert da?
2: Da hat mein Bruder gestern 12. Geburtstag gehabt. Und den da mal ein, den noch. Jetzt sind wir noch ein Volley aufgefahren von. Vom Fußballplatz hätte man daheim grillen.
1: Ja, jeder perfekte Tag.
2: Ja, perfekt.
1: Und der Junior heißt wie?
2: Simon.
1: Den Simon. Alles Gute, auch von uns hier. Und jetzt drücken wir dem Papa und allen, die dabei sind, die Daumen. Der erste Punkt ist gebongt. Was erzeugt ein Wasserkocher? Heißes Wasser, kalte Luft oder Dampf zum Bügeln?
2: Immer das heiße Wasser.
1: Punkt Nummer 1, da braucht es keine Fanfare, das ist logisch. Wir bleiben im kulinarischen Bereich. Eine klassische Cremeschnitte besteht aus Vanillecreme und welchem Teig? Das ist ein feiner
2: Blätterteig.
1: Genau.
2: Ja, mein ist da.
1: Wirklich?
2: Ja.
1: Ja, schöner Zufall. So kann es weitergehen, oder? Das ist der zweite Punkt. Jetzt Fußball. Bisschen Interesse?
2: Der Schwager ist wohl ein Fußballfanat.
1: Na super, dann wird das passen. Erfolgstrainer Oliver Glasner ist weiter in der englischen Premier League als Coach tätig. Für welchen Verein? Gestern übrigens 2:1 gewonnen.
2: Aston Villa.
1: Na, die haben gegen Aston Villa gespielt, allerdings 1:2 hat Aston Villa verloren und die siegreiche Mannschaft war Nottingham Forest. Aha. Das ist der neue Club. War, glaube ich, der erste Sieg seit seinem Wechsel. Okay. Christoph, alles Gute, schöne Geburtstagsfeier und für heute noch einen schönen Nachmittag in jedem Fall.
2: Danke. Danke für die.

Kann sich Liliana Birker heute mit 4 Punkten den Tagessieg sichern? Oder gibt es in der Runde Nummer 3 noch den großen Umschwung? Entscheidet sich in Kürze 0463 511 005.

0: Herr Schneeberger, Irschen an diesem Wochenende, was hat sich getan, was tut sich noch?
1: Nicht viel, wir haben schöne Sonne und einen tollen Herbsttag.
0: Ja, irgendwie ist es ja, auch wenn der astronomische Herbst erst beginnt, ja schon für die Meteorologen zumindest eine herbstliche Zeit, die derzeit, die am 1. September angebrochen ist. Wenn Sie an Ihre Hobbys denken, was machen Sie da in Ihrer Freizeit am liebsten?
1: Vorwiegend Radfahren, Schwimmen oder kleine Wanderungen unternehmen.
0: Alles klar. Die Sportart, um die es jetzt geht, war, so viel darf ich verraten, nicht dabei, aber sie ist durchaus populär. Das ist die Frage. Bei welcher Sportart sollte man sich mit der Alpha-Technik auskennen? Da geht es um eine bestimmte Körperhaltung, wenn man diesen Sport ausübt.
1: Billard ist es nicht.
0: Na.
1: Leider.
0: Früher mal hat man gesagt, ja, die gehen spazieren oder so, sind Spaziergänger. Mittlerweile ist das alles zum Teil professioneller und die machen dann Nordic Walking.
1: Ah, okay.
0: Also um diese Sportart wird es da gehen mit der Alpha-Technik. Josef, ich wünsche noch einen angenehmen Sonntag. In 14 Tagen hören wir uns vielleicht schon wieder.
1: Danke Ihnen auch. Wiederhören.
0: Wiederhören.

0: Die nächste bei uns ist Margarete Huber aus Feldkirchen. Grüß Gott, Frau Huber. Hallo? Na, da höre ich jetzt in Leitung 2 leider gar nichts. Versuchen wir es. Bin Josef Schneeberger aus Irschen.
1: Hallo?
0: Ja, da klappt's. Wunderbar.

0: An der Spitze hat sich heute nichts getan. Die Hürde für den Hauptpreis liegt bei 6 bzw. 5 Punkten. Unser Monatspreis:
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0: Mit 4 Punkten heute unsere Tagessiegerin Liliana Pirker im Spital an der Drau zu Hause. Herzlichen Glückwunsch, das ist der Tagespreis.
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0: Das war das Quiz mit Christian Meierhofer. Einhofer macht verlässlich weiter nach 2 und zwar live aus Gmünd. Joe Kohlhofer meldet sich in Kürze. Haben Sie noch einen schönen Sonntag.
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4: Am Mikrofon Martin Balder. Zum 8. Mal macht ein nationaler Aktionstag heute auf die Herausforderungen und Belastungen für pflegende Angehörige aufmerksam. Zahlreiche Organisationen fordern mehr Unterstützung von der Politik und einen Ausbau der mobilen Pflege. Viktoria Waldegger berichtet.
5: Gut 950.000 Menschen in Österreich pflegen Angehörige. Meistens übernehmen Frauen diese unbezahlte Care-Arbeit. Das bringe viele auch an ihre Grenzen, kritisiert etwa der österreichische Gewerkschaftsbund. Betroffene müssten stärker im Mittelpunkt von Politik und Gesellschaft stehen. Auch die Vertreter von Pensionistinnen und Senioren fordern mehr Unterstützung, etwa durch mehr finanzielle Wertschätzung, einen flächendeckenden Ausbau der mobilen Pflege oder einen Rechtsanspruch auf regelmäßige Entlastungstage. Sozialministerin Corinna Schumann von der SPÖ verweist darauf, dass die Regierung 100 Millionen Euro zusätzlich pro Jahr für mobile Pflege auf den Weg gebracht habe. Sie wolle den Tag heute nutzen, um Danke zu sagen. Gerade pflegende Angehörige würden Enormes leisten.
4: Die heutige Parlamentswahl in Schweden dürfte ein enges Rennen zwischen dem regierenden Mitte-Rechts-Bündnis und der von den Sozialdemokraten angeführten Opposition bringen. Beide Blöcke lagen in den Umfragen zuletzt gleich auf. Die Wahllokale schließen um 20 Uhr. In der Ukraine ist ein Zug kurz vor der polnischen Grenze von einer russischen Drohne getroffen worden. Laut dem polnischen Bahnbetreiber PKP Intercity waren 206 Passagiere an Bord, es sei niemand verletzt worden. Laut einem Bericht des Spiegel musste bei einem zweiten Angriff ein privat gecharterter Zug evakuiert werden. Unter den Fahrgästen seien ein enger Berater von Deutschlands Kanzler Friedrich Merz sowie der ehemalige britische Premierminister Boris Johnson gewesen, die zu Beratungen in Kiew waren. 5 Spiele, 5 Siege für Meister und Cupsieger LASK verläuft die Bundesliga-Saison bisher reibungslos. Die erste echte Bewährungsprobe wartet heute aber auswärts beim entthronten Meister Sturm Graz, Daniel Kulowitz.
6: Rechnet man die erfolgreiche letzte Saison dazu, dann ist der LASK bereits seit 13 Bundesligaspielen in Folge unbesiegt. Und auch gegen die Grazer hat man 3-mal in Folge nicht verloren. Und Didi Kübauer kann jetzt noch gar nicht auf sein gesamtes Arsenal zurückgreifen. Starstürmer Sascha Kalajdzic braucht nach Trainingsrückstand noch ein bisschen Zeit. Die Startelf kommt für den 2-Meter-Mann noch zu früh.
7: Wir brauchen Sascha für das ganze Jahr. Und das war jetzt dumm gewesen. Der Teufel schläft nicht und dann passiert was. Und dann können die nicht mehr schlafen. Und für ihn war es noch schlimmer. Deshalb werden wir da nichts über stürzen. Er gibt es okay und man hat gesehen, wenn er reinkommt, da steht ein anderer Typ am Platz.
6: Um 17 Uhr ist Anpfiff in Graz. Sturm bisher mit einer wechselhaften Saison, aber in der Amtszeit von Trainer Ingolitsch ist man bisher daheim noch unbesiegt. Davor ab 14.30 Uhr Tirol gegen Hartberg und Austria Wien gegen Austria Lustenau.
4: Das waren die Nachrichten mit Martin Balder. Und nun zum Wetter.
8: Genau, vor allem in Oberkärnten, da ist es jetzt noch sehr sonnig an diesem Sonntagnachmittag. Am Abend nehmen die Wolken dann generell zu und in der Nacht kann es vorübergehend auch ein wenig regnen. Die Temperaturen im Moment: 24 Grad sind es in Hermagor, 23 in Dellach im Drautal und in Lienz, 22 werden uns aus Klagenfurt gemeldet und 22 sind es auch hier bei uns in der Künstler- und in der Kulturstadt in Gmünd, 21 in Feldkirchen und in St. Veit oder auch bei Ihnen in St. André im Laberntal und 20 zu Hause bei Christian Meierhofer sozusagen in Völkermarkt. Der Montag, der beginnt dann trüb im Nordwesten mit leichtem Regen. Ab dem Vormittag scheint dann zeitweise die Sonne in Kärnten. Kurze Schauer bleiben tagsüber die Ausnahme. Direkt entlang der Tauern bleibt es den ganzen Tag über unbeständig. Die Frühtemperaturen morgen um die 12, die Höchstwerte bis zu 25 und in 2000 Meter Höhe um die 10 Grad. Der Dienstag, der verläuft dann generell sehr sonnig und auch spätsommerlich warm. In Unterkärnten kann sich der Nebel stellenweise aber bis Mittag hin halten. 14 Uhr und 4 Minuten, Sie sind sicher unterwegs mit Radio Kärnten und da ist einiges los. Wir starten auf der A2 Südautobahn in Richtung Graz. Im Parkabschnitt vor dem Kalcher Kogeltunnel wird der Verkehr heute wieder wegen Überlastung blockweise abgefertigt. A10 Tauernautobahn in Richtung Salzburg bei Rennweg vor dem Katschbergtunnel ebenfalls Blockabfertigung. Grund ist auch hier Überlastung. Fahrzeuge mit schweren Anhängern dürfen heute übrigens die Ausweichstrecke über die B99, die Katschbergstraße, nicht befahren. A11 Karawankenautobahn in Richtung Slowenien. Vor dem Karawankentunnel wird der Verkehr ebenfalls blockweise abgefertigt. Und vor dem Karawankentunnel außerdem 20 Minuten Wartezeit bei der Einreise nach Österreich. Wo auch immer Sie unterwegs sind, danke und schön, dass wir Sie begleiten dürfen. Sollten Sie etwas entdecken, ein Anruf genügt. 0800 600 601. Dankeschön und gute Fahrt.
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8: Strahlender Sonnenschein und spätsommerliche Temperaturen hier in Gmünd am Hauptplatz. Der Hauptplatz ist immer noch voll. Ja, weil heute wird hier groß gefeiert. Bürgermeister Klaus Faller, einen schönen Nachmittag.
9: Ja, lieber Joe, herzlich willkommen in der Künstlerstadt.
8: Ich bin ja schon mit dem Frühschoppen raufgefahren und ich habe gehört, dass da so viele Leute sind. Da haben wir gedacht, na, an einem Sonntag in Gmünd, so viele können gar nicht da sitzen. Aber wenn ich mich da umschaue, da ist ja alles voll.
9: Na, erstens ist einmal jeden Sonntag in Gmünd was los, weil in der Künstlerstadt, wir haben uns das erarbeitet und verdient und die Menschen kommen mittlerweile total gern nach Gmünd und ja, ihr seid alle herzlich willkommen.
8: Wir blicken heute gemeinsam auf eine große Ausstellung zurück, Kärnten Wasserreich vor 20 Jahren.
9: Ja, 20 Jahre Kärnten Wasserreich, das war damals ganz was Besonderes. Es war Impulsgeber, glaube ich, für die gesamte Region. Es sind ganz, ganz viele Projekte entstanden, die heute nachhaltig noch bespielt werden. Und ja, egal ob Tourismus, Wirtschaft oder anderes, Kärnten Wasserreich, Kärnten Wasserkraft, Lisa Maltertal, war für uns ganz, ganz wichtig.
8: Bespielt werden ist ein gutes Stichwort. Das Pankratium ist ja quasi gleich um die Kurven Haus des Staunens und da geht es jetzt für mich hin. Unser Gast heute bei Kaffee und Kuchen, auch ein wichtiger Mann für Gmünd. Er ist mittlerweile 72 Jahre jung, Musiker, Musikpädagoge, Künstler und auch der Leiter vom Pankratium, Manfred Tischitz, in Kürze live bei uns in Radio Kärnten. Das sind jetzt Blondie. Ihnen zu Hause einen schönen Sonntag. Willkommen. Grüß Gott.

0: live aus der Kunst- und Kulturstadt aus Gmünd. Wir stehen jetzt auch direkt hier im Haus des Staunens bei Gratium und der Hausherr sozusagen, der Initiator und der künstlerische Leiter steht neben mir, der Manfred Tischitz. Einen schönen Nachmittag, grüß Gott.
1: Auch einen schönen Nachmittag. Ja, wenn einer da bevorzugt wird, das bringt mich ein bisschen durcheinander.
0: Aber geh. Aber wenn man an Gmünd denkt, dann kommt das Pankratium auch gleich einmal und Ihr Name taucht dann auch gleich einmal auf. Tischitz, Sie sind 79 Jahre jung, muss man sagen, und Sie sind hier der Hausherr. Das ist Ihr Lebensprojekt, das Haus des Staunens.
1: Ja, ich habe mir etwas gewünscht, weil ich war ja 39 Jahre Lehrer. Irgendetwas zu machen, wo die Menschen, vor allen Dingen die Kinder, gar nicht merken, dass sie was lernen. Also ich wollte eine Privatschule fast machen, aber wenn Schule heißt, das ist ganz schlecht. Also da wird unterrichtet, also gleichgerichtet und so weiter. Und in dem Fall, was bei uns da passiert, da merken weder die Kinder noch die Erwachsenen, dass sie eigentlich unglaubliche Fähigkeiten haben. Aber man muss sie ein bisschen dorthin führen, also zum Angreifen, dass sie etwas begreifen, zum selber singen und spielen und so weiter. Und da zeige ich natürlich auch, das ist jetzt ein Raum, das ist ein besonderer Raum für mich.
0: Da sind wir gleich draußen abgeholt und gesagt, Joe, bitte mitkommen. Und dann sind wir auf einmal in irgendeinen Raum gelandet. Wo sind wir da, in welchem Raum?
1: Ja, das ist ein Teil einer Kirche. Es hat hier in Pankratium eine große Kirche einmal gegeben, die ja im Mittelalter dann also für andere Zwecke halt verändert worden ist. Und kein Mensch hat mehr gewusst, dass es eine Kirche hier gegeben hat. Und wir sind in einem kleinen Raum nur, wo das ist jetzt auch mehr als 22 Jahre her. Da sind 4 Betten gestanden, das ist aber, wenn man es ausrechnet, da, ja, 4x4, 16 Quadratmeter.
0: Ist nicht so groß der Raum, ja?
1: Ja, der ist so klein und trotzdem so gut. Und da zeige ich den Menschen auch, dass ihnen etwas geschenkt ist. Das ist die Stimme mit dem besten Instrument auf der Welt, was es gibt.
0: Sie sind ja auch für eine Aussage sehr, sehr bekannt. Das passt dazu. Sie haben nämlich einmal schon gesagt, jeder Mensch hat so seinen Grundton.
1: Ja, nicht nur das, sondern er ist musikalisch.
0: Es gibt jeder, wirklich jeder?
1: Ja, es gibt keinen unmusikalischen Menschen. Zum Beispiel, wenn ich einen Ton singe,

0: trägt jeder Mensch diese Töne in sich, nur er tut nichts.
1: Aber wie kann man das erlernen? Also ich habe jetzt zugeschaut, ich bin schwer begeistert.
0: Ja, dann wird es Zeit, dass du es lernst. Ja.
1: Können wir das in dieser Stunde alle irgendwie lernen?
0: Nein,
1: jetzt vom Radio?
0: So schnell geht's.
1: So schnell geht's nicht, brauchen wir einen ganzen Nachmittag.
0: Es geht eigentlich darum, dass man ohne Berechnung das macht, wenn man will lernen. Und das ist ja auch der Sinn des Hauses da. Dass die Kinder zum Beispiel oder die Erwachsenen gar nicht merken, dass sie etwas lernen und unter anderem auch diese Töne da. Und das ist auch, wo wir in diesem Glück sind, weil wirklich aus der ganzen Welt kommen Menschen zu uns, die uns auch etwas hinterlassen, was einzigartig ist. Wirklich, wir haben etwas da. Ich werde ein paar Töne jetzt spielen.
1: Ja, genau, das machen wir in Kürze. Ich würde sagen, kurze Verschnaufpause. Da bekommen wir auch so viel mit und so viel zu hören vom Herrn Tischitz. Sehr spannend. Jeder Mensch hat einen Grundton. Also meine Kollegen singen das anders, wenn ich singe. Aber gut, der Herr Tischitz wird das heute vielleicht auch noch ändern. Heute Kaffee und Kuchen live aus der Künstler- und Kulturstadt aus Gmünd. Schönen Nachmittag Ihnen.

0: Flames, Every Time We Touch für Ihren Sonntagnachmittag. 14 Uhr und 22 Minuten, 8 Minuten noch bis 2:30.
1: Kaffee und Kuchen.
0: Heute live aus dem Haus des Staunens, aus dem Pankratium in Gmünd. Ja, hier werden Musik, Kunst und Wissenschaft vereint und das seit genau 20 Jahren. Und er ist der künstlerische Leiter und das im jungen Alter von 79 Jahren, der Manfred Tischitz. Er ist der Hausherr, fühlt sich wohl und wir stehen hier in einem Raum. Es ist ein kirchlicher Raum, wobei man muss ja sagen, vorher war ja hier in diesem Gebäude auch ein Spital, also ein Krankenhaus.
2: Ein Krankenhaus? Es hat eine Kirche gegeben und vor allen Dingen dieses Krankenhaus ist von einer wirklich von Menschen betreut worden. Das sind geistliche Schwestern gewesen, die ich selber sogar noch erlebt habe, weil ich, wie ich als Junglehrer da eingetreten bin, weil mein Direktor hat da Glatzen gehabt und ich habe ganz lange Haare gehabt. Und dann hat er mich da herunterverbannt in dieses Haus. Und das war das größte Glück für mich schon damals. Das war, glaube ich, mindestens vor 50 Jahren. Ja. Und da habe ich schon erlebt, das ist ein besonderes Haus, aber auch von der Begleitung dieser geistlichen Schwestern, wie sie mit die, weil das war ja auch Geburtenstation da, eine gewisse Zeit, und wie die auf diese Frauen geschaut haben, das waren Frauen, die am nächsten Tag am besten wieder gearbeitet hätten, und die haben sie nicht hinauslassen und haben sie wieder wirklich mit den besten Möglichkeiten da versorgt und mich auch, wie ich dann eine Klasse bekommen habe da, weil, wie gesagt, eine ganz kleine Klasse, weil der Direktor geglaubt hat, mit so lange Haaren, also ein Lehrer, der gehört ein bisschen weiter weg. Nein, aber das war sehr schön für alle, für die Kinder, für die Schwestern und für mich, weil ich bin immer zu spät gekommen.
0: Das hat dem Direktor wahrscheinlich dann noch besser gefallen, oder?
2: Nein, der wusste von dem nichts, weil ich weit gehen musste. Das Zweite war, dass ich zuerst den geistlichen Schwestern ein Lied vorgesungen habe und dann habe ich einen Kaffee gekriegt und dann habe ich unterrichtet. Und die Kinder waren alle eigentlich sehr zufrieden.
0: Denke mal, also wenn ich Sie anschaue, ich bin jetzt auch schwer begeistert bei Ihnen. Wir haben ja vorhin auch schon gelernt, jeder Mensch hat einen Grundton, haben auch einiges gehört, aber Sie haben für den Einstieg jetzt sozusagen auch was vorbereitet.
2: Ja, das ist einzigartig auf der ganzen Welt. Ich kann es garantieren, ein indischer Musiker hat sich einmal verirrt in das Haus des Staunens. 2 Jahre später hat er uns...
0: Ist der Mutterwurm und wieder rausgekommen, oder? Es gibt so viel zu sehen, 60 interaktive Stationen, also man kann da wirklich eine Zeit darin verbringen.
2: Aber das ist wahrscheinlich eine der besten Stationen,

0: Das beruhigt.
1: Das ist es genau, weil das sind die Obertöne oder Naturtöne, die man da hören kann.
0: Live gespielt übrigens, und jetzt gibt es einen ziemlichen, gell? Ich würde sagen, diese Entspannung nehmen wir jetzt mit und wir sprechen in einer Viertelstunde weiter mit Manfred Dischitz. Heute eine ganz spezielle Ausgabe von Kaffee und Kuchen live aus Gmünd.

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2: Exakt 14.30 Uhr, halb drei am Sonntagnachmittag. Zeit für die Neuigkeiten. Im Studio ist Barbara Liminger.
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4: Im Völkermarkter Stausee dürfte ein Mann ertrunken sein. Ein Fischer hatte in der Nacht gesehen, wie der Mann unterging. Er ruderte zu der Stelle und es gelang ihm, die Bekannte des Mannes, die ebenfalls im See geschwommen ist, auf sein Boot zu ziehen. Vom Ertrunkenen gibt es trotz umfangreicher Suchaktionen nach wie vor keine Spur. Am Südring in Klagenfurt hat ein handfester Streit zwischen Autolenkern eine regelrechte Kettenreaktion ausgelöst. Anlass der Geschehnisse war laut Polizei ein Überholmanöver, das einen der beiden Männer erbost haben dürfte, Gerhard Betscher berichtet.
5: Durch den wilden Streit der beiden Autofahrer wurden auch unbeteiligte Lenker und Polizisten verletzt. Auslöser war ein Überholmanöver eines 44-Jährigen bei einer Ampel am Südring in Klagenfurt. Er überholte einen 57-jährigen Autofahrer, der für ihn zu langsam und auffällig unterwegs war. Das hat diesen wiederum so in Rage versetzt, dass er seinen Unmut darüber durch Lichthupe und dichtes Auffahren signalisierte. Daraufhin hielten beide auf der Straße an. Es kam zum Streit. Dabei wurde der 44-Jährige durch einen Faustschlag verletzt, weil die Autos aber mitten auf der Straße abgestellt waren, kam es zu einem Auffahrunfall anderer Autolenker. Auch dabei wurden 4 Personen verletzt, dazu auch noch 2 einschreitende Polizeibeamte, die vom 57-Jährigen attackiert wurden. Dieser wurde festgenommen. Ein Alkomatentest ergab eine schwere Alkoholisierung. Jetzt folgen zahlreiche Anzeigen.
4: Ausländische Lkw sind sehr oft rollende Zeitbomben, das sagt die Gewerkschaft wieder, nachdem es zahlreiche Aufgriffe von völlig desolaten Lastwagen gegeben hat. Meist stammen die Lkw aus Ostblockstaaten, dazu kämen immer öfter massive Ruhezeitüberschreitungen bei den Fahrerinnen und Fahrern, so die Gewerkschaft. Und nun zum Wetter und zurück zu Joe.
2: Strahlender Sonnenschein im Land, dazu zum Beispiel 22 Grad hier bei uns in Gmünd. Am Abend, da nehmen die Wolken dann generell auch in den jetzt noch sonnigen Regionen zu. In der Nacht kann es dann ein wenig regnen. Morgen Montag, da bleibt es entlang der Tauern wechselhaft. Im Großteil des Landes scheint aber ab dem Vormittag zeitweise die Sonne und bis auf einzelne Schauer bleibt es trocken. Frühtemperaturen morgen zum Schulstart um die 12, die Höchstwerte bis zu 25 Grad. 14.32 Uhr, Sie sind sicher unterwegs mit Radio Kärnten. Generell heute viel los auf den Straßen. Wir starten auf der A2 Südautobahn in Richtung Graz im Backabschnitt vor dem Kalcher Kugeltunnel. Da wird der Verkehr wegen Überlastung blockweise abgefertigt. Fahrzeuge mit schweren Anhängern dürfen übrigens die Ausweichstrecke über die B99, die Katschbergstraße, nicht befahren. A11 Karawankenautobahn in Richtung Slowenien. Vor dem Karawankentunnel wird der Verkehr ebenfalls blockweise abgefertigt. Hier brauchen Sie auch einige Minuten länger. Und vor dem Karawankentunnel außerdem 20 Minuten Wartezeit bei der Einreise nach Österreich. Wo auch immer Sie unterwegs sind, eine gute und sichere Fahrt durch den Sonntagnachmittag.
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0: 20 Jahre Landesausstellung Kärnten Wasserreich und 20 Jahre Pankratium. Das wird heute groß gefeiert hier in Gmünd. Wir sind direkt im Pankratius zu Gast, heute im Haus des Staunens, sitzen da im nächsten Raum gemeinsam mit dem künstlerischen Leiter, Musikpädagogen, Musiker Manfred Dischitz. Und jetzt auch ein sehr spannendes Experiment. Wir haben in dieser Stunde auch schon Töne gehört. Jetzt sitzen wir da in einem Raum, hinter uns eine große Harfe, schaut aus wie so ein großes TB Theodor, die Saiten sind gespannt. Und vor uns...
1: Bogenharfe.
0: Eine Bogenharfe, ja, da sind Sie der Experte, Gott sei Dank. Vor uns da ein großer Stein, der hat so Schlitze und Sie haben sich die Hände befeuchtet und machen mit diesem Stein auch Musik.
1: Ja, was wir selber nicht gewusst haben, dass ein Kunstwerk für eine Ausstellung, also in der bildnerischen Kunst eigentlich vorbereitet, mit Einschnitten, plötzlich sich zu einem Instrument auch entwickelt. Und wir haben das Glück gehabt, also wirklich das zu erleben. Ich brauche da jetzt nur Wasser.
0: Sie befeuchten sich da gerade die Hände, ja?
1: Und dann ist es so, das ist für mich immer wie eine kleine Wunderwelt auch. Das ist ein Stein. So klingt ein Stein, ein schwarzer Granitblock. Wenn man ihn heute ein bisschen vorbereitet. Also Stein wird zu Musik.

0: Unglaublich, muss ich sagen. Also Sie haben ja auch vorhin schon erzählt, jeder Mensch hat einen Grundton und man kann auch mit vielen Sachen, zum Beispiel mit einem Stein, Musik machen.
1: Ja, es gibt nichts, wo man die Musik nicht entdecken kann. Auch die Musik ist ja, wenn ich mit einem Menschen verkehre, gibt es ja auch eine Musik, weil Schwingung da ist. Nicht, also manchmal ist die Schwingung dissonantisch, auch manchmal. Aber
0: ich wollte gerade sagen, es gibt ja hin und wieder auch den Moment, wo die Chemie nicht passt zwischen Menschen. Das heißt, da passt die Schwingung eigentlich nicht, oder?
1: Naja, so kann man es nicht sagen. Man muss schon beides annehmen, also im Leben. Also es gibt eine Schwingungswelle, eine Oberwelle und eine Unterwelle. Ja, und die Oberwelle, wenn man immer alles nur als Glück empfindet, dann würde man das auf die Dauer gar nicht mehr als Glück empfinden können, wenn man nicht ein bisschen abgekaut wird, also in die Unterwelle. Ja, und das ist die Schwingungswelle und um das geht es eigentlich. Und im Grunde genommen, also jeder Mensch möchte eigentlich etwas Gutes tun, aber merkt oft nicht, dass er, wenn irgendetwas Böses passiert oder nicht so Gutes passiert, dann will man eine Schuld für jemanden finden. In Wirklichkeit ist man fast immer selber mitverantwortlich, wenn man ein bisschen unten ist. Aber es gibt ja dann die Oberwelle und die ist gut.
0: Da genießen wir wieder das Glück sozusagen.
1: Ja.
0: Die schönen und positiven Seiten.
1: Also das, sonst könnte man ja das nicht unterscheiden. Also allerdings ist man da schon ausgeliefert, außer dieser Situation, wo ich mir manchmal denke, hallo, warum bin ich da geboren worden überhaupt? Also mit diesen Voraussetzungen. Ich kann nichts dafür, dass ich geboren worden bin. Auf der anderen Seite dann, wenn ich das Glücksgefühl erlebe, wenn ein Künstler aus Linz, Josef Baier, eine Harfe für uns gebracht hat, die einzigartig ist. Also das ist keine Harfe in dem Sinn,

0: klingt sehr spannend. Ich würde sagen, wir bleiben noch ein bisschen da. Wir sprechen in Kürze weiter und die Harfe wollen wir dann noch ein bisschen mehr hören, Herr Tischitz.
1: Nein, ist der Dumme.
0: Tut hätten wir auch noch was. Genau, also noch viel zu hören in Kürze hier bei uns in Radio Kärnten, heute live aus Gmünd.
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0: könnten zum Beispiel gehen ins Haus des Staunens, Pankratium in Gmünd, da sind wir heute unterwegs.
1: Kaffee und Kuchen.
0: Wir bekommen da eine Exklusivverführung sozusagen vom Hausherrn, von Manfred Tischitz. Wir haben vorhin auch schon gehört, die Harfe im Hintergrund. Wir haben auch einen Stein gehört und ich bin immer noch schwer begeistert. Der Stein ist immer noch da vor uns und wir haben gehört, welchen Ton und welche Musik dieser Stein von sich gibt. Also wirklich, ja, es gibt nichts, was es nicht gibt.
2: Naja, das, was ich heute ganz am Anfang gesagt habe, dass es keinen Menschen gibt, der unmusikalisch ist. Außerdem muss ich noch eine Bestätigung draufgeben. Ja. Und da sind wir heute in der sogenannten Klangkapelle. Da gibt es spätgotische Fresken, die alle verdeckt waren. Eine Badewanne da war, in einem Raum. Das Wort war Baderaum für die alten Menschen, die noch vor 22 Jahren da gelebt haben, wurden von oben heruntergetragen, zum Teil von Obergeschoss. Und da wollten wir aus diesem Raum ja, den sogenannten Abstellraum machen. Und
0: das ist jetzt kein Abstellraum, das ist ja, mittlerweile, wie es umschaut,
2: der, der wichtigste Raum des ganzen Hauses geworden, weil wir drauf gekommen sind, das ist ein Teil der Kirche, von der ich schon erzählt habe, und da wirklich ein Freund von mir, ein Künstler, der uns diese spätgotischen Fresken zurückgeholt hat.
0: Sie sind ja auch der künstlerische Leiter hier im Pankratium. Pankratium jetzt auch feiert 20 Jahre sozusagen. Sie werden im nächsten Jahr 80 und deshalb, Sie ziehen sich jetzt auch, wie soll man sagen, schade, ja, aber eigentlich schon langsam zurück.
2: Na, das ist nicht schade, weil das höchste Zeit ist.
0: Aber Sie sind da der Experte, das ist Ihr Baby, Ihr Lebensprojekt.
2: Nein, das geht's nicht. Also ich habe so lange gewartet, wirklich, bis ich die

0: gewisse Menschen finde, die das weiter begleiten werden. Ja. Und um das geht's. Nicht um die Eitelkeit, was man selber, naja, ich bin ja nur beschenkt worden. Ja. Da gibt's wirklich etwas, man muss sich vorstellen, wir sind in diesem Raum, wo eigentlich eine Badewanne da gestanden ist und die Menschen zentral gebadet wurden, Fliesen, und von diesen spätgotischen Fresken niemand etwas gewusst hat. Und da habe ich gesungen. Das heißt, ich habe da ein Instrument gehabt. Eigentlich ist das Pythagoras. Pythagoras, naja, den nicht alle lieben so sehr. Naja, A Quadrat plus B Quadrat.
1: Immer alle noch, ja.
0: Aber er ist der Größte. Ich kann es nur so sagen. Der hat dieses Instrument auch geschaffen, nur auf einen Ton, auf einen Ton.
2: Was ist das für ein Instrument?
0: Das ist ein sogenanntes Monochord, ja.

0: Unglaublich. Also ich glaube, dass jetzt ganz viele Damen und Herren begeistert vorm Radio sitzen und in den nächsten Tagen vorbeischauen bei euch da im Pankratium, im Haus des Staunens direkt in Gmünd.
1: Sie müssen sich alle anmelden, leider.
0: Wie lange sind Sie jetzt noch da, Herr Tischitz?
1: Ja, schon noch dieses Jahr in der Begleitung. Also weiß ich nicht, was ich noch dazu tun darf, weil so muss es heißen, darf und nicht vorgeben. Und ja, ich habe ein großes Glück. Ich habe lang genug gewartet, dass das passiert, dass es Menschen, ganz junge Menschen gibt, die das verstanden haben. Ja. Ja, und euch würde ich sofort aufnehmen. Ja.
0: Also wir kommen ja gerne wieder. Es war eine schöne Stunde Kaffee und Kuchen heute live aus dem Pankratium in Gmünd. Herr Tischitz, ich sage danke vielmals für diese exklusive Führung. Ich habe Gänsehaut. Ich glaube, ganz viele Damen und Herren sitzen begeistert eben vorm Radio und vielleicht jetzt auch ein bisschen Gänsehaut. Und wir wünschen Ihnen das Allerbeste. Sie werden im nächsten Jahr 80 Jahre alt. Man sieht es gar nicht. Ja, am besten direkt noch vorbeikommen und mit dem Herrn Tischitz auch so eine exklusive Führung machen, abhalten, wie auch immer. Schönen Nachmittag und alles Gute.
1: Ja, und das Gleiche wünsche ich allen und in dieser Bedankung auch. Wir haben ja so viele Besucher da, dass wir leider das nicht so machen können, dass wir jeden also eigentlich das geben können. Und wir versuchen dadurch nicht die Quantität zu steigern, sondern eher die Qualität.
0: In diesem Sinne alles Gute weiterhin. Radio Kärnten heute live aus Gmünd.

0: Ostersonntag, Nachmittag, live aus Gmünd. Ach, das war jetzt spannend im Pankratium im Haus des Staunens, oder? Gerne zum Nachhören auf soundorf.at. Und spannend geht's dann auch weiter. Bis 18 Uhr senden wir live aus Gmünd.
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5: Am Mikrofon Martin Balder. Die Ukraine erwartet, dass die Verhandlungen über eine Friedenslösung mit Russland und unter Vermittlung der USA im kommenden Monat fortgesetzt werden. Auch in Moskau schließt man neue Gespräche nicht aus. Markus Langer berichtet.
6: Der Stabschef des ukrainischen Präsidenten bestätigte, dass man sich für Oktober auf weitere Unterredungen im Dreierformat vorbereite. Ein genaues Datum oder den Ort der Treffen nannte er jedoch nicht. Auch Kreml-Sprecher Peskow hatte zuletzt in einem Interview gemeint, man gehe davon aus, dass die USA, Russland und die Ukraine die Gespräche in absehbarer Zeit fortsetzen könnten. Außenminister Lavrov meinte am Rande des Gipfeltreffens der BRICS-Gruppe in Indien, Moskau sei zu Verhandlungen bereit, er lehnte aber eine Feuerpause ab. US-Unterhändler hatten am vergangenen Wochenende Moskau und Kiew besucht und die Möglichkeiten einer friedlichen Lösung für den Krieg in der Ukraine sondiert. Sondergesandter Jared Kushner meinte nun, er hoffe auf nächste Schritte in den kommenden Wochen.
5: Unterdessen gehen die gegenseitigen Angriffe weiter. Die Ukraine wirft Russland vor, das Bahnnetz systematisch zu attackieren. Wegen landesweiter Angriffe sei das gesamte Bahnpersonal in höchster Alarmbereitschaft. In der russischen Teilrepublik Tatarstan wurden bei einem ukrainischen Drohnenangriff 2 Menschen getötet. Anlässlich des heutigen Aktionstags für pflegende Angehörige fordern Interessenvertretungen mehr Unterstützung durch die Politik. Die rund 950.000 pflegenden Angehörigen, überwiegend Frauen, müssten verlässlich entlastet werden, so etwa der Gewerkschaftsbund. Die Seniorenorganisationen plädieren für eine finanzielle Wertschätzung der Pflegenden. In der Javasee in Indonesien werden nach einem Fährunglück mehr als 120 Personen vermisst. Das Schiff war mit 243 Menschen an Bord auf dem Weg von Java nach Borneo gewesen, als der Funkkontakt plötzlich abriss. Bisher wurden 6 Todesopfer geborgen, 115 Menschen konnten gerettet werden. Fernseher des südkoreanischen Herstellers LG sollen ihre Besitzerinnen und Besitzer ausspionieren. Laut einem Sicherheitsforscher und einem YouTube-Technikkanal aus den USA speichern sie, was gesehen wird und über das eingebaute Mikrofon, was gesprochen wird. Mehr von Shin Chang.
7: Laut der Untersuchung durchsuchen die Fernseher außerdem das Heimnetz nach Handys und anderen Geräten. LG hat die Vorwürfe zurückgewiesen. Ein LG-Fernseher zeichnet keine Gespräche auf. Im Standby wartet das Mikrofon nur auf das Aktivierungswort. Und das nur, wenn Nutzer diese Sprachsteuerung selbst eingeschaltet hätten. Den Scan im Heimnetz hat LG dafür bestätigt. Die Daten nutze der Konzern laut den Forschern für Werbung. Wer das nicht will, sollte laut Experten den Fernseher vom Internet trennen und stattdessen eine externe Streamingquelle anschließen.
5: Das waren die Nachrichten mit Martin Balder.
0: Wir kommen damit zum Wetter für Kärnten. Nach einem sonnigen Nachmittag trübt es am Abend dann langsam ein. In der Nacht, da kann es dann vorübergehend ein wenig regnen. Die Temperaturen, ja, im Herbst angekommen, kann man sagen, 25 Grad sind es in Hermagor, 24 in Spital an der Drau, 23 in Klagenfurt, in Kötschach, in Villach, in Silian und hier bei uns in Gmünd und 21 sind es in Friesach. Morgen Schulstart, die Kinder freuen sich, die Eltern noch mehr. Ja, der Tag, der beginnt bewölkt im Nordwesten mit leichtem Regen. Ab dem Vormittag scheint dann zeitweise die Sonne. Kurze Schauer bleiben im weiteren Tagesverlauf die Ausnahme und sind am ehesten noch in Unterkärnten möglich. Die Frühtemperaturen morgen, wenn die Kinder dann den Rucksack rausholen, bei 12 Grad, die Höchstwerte bis zu 25 in 2020. 1000 Meter Höhe um die 10 Grad. Der Dienstag, der verläuft dann generell sehr sonnig im Land und auch spätsommerlich warm. In Unterkärnten kann sich der Nebel stellenweise aber bis Mittag hin halten. 15 und 4 Minuten, Sie sind sicher unterwegs mit Radio Kärnten. Einiges los auf den Straßen. Wir beginnen auf der Südautobahn in Richtung Graz im Backabschnitt und zwar vor dem Kalcherkogeltunnel. Da wird der Verkehr immer noch wegen Überlastung blockweise abgefertigt. A11 Karawankenautobahn in Fahrt Richtung Slowenien. Vor dem Karawankentunnel, da wird der Verkehr ebenfalls blockweise abgefertigt. Und vor dem Karawankentunnel außerdem eine halbe Stunde Wartezeit bei der Einreise nach Österreich. 0800 600 601. Sollten Sie etwas entdecken, ein kurzer Anruf genügt. Wir leiten es gerne weiter. Dankeschön und gute Fahrt.
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0: Immer noch sehr voll, der Hauptplatz hier in Gmünd. Immer noch viele Damen und Herren, die da sind und die gemeinsam mit uns und mit vielen wichtigen Damen und Herren hier, kann man sagen, in Gmünd und in der Region den Nachmittag verbringen und gemeinsam feiern. 20 Jahre Landesausstellung Kärnten-Wasserreich. Wir wollen natürlich wissen, welche Projekte hat es damals gegeben, welche gibt es heute immer noch und wie war das Ganze damals vor 20 Jahren. All das und vieles mehr heute Thema bei uns bis 18 Uhr. Ich wünsche Ihnen einen schönen Nachmittag. Grüß Gott und willkommen.

0: Mr. Eros Ramazzotti an diesem Sonntagnachmittag, 3:11, Radio Kärnten heute live aus Gmünd. Ja, vor 20 Jahren hat sie die große Ausstellung gegeben. Der Titel ist, glaube ich, allen noch ein bisschen im Kopf geblieben, Kärnten wasserreich. Und diese Ausstellung damals, die war für Gmünd natürlich sehr, sehr wichtig, aber nicht nur für Gmünd, sondern für die ganze Region rundherum, kann man sagen. Und der Altbürgermeister bestätigt das, zeigt auch gerade, alles rundherum war da wichtig und ist wichtig, und zwar der Altbürgermeister Josef Juri. Einen schönen Nachmittag. Grüß Gott.
1: Einen schönen Gruß an uns Kärntler und einen schönen Nachmittag.
0: Jetzt, wo ich gesagt habe, war für Gmünd wichtig, da müssen wir gleich den Tipp dazugeben oder den Wink mit dem Zaunpfahl für die ganze Region rundherum. War diese Ausstellung damals wirklich sehr, sehr wichtig?
1: Naja, diese Trilogie, muss man eigentlich sagen, wasserreich, ist gegangen übers Mölltal, übers Lies am Altertal bis zur Seengegend aus. Die ersten zwei Jahre waren im Mölltal unter dem Titel Wassergold. Dann haben wir in Gmünd den Titel Wasserkraft gehabt. Und dann ist zwei Jahre später, also insgesamt 6 Jahre, ist das weitergegangen an den Münstädter See mit einer Wassererlebnisreise. Und in Gmünd, glaube ich, haben wir diesen Auftrag einer Landesausstellung richtig gedeutet. Wir haben das als Anschub Finanzierung für unsere Künstlerstadt gesehen und sind seitdem Destination in Sachen Kunst und Kultur.
0: Wie war das damals? Ist man da zu euch gekommen, ist man da an euch herangetreten und hat gesagt, bitte, könntet ihr diese Landesausstellung abhalten, könnt ihr euch was überlegen? Die Frau Erika Schuster steht da bei mir. Schönen Nachmittag.
2: Ja, schönen Nachmittag, auch von meiner Seite. Ich war ja schon seit 1996 Geschäftsführerin der Kulturinitiative mit dem Auftrag, Münd in eine Künstlerstadt zu verwandeln, und habe dann den Auftrag bekommen, der Gemeinde in dieser Zeit Geschäftsführerin zu werden und diese Landesausstellung abzuwickeln. Und es ist uns zweierlei gelungen. Es ist uns zum einen gelungen, diese Ausstellung kostendeckend zu bilanzieren,
0: was
2: nicht alle Landesausstellungen bisher geschafft hatten. Und zum Zweiten, das war mir ein besonderes Anliegen, dass wir diese Idee der Künstlerstadt jetzt mit dieser Landesausstellung festigen und in die Zukunft tragen. Und das ist, glaube ich, sehr, sehr gut gelungen. Also das war mit einem großen Team, wir haben sehr viele Mitarbeiter gehabt, wir haben in der ganzen Stadt 4 große Ausstellungsorte gehabt, und das war unsere Chance, die Idee der Künstlerstadt über die Landesausstellung hinaus in die Zukunft zu tragen, und das Ergebnis sieht man, das gibt weitere Meilensteine, und der größte Meilenstein auf dieser Entwicklung war voriges Jahr die Eröffnung des Kunsthauses Gmünd mit einem großartigen, weit über die Grenzen bekannten Kunsthaus. Und ja, also diese Landesausstellung haben wir wirklich gut genutzt.
0: Und das Ganze auch sehr nachhaltig. Ich würde sagen, wir sprechen in Kürze weiter. Sehr, sehr spannend heute, dieser Sonntagnachmittag, Radio Kärnten live aus der Kultur- und Kunststadt. Künstlerstadt. Mehr brauchen wir gar nicht sagen, oder?
1: Kultur können wir weglassen.
0: Also die lassen wir weg jetzt.
1: Künstlerstadt Gmünd.
0: Schönen Nachmittag aus der Künstlerstadt Gmünd.

0: Shania Twain an diesem Sonntagnachmittag. Ja, und indem wir 20 Jahre zurückblicken sozusagen, da hat es in Gmünd die große Landesausstellung gegeben, Kärnten wasserreich. Und diese Ausstellung hat dann für Nachhaltigkeit gesorgt. Wir sind angekommen im Jahr 2026. Wir stehen am Hauptplatz in Gmünd, stehen hier mit dem Altbürgermeister Josef Juri und mit der Frau Dr. Erika Schuster, sie war seinerzeit die Geschäftsführerin sozusagen, die federführend dafür gesorgt hat, dass diese Landesausstellung aufgebaut wird, erarbeitet wird, das Team auch gecoacht hat, gemanagt hat. Und in der Zwischenzeit, wenn man es da mal umgeschaut, auch in Gmünd, was mir hier auffällt, da gibt es überall ein Geschäft, da gibt es ganz viele Kaffeehäuser, die heute Sonntag auch geöffnet haben, muss man zusagen, weil viele Kaffeehäuser haben ja am Sonntag zu. Also wenn ich denke, bei uns in Villach, wenn ich da über den Hauptplatz gehe, da ist am Sonntag einiges zu. Wenig offen und ihr habt hier keine Leerstände. Also man kann das schon ein bisschen auch zurückführen auf diese Landesausstellung damals.
1: Ja, zumindest auf die Künstlerstadt, auf die Entwicklung zur Künstlerstadt. Das hat uns die Chance gegeben, mit Hilfe von Kunst und Kultur Räume zu öffnen. Und wir haben in den 30 Jahren in etwa 20 Gebäude geöffnet, die vorher leer gestanden sind. Und das glaube ich, ist die besondere Leistung. Und man sieht, die Stadt ist wirtschaftlich, steht gut da. Es ist ein Leben am Hauptplatz. Das war nicht immer so. Jetzt ist auch auf den heißen Sommertagen, finden viele Leute daher nach Gmünd, gehen in die Galerien, machen Rundgänge, gehen ins Kunsthaus, Pankratium, in den Stadtturm. Es gibt einfach so viel. Und wenn man sich das einmal gewahr wird, was Gmünd alles bietet, dann ist es eigentlich ein gelungenes Stadtentwicklungskonzept, dass die Künstler, was hinter der Idee der Künstlerstadt steckt. Und ich glaube, das ist uns gut gelungen, Sepp.
0: 20 Jahre und 3 Monate war er der Bürgermeister hier in Gmünd. Ich glaube, vor einem Jahr hat er dann aufgehört und er nickt und stimmt zu.
2: Ja, natürlich. Wir sind mit Kunst und Kultur in die Wertschöpfung gekommen und das ist einfach ein Entwicklungsprozess. Ja? Dem wir 2005 gestartet haben. Gestartet ist die Altstadterneuerung schon 1970, ja, unter Architekt
1: Moritz,
2: ja. Und damals war das sukzessive Bestreben, jedes Jahr was zu tun, um diesen Lebensraum, diesen tollen Lebensraum in die Zukunft zu führen. Und natürlich stehen wir heute da und reden über 20 Jahre Landesausstellung. Ja. Aber es gibt auch tolle Ideen für die Zukunft. Das ist unser Auftrag. Und auch das werden wir bewältigen. So nach dem Motto, mach zuerst einmal das Notwendigste, dann schaffst du auch das Mögliche und irgendwann bewältigst du dann das Unmögliche. Und das ist unser Auftrag.
0: Wir wollen ja heute nicht nur zurückblicken, eben, sondern auch vorschauen, welche Projekte sind denn da so geplant. Aber ich nehme an, wenn ich mich da umschaue, man hat damals vor 20 Jahren eben diese Landesausstellung entwickelt, Kärnten wasserreich, man ist die Künstlerstadt und ich glaube, da wird es auch in diese Richtung weitergehen, oder?
2: Ja, natürlich wird es weitergehen. Wir sind die Künstlerstadt, wir sind dieser Erlebnisraum Kärntner Oberland. Wir sind ja nicht nur Künstlerstadt allein, wir sind ja auch Bethlehem von Porsche.
0: Stimmt, wir mit dem Porsche Automuseum da, ja?
2: Ja, ja. Das sind alles Mosaiksteine für diesen Lebensraum des Lisa-Maltas-Tales und der Künstlerstadt Gmünd. Und natürlich gibt es Projekte, dazu wird die Frau Dr. Schuster noch etwas sagen, die zweite Ausbaustufe des Kunsthauses, aber natürlich große Infrastrukturprojekte. Die Zeit bleibt in Gmünd nicht stehen.
0: Sind wir gespannt, Frau Dr. Schuster?
1: Ja, da können Sie gespannt sein. Es ist uns gelungen, durch eine qualitätsvolle Kunst- und Kulturarbeit auch Sponsoren sozusagen zu überzeugen. Und voriges Jahr konnten wir das Kunsthaus eröffnen, ein altes aus dem 13. Jahrhundert Haus, das Hans-Peter Hasselsteiner revitalisiert hat und uns zur Verfügung gestellt hat als barrierefreies, topmodernes Kunsthaus. Und dabei bleibt es nicht, es wird weitergehen. Es gibt eine Ausbaustufe 2 und wir haben diese Woche sozusagen schon so eine Art Startschuss gegeben. Und federführend ist da meine Tochter Julia, die sowohl die Künstlerinnenstadt Gmünd, gemeinnützige Privatstiftung, leitet, als auch diesen Umbau leiten wird für den Bauherrn, für Hans-Peter Hasselsteiner. Und wir sind wirklich unendlich dankbar, dass er diese Qualität da erkannt hat und auch gesagt hat, ich investiere in Gmünd und das ist eine Sensation und dazu braucht es 35 Jahre Aufbauarbeit. Und wir konnten ihn überzeugen und seien Sie gespannt auf 2028. Da wird was Tolles, Neues entstehen, das die Künstlerstadt noch einmal auf eine neue Ebene heben wird.
0: Da kommen wir dann wieder, spätestens im Jahr 2028, wobei bin mir sicher in Gmünd, da werden wir vorher auch nochmal vorbeischauen und wir werden heute auch noch weiter berichten über viele Mosaiksteine hier in Gmünd, die wichtig sind und die Sie vielleicht ja auch dann mal erleben können, vielleicht dann auch in diesem Jahr 2026. Schönen Nachmittag mit Radio Kärnten.

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9: 15.30 Uhr, halb vier am Sonntagnachmittag. Zeit für die Neuigkeiten. Wir schalten in die Nachrichtenredaktion zu Barbara Liebminger.
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10: Im Stausee-Völkermarkt wird ein 43 Jahre alter Mann vermisst. Es handelt sich um einen Kärntner, der gemeinsam mit seiner 32 Jahre alten Lebensgefährtin gestern in den späten Abendstunden schwimmen war. Er ging unter und konnte bisher noch nicht gefunden werden. Ein Fischer hatte das Geschehen beobachtet und Alarm geschlagen. Er konnte nur mehr die Lebensgefährtin des Mannes ins Boot ziehen. Umfangreiche Suchaktionen blieben ohne Ergebnis. Die schlechten Sichtverhältnisse spielen dabei eine Rolle, weil im betreffenden Bereich das Wasser da draußen sehr trüb ist. Ausländische Lkw sind sehr oft rollende Zeitbomben. Das sagt die Gewerkschaft wieder, nachdem es zahlreiche Aufgriffe von völlig desolaten Lastwagen gegeben hat. Meistens stammen die Lkw aus ehemaligen Ostblockstaaten. Dazu kämen immer öfter massive Ruhezeitüberschreitungen bei den Fahrerinnen und Fahrern. Landesgeschäftsführer Heimo Mautzka.
11: Es kann nicht sein, dass nur damit jemand ein paar Euros mehr macht, Kolleginnen und Kollegen auf die Straße geschickt werden, die so unter Druck gesetzt werden, dass die Ruhezeiten nicht eingehalten werden, dass bei den Fahrerkarten getrickst wird, dass die LKWs in einem Zustand sind, die jeder Verkehrssicherheit spotten.
10: Sagt Heimo Mautzka von der Gewerkschaft wieder. Der Klagenfurter Visa Verlag ist bei den Gourmand World Cookbook Awards in Paris ausgezeichnet worden. Loise Wiesers dreibändige Buchreihe Der Geschmack Europas wurde unter die 30 bedeutendsten Publikationen in der 30-jährigen Geschichte des Preises gereiht. Und nun zum Wetter und Joe.
9: Am Abend dann nehmen die Wolken dann auch in den jetzt noch sonnigen Regionen zu. In der Nacht kann es dann ein wenig regnen. Morgen Montag, da bleibt es entlang der Tauern wechselhaft. Im Großteil des Landes scheint aber ab dem Vormittag bereits dann zeitweise die Sonne. Und bis auf einzelne Schauer bleibt es trocken. Die Frühtemperaturen morgen um die 12, Höchstwerte bis zu 25 Grad. Aktuell sind es 22 hier bei uns in Gmünd. 15 und 32 Minuten, Sie sind sicher unterwegs mit Radio Kärnten, A2 Südautobahn in Richtung Graz, im Backabschnitt vor dem Kalcher-Kogel-Tunnel. Da wird der Verkehr wegen Überlastung blockweise abgefertigt. Und vor dem Karawankentunnel erwarten Sie aktuell eine halbe Stunde bei der Einreise nach Österreich. Wo auch immer Sie unterwegs sind, eine gute und vor allem sichere Fahrt.
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0: 15.40 Uhr, Radio Kärnten heute zu Gast in Gmünd. Wir haben heute auch schon viel über die Künstlerstadt gesprochen, aber wenn wir schon in Gmünd sind, dann darf man natürlich eines nicht vergessen, das Porsche Museum, und das gibt es ja auch schon seit 44 Jahren. Der Chef steht neben mir, der Christopher Pfeifhofer. Einen schönen Nachmittag, willkommen.
1: Schönen Nachmittag aus Gmünd.
0: Das gehört einfach zusammen, wenn man an Gmünd denkt, dann denkt man an Kunst, an Kultur, aber dann eben gleich an das Porsche Fahrzeugmuseum, das es auch schon seit über 40 Jahren hier gibt.
1: Naja, die ersten Porsche sind in Gmünd gebaut worden, 44 Coupés, auch Cabrio. Porsche war ja, oder Gmünd ist ja die Geburtsstätte der Marke, und so sind wir froh, dass wir so gut zusammenarbeiten.
0: Aber heute fährt nicht jeder am Porsche. Das können Sie, glaube ich, könnten sich noch weniger leisten, oder? Also herum.
1: Wo in Gmünd? Nein, schon, die stehen in der Garage.
0: Okay. Bist du jetzt auch mit dem Porsche gekommen, aber beziehungsweise ich habe zu Fuß von unten auf, ist jetzt nicht so weit.
1: Ich habe einen grünen Daumen hinterlassen, ich bin zu Fuß gekommen.
0: Zu Fuß. Und ihr baut sie auch immer um bei euch. Also bei euch, wenn man reingeht, da gibt es ja immer wieder was Neues zu entdecken.
1: Wir haben jetzt ja eine neue Sonderausstellung, das heißt, der Besucher kriegt bei uns jedes Jahr neue Autos. Heuer zum Beispiel haben wir 50 Jahre Trans Axel, 75 Jahre Porsche Motorsport. Und da muss ich sagen, 75 Jahre Porsche Motorsport ist auch in Gmünd geboren, weil das erste Le Mans-Rennen, was Porsche gewonnen hat, ist auf einem Gmünd-Fahrzeug gewonnen worden.
0: Ist jetzt hier mit der Marke selbst noch verbunden, mit Porsche selbst?
1: Wir sind mit der Marke sehr stark verbunden, weil wir stehen in der Früh mit Porsche auf und gehen am Abend mit Porsche schlafen.
0: Quasi, man schläft im Auto, oder wie?
1: Fast.
0: Wie dann?
1: Ja, es dreht sich bei uns alles um das. Es dreht sich bei uns jetzt schon um eine neue Sonderausstellung für nächstes Jahr, dass wir wieder viele glückliche Besucher begrüßen können.
0: Was darf man denn verraten über die Sonderausstellung im nächsten Jahr 2027?
1: Nächstes Jahr haben wir eine Mittelausstellung von den Sportwagen der 70er Jahre, weil wir ja schon in den Startlöchern sind für 80 Jahre Porsche, was wir ja wahrscheinlich sehr groß in Gmünd feiern werden.
0: Ja, also in Gmünd habe ich das Gefühl, aber die immer gefeiert.
1: Na ja, klar, es gibt ja immer einen Anlass.
0: Genau, was ist denn jetzt der nächste Anlass?
1: Jetzt werden wir mal darauf hinarbeiten, dass wir 80 Jahre Porsche feiern.
0: Wie lange habt ihr jetzt das Automuseum, also das Porsche-Museum, noch geöffnet?
1: Wir haben das geöffnet bis in die erste Novemberwoche und dann sperren wir ein halbes Jahr zu und so ist dann sind wir wieder da.
0: Generell zufrieden mit der heurigen Saison?
1: Ich kann nur sagen, von unserer Seite her sehr zufrieden und danke an alle Besucher.
0: Kann man sich sagen, wie viele Besucher, Besucherinnen habt ihr so pro Saison?
1: Also bis jetzt sind wir gleich wie letztes Jahr, da werden wir knapp bei den 70.000 wieder anschließen.
0: Und vor allem das Besondere, wenn man herauffahrt, das haben wir in der Zwischenzeit besprochen, da kann man ja einen Kompromiss schließen. Man kann sagen, wir gehen ins Haus des Staunens, ins Pankratium, aber dafür schauen wir dann danach unten da im Porsche Automuseum Anhaltsprung vorbei.
1: Genau, und das ist ja auch die Stärke von Gmünd. In Gmünd ist eigentlich für jeden alles dabei. Wenn ich heute durch die hintere Gassen gehen will und dann Schlendertag machen will oder mit den Kindern ins Pankratium oder ins Kunsthaus mit der Frau oder vielleicht für den Papa eine Freude, zu uns ins Museum, einen guten Kaffee, eine gute Torten, ein gutes Achtele. Es ist einfach für jeden alles da.
0: Und man kann dann direkt weiterfahren. Es gibt ja dann den Wasserpark, der nicht allzu weit entfernt ist, oder auch die Kölnbrandsperre.
1: Genau, wenn es zu warm ist, dann gehen wir in den Wasserpark und sonst auf die Kölnbrandsperre, was ja die höchste Staumauer in Österreich ist.
0: In diesem Sinne, wo gehen wir heute hin?
1: Wo das gern hingen?
0: Ja, ich komme dann einen Sprung noch bei dir vorbei. Wie lange ist denn heute offen?
1: Bis 18 Uhr.
0: Ach, bis 18 Uhr Sendung. Vielleicht mache ich vorher Schluss.
1: Ja, darf mich freuen.
0: Alles Gute und euch noch eine schöne Saison.
1: Danke für den Besuch.
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0: 20 Jahre Landesausstellung Kärnten-Wasserreich. Das wird heute groß gefeiert hier in Gmünd. Und das feiert nicht nur der ganze Ort mit, sondern auch die umliegenden Gemeinden und Regionen feiern heute mit, wie zum Beispiel auch Krems. Und da begrüße ich jetzt den Bürgermeister Gottfried Kogler. Einen schönen Nachmittag. Grüß Gott.
1: Herzliches Grüß Gott von mir als Bürgermeister der Gemeinde Krems. In der Stadtgemeinde Gmünd, die haben ein paar Sonnenstrahlen mitgenommen, dass wir da bis 18 Uhr schönes Wetter genießen.
0: Sie sind für das schöne Wetter verantwortlich, wobei die Sonne zieht sich jetzt immer mehr zurück, sieht da immer mehr Wolken um.
1: Ja, wir haben schon ein bisschen Wolken schieben, dass wir bis 18 Uhr schönes Wetter haben.
0: Also vor 20 Jahren, wo es diese Landesausstellung gegeben hat, da waren Sie noch ganz frisch im Amt, da waren Sie noch nicht Bürgermeister, Sie waren damals Gemeinderat.
1: Das ist richtig, ich war Gemeinderat in der Gemeinde Krems, der Bürgermeister war seinerzeit der Johann Winkler. Und das hat, glaube ich, uns und der Region die Augen geöffnet, diese Ausstellung, diese Landesausstellung Wasserreich, dass wir da nicht mehr für uns allein denken, sondern regional denken. Das heißt, wir arbeiten mal gut zusammen regional und machen auch viele Dinge in der Region gemeinsam. Und man kann einer Region, sage ich zum Beispiel, in der Innerkrems Nockheimstraßen fahren, die Außen gehen. Man kann Touren gehen, man kann wandern, man kann am Katschberg Skifahren, man kann ins Böllertal gehen. Man kann ein paar Schlechtwetter-Alternativprogramme, Künstlerstadt genießen, wunderschön, andere Sachen. Trevising, wandern gehen, Malta, das Bergsteigerdorf genießen. Also wir haben auch rundum ein voll sorglos Programm.
0: Wir haben heute auch schon gehört, Gmünd hat sich positiv in diesen 20 Jahren entwickelt. Wie hat sich Krems in dieser Zeit entwickelt?
1: Krems hat sich natürlich mitentwickelt in dieser Zeit auch. Und was auch sagen wir, neu ist, ist das Verkehrskonzept Lies-Amalta-Tal, wo man mit einer kurzen Zeit, in einer Stunde, glaube ich, die ganze Region mit einem Bus bereisen kann. Und auch, man kann austauschen, wenn man in der Gemeinde Krems ist, auf Urlaub kann man nach Gmünd fahren, kann man nach Trevising fahren, kann Malta fahren, man kann die ganze Region bespielen.
0: Vorgeblickt auf die nächsten 20 Jahre, was wird denn passieren jetzt auch bei euch in Krems? Da muss man jetzt überlegen, aber es ist einiges geplant anscheinend.
1: Ja, es ist schon viel passiert, auch viel geplant. Wir haben unter anderem gemeinsam ein Wertstoffsammelzentrum mit den Gemeinden errichtet und natürlich haben wir es in der Gemeinde Krems nicht so einfach mit unserer Seilbahn in Innerkrems, wo ich hoffe, dass da zukünftig oder demnächst eine Entscheidung fallen wird, was passiert, dass wir da unsere Region, die Gemeinde Krems auch weiterentwickeln können.
0: Das wäre natürlich ein großer Wunsch, ein großer Traum.
1: Auch für die Region und auch ein großer Traum für mich.
0: Wie schaut es der heutige Tag noch aus? Es wird da noch weitergefahren jetzt in Gmünd, oder?
1: Ich werde mit meinen Bürgermeisterkollegen versuchen, ein Bier zu trinken. Nachher werden wir schon langsam anreisen und das.
0: Ja, aber bitte nicht zu viel trinken, weil den einen oder anderen brauche ich heute Nachmittag auch noch, gell?
1: Okay.
0: Ganz liebe Grüße nach Krems, alles Gute.
1: Dankeschön.
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4: Am Mikrofon Martin Balder. Um den Lehrermangel entgegenzuwirken, sind zuletzt immer mehr Quereinsteigerinnen und Quereinsteiger in Österreichs Klassenzimmern gestanden. Das bringe Verbesserungen für den Unterricht, betont der Bildungsminister. Er sieht aber auch eine Obergrenze für Quereinsteiger erreicht. Viktoria Waldecker berichtet.
5: 10% der neu angestellten Lehrkräfte waren zuletzt Quereinsteigerinnen und Quereinsteiger. Sie wechseln also aus anderen einschlägigen Berufen an Schulen. Eine pädagogische Ausbildung holen sie erst nebenbei nach. Aus dieser Notmaßnahme sei ein echter Mehrwert für die Schulen geworden. Mit neuen Perspektiven und Erfahrungen aus der Privatwirtschaft zeigt sich Bildungsminister Christoph Wiederkehr von den NEOS zufrieden mit dem Modell. Im Gespräch mit der Austria Presseagentur sieht er aber auch eine Obergrenze für Quereinsteiger erreicht. Die aktuelle Aufteilung von etwa 10% sei eine gute Maximaldurchmischung. Mehr Quereinsteiger sollen es anteilsmäßig also nicht werden. Wiederkehr will auch den Berufseinstieg für Quereinsteiger verbessern. Sie sollen beim Starten ins Unterrichten künftig besser begleitet werden.
4: In Indien ist der Gipfel der sogenannten BRICS-Staaten zu Ende gegangen, einem Zusammenschluss von Schwellenländern. Angereist waren unter anderem Chinas Präsident Xi Jinping und Russlands Machthaber Wladimir Putin. Mehr von Alexandra Siebenhofer.
6: Indiens Premier Narendra Modi zeigt sich zum Abschluss des BRICS-Gipfels in Neu-Delhi zufrieden. Die Staaten hätten sich auf eine gemeinsame Erklärung geeinigt, sagt Modi.
7: Die heute verabschiedete Erklärung von Neu-Delhi gibt eine klare Richtung für unser gemeinsames Handeln vor. Man ruft zu extremer Zurückhaltung im Irankrieg auf und verurteilt Angriffe auf zivile Infrastruktur, freilich ohne Namen zu nennen. Dennoch war diese Einigung nicht einfach. Russland, China und Indien sitzen ebenso am Tisch wie die Erzfeinde Iran und Vereinigte Arabische Emirate, die sich derzeit als Feinde im Irankrieg gegenüberstehen. Dass sie miteinander sprechen, war ein wichtiger Erfolg des Gastgebers Indien.
4: Russland und die Ukraine schließen neue Friedensverhandlungen unter Vermittlung der USA nicht aus. Schon im Oktober könnte es neue trilaterale Gespräche geben, so Kreml-Sprecher Dmitri Peskow. Es sei aber noch zu früh, um über ein genaues Datum und einen möglichen Ort zu sprechen. Ein direktes Treffen zwischen Wladimir Putin und dem ukrainischen Präsidenten Volodymyr Zelensky beim G20-Gipfel in den USA im Dezember werde es nicht geben, so Peskow. Kanada strebt wegen der angespannten Beziehungen zu den USA eine engere Anbindung an die EU an, das berichtet das Wall Street Journal. Demnach prüft Regierungschef Mark Carney die Möglichkeit einer assoziierten Mitgliedschaft. Ähnliche Abkommen hat die EU bereits unter anderem mit Israel, der Ukraine und Georgien geschlossen. Das waren die Nachrichten mit Martin Balder.
8: Wir kommen damit zum Wetter für Kärnten. Von Norden her nehmen die Wolken jetzt langsam zu. In der Nacht kann es dann mit einer schwachen Störung stellenweise auch leicht regnen. Es ist heute ein Sommertag. Diese Information kommt von Christian Meierhofer, von unserem Wetterchef. Ein Sommertag zum Beispiel in Herrmagau bei 26 Grad 25 und damit auch ein Sommertag heute in St. Veit an der Glan und in Ferlach. Kein Sommertag, weil das sind jetzt unter 25. 24 sind es im Spital an der Drau und in Feldkirchen. 23 hier bei uns in Münz am Hauptplatz oder auch in Lienz und 21 in Oberfellach. Der Montag, der beginnt dann bewölkt im Nordwesten mit leichtem Regen. Ab dem Vormittag scheint dann zeitweise die Sonne. Kurze Schauer bleiben im weiteren Tagesverlauf die Ausnahme und sind am ehesten auch in Unterkärnten möglich. Die Frühtemperaturen morgen um die 12, die Höchstwerte bis zu 25 und in 2000 Meter Höhe um die 10 Grad. Der Dienstag, der verläuft dann generell sehr sonnig und auch spätsommerlich warm. In Unterkärnten kann sich der Nebel stellenweise aber bis Mittag Mittag hin halten. 16 Uhr und exakt 4 Minuten. Sie sind sicher unterwegs mit Radio Kärnten, A2 Südautobahn in Richtung Graz. Im Parkabschnitt vor dem Kalcher Kugeltunnel wird der Verkehr wegen Überlastung blockweise abgefertigt. Und vor dem Karawankentunnel warten Sie aktuell eine halbe Stunde bei der Einreise nach Österreich. 0800 600 601 sollten Sie etwas entdecken. Ein kurzer Anruf genügt. Wir erzählen es gerne weiter. Dankeschön und volle Fahrt voraus.
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8: Live aus Gmünd, 20 Jahre Landesausstellung Kärnten Wasserreich. Das feiern wir heute gemeinsam hier am Hauptplatz in Gmünd. Ich hoffe noch, dass das Wetter ja noch aushält bis 18 Uhr. Aktuell hier bei uns viele, viele graue Wolken. Da hinten sieht man noch ein bisschen die Sonne. Und ich sehe auch schon den nächsten Interviewgast. Dieses Mal geht es jetzt gleich dann ja, nach Malta. Köln-Breinsperre, wir kommen sozusagen. Freue mich, dass Sie mit dabei sind. Wünsche Ihnen einen schönen Nachmittag mit dem Programm von Radio Kärnten.

0: Musik aus der Schweiz, die Festbänkler hier bei uns im Programm von Radio Kärnten. Ende September dann auch live in der Messe in Klagenfurt zu hören. 4:11, wir sind auch heute live draußen unterwegs. Wir stehen hier direkt am Hauptplatz in Gmünd und wir blicken heute auf eine tolle Landesausstellung zurück. Sie werden sich auch noch daran erinnern können, irgendwie auch noch das Logo von mir oder auch das Transparent von damals, und zwar die Landesausstellung Kärnten Wasserreich. Ist mittlerweile 20 Jahre her. Wir blicken gemeinsam mit Ihnen auf diese Zeit zurück und schauen, was war damals los und nachhaltig gedacht, welche Projekte und welche Sachen gibt es heute immer noch. Und da sind wir jetzt in Malta zu Gast. Ich begrüße den Bürgermeister Klaus Rüscher. Einen schönen Nachmittag.
1: Einen schönen Nachmittag, hallo.
0: Und die Geschäftsführerin der Wassererlebnis GmbH, Elfriede Leitner. Schönen Nachmittag, grüß Gott.
2: Auch einen schönen Nachmittag, grüß Gott.
0: Malta und Wasser, das gehört einfach zusammen.
2: Absolut. Das Malta-Tal ist ja das Tal der stürzenden Wasser, eines der wasserreichsten Täler der Ostalpen. Also Malta und Wasser ist eins.
0: Und das war ja schon vor der Landesausstellung so?
2: Ja, absolut. Wir haben Wasserfallbereiche im Tal, die hat es vor der Landesausstellung schon gegeben. Aber man hat sie im Zuge dieser Landesausstellung dann adaptiert. Zum Beispiel die Gößfälle sind talnahe Wanderbereiche. Die Gößfälle haben jetzt eine Arena vorn, eine Ruhearena, da kann man ein bisschen entspannen, sich einmal die Seele baumeln lassen. Die hat drei Stufen, die Göß, die kann man erwandern. Zum Schluss gibt es eine Hängebrücke und es ist auch ein Wassergedankenweg. Das sind Zitate zum Thema Wasser von berühmten Persönlichkeiten entlang dieses Weges. Und das ist wirklich ganz was Außergewöhnliches und was Schönes.
0: Wir stehen heute, wie gesagt, in Gmünd. Malta ist 5 Minuten entfernt, kann man sagen, mit dem Auto ist man relativ schnell in Malta. Wie war das damals für euch? Wie war diese Landesausstellung für euch damals, Herr Bürgermeister?
1: Es ist eigentlich, ich kann den Bogen spannen, eigentlich zur Jetztzeit. Es war so ähnlich wie bis jetzt ist. Die damaligen 5 Bürgermeister haben gesagt, wir wollen das, wir wollen da zusammen was machen. Und der Geist von damals hat sich eigentlich bis heute erhalten. Die 5 Gemeinden des Lieser-Malta-Tals arbeiten auf vielen Ebenen super zusammen und die Erlebnisreise Wasserreich ist ein Ergebnis davon.
0: Das heißt, man kann sagen, die Landesausstellung damals hat dafür gesorgt, dass ihr heute immer noch enger zusammenarbeitet.
1: Ja, war sicher mit ausschlaggebend, dass wir wirklich jetzt auf vielen Ebenen so gut zusammenarbeiten. Ja.
0: 5 Gemeinden, 5 Themen, kann man sagen.
1: Ja, kann man.
0: Eine große Überschrift.
1: Eine große Überschrift, 5 Gemeinden, 5 Themen. Wobei Malta, die Elfriede hat es ja schon gesagt, also bei uns ist das Thema Wasser, Wasserfälle schon speziell. Wir sind ja ein Bergsteigerdorf, wir haben XXX, 3000er, ich weiß gar nicht wie viel. Wir haben viele Bergsteiger da, die sehr naturnahen Tourismus auch gern haben. Und da hat diese Landesausstellung wirklich genau dazu passt.
0: Und jetzt kommt ja auch so richtig diese Wanderzeit, oder? So der Herbst, das heißt, da wird es bei euch rund gehen, da wird mehr los sein, oder? Oder war jetzt im Sommer schon viel, viel mehr los?
2: Bei uns ist eigentlich immer viel los, auch im Sommer, nicht nur im Herbst. Im Sommer haben wir viele Familien da, ich arbeite ja im Wasserspiele- und Erlebnispark Fallbach. Und diese Familien, die nutzen eben diese Wasserfallbereiche in der Nähe alle so für einen kurzen Trip. Die dauern immer so hin und retour eine Stunde und dann gehen sie wieder spülen. Also das wird immer viel gewandert. Jetzt im Herbst natürlich auch schon mehr in die Höhen, weiter auf. Also und rum tun wir viel, wie der Herr Bürgermeister schon gesagt hat. Viele Wanderwege und viele 3000er. Ich sehe übrigens 23, das weiß ich.
0: Hoffentlich alle schon erklommen sozusagen.
2: Ich müsste lügen, ich sage jetzt lieber nichts.
0: Ich würde sagen, wir sprechen in Kürze weiter. Auch interessant ist der Wasserspielepark, da war ich noch nie und da haben wir es richtig losgemacht, richtig Gusto gemacht, wie man so schön sagt. Und mehr dazu in Kürze hier im Programm von Radio Kärnten. Einen schönen Nachmittag Ihnen heute live aus Gmünd.

0: 16 und 21 Minuten, 9 Minuten noch bis 16:30. Radio Kärnten heute live aus Gmünd. Wobei wir sind jetzt gedanklich zumindest im Maltatal unterwegs und da besuchen wir einen ganz besonderen Naturspielplatz.
1: Ja, das ist der Wasserspiele- und Erlebnispark Fallbach.
0: Da können wir ein bisschen umapritscheln, gell?
1: Da kann man ganz schön umapritscheln, ja.
0: Ich begrüße nach wie vor bei mir, muss ich kurz nochmal erklären, diese Stimme, Elfriede Leitner, sie ist die Geschäftsführerin der Wassererlebnis GmbH und der Bürgermeister eben der Gemeinde Malta ist auch noch da, der Klaus Rüscher. Und wie gesagt, jetzt pritscheln wir ein bisschen um da in diesem Wasserspielepark bei euch.
1: Der Wasserspielepark ist kein herkömmlicher Spielplatz, das ist ein Naturspielplatz, wie wir schon gesagt haben. Und zwar besteht er zu 80% aus Holz und aus Stein. Nur da, wo Kunststoff nicht vermeidbar ist, zum Beispiel bei der Tunnelrutschen, da haben wir natürlich Kunststoff genommen. Er liegt an Kärntens höchsten Freifall, einem Wasserfall, dem Fallbach. Der hat eine Fallhöhe von 200 Meter. Und das ist ein Naturdenkmal. Also das erklärt auch, warum Naturspielplatz und warum diese natürlichen Baustoffe. Wir haben sehr viel mit Wasser. Das Wasser beziehen wir vom Wasserfall. Es gibt da Staubecken, es gibt Wasserlabyrinthe. Wir haben einen Wasserplatz mit so wasserspeiernden Steinfiguren. Es gibt einen Teich mit einem Floß. Also wir haben wirklich Wasser en masse. Das Wasser wird zu den Spielgeräten hingeleitet. Die Kinder stauen das auf, losen es ab, spülen damit. Und es wird in den Müllbach zurückgeleitet. Das heißt, wir verschwenden das weder noch damals verschmutzen. Das rinnt wieder durch ab und in die Malta rein.
0: Ich habe irgendwie noch diesen Wasserpark Gries im Kopf. Gibt es den noch?
1: Den gibt es ja wohl, sehr wohl noch. Das ist ein Naherholungsplatz. Das sind Bankeln und da sind auch Spülgeräte gestanden, muss ich jetzt sagen.
0: Genau.
1: Der wird nämlich neu gemacht jetzt, der wird neu adaptiert. Der Platz ist eigentlich gedacht für die Radlfahrer, die da vorbeifahren. Da geht ja der Radlweg bis ins hinterste Maltatal rein, ein wunderschöner Radlweg. Können da ein bisschen abrasten. Die Spülgeräte sind für die Kinder gedacht, ein bisschen zum Austoben. Weil die sind ja nicht so schnell miert wie die Erwachsenen.
0: Stimmt, ja. Ich habe selber zwei Kinder daheim. Ja, ja, kann ich bestätigen.
1: Dann wissen wir, vor was wir reden.
0: Ja, genau.
1: Der Radweg geht, wie gesagt, bis zur Mautstelle. Eine von Gmündweg geht er eigentlich, also 16 Kilometer lang. Und das ist sicher einer der schönsten Radwege in Kärnten.
0: Man muss ja wirklich sagen, Wasser und Malta, das kehrt natürlich zum allen voran, ja, die Kölnbrennsperre.
2: Ja, natürlich. Die Kölnbrennsperre ist ein ganz wichtiger Punkt im Maltatal und darüber hinaus. Es ist eines der wichtigsten Ausflugsziele von Kärnten. Es sind über 100.000 Besucher pro Jahr. Und man kommt da eben über die Malta-Hochalmstraße in Bereiche ins Hochgebirge, wo man normal nicht leicht hinkommt. Und es ist schon beeindruckend, die 200 Meter hohe Mauer und das Ganze rundum, das einmal anzuschauen, das ist schon gewaltig, ja.
0: Wir blicken heute zurück auf eine tolle Landesausstellung vor 20 Jahren, Kärnten wasserreich. Malta hat sich auch, kann man sagen, gut entwickelt, wie man daraus hört. Was ist denn geplant für die nächsten Jahre? Vielleicht vorausschauend auf die nächsten 20 Jahre, ist schwierig, so weit vorauszuschauen, aber vielleicht schauen wir mal auf die nächsten 3 bis 5 Jahre.
2: Ja, vielleicht nochmal ein kurzer Blick zurück. Die damalige Landespolitik hat vorgegeben, dass die Wasserreichprojekte unbedingt nachhaltig sein sollen. Und wir haben das, glaube ich, sehr ernst genommen. All die Projekte, die damals entstanden sind, funktionieren auch heuer noch. Und was auch gut ist, ohne Subventionen, das wird durch Eintrittsgelder und durch das sehr engagierte Arbeiten unserer Mitarbeiterinnen so geführt. Und da bin ich schon auch stolz drauf, dass wir das so hinkriegt haben. Zu deiner Frage in Zukunft. Naja, ihr wisst alle, die Gemeinden sind jetzt finanziell nicht so gut.
0: Ja, man muss überall sparen, gell?
2: Ja, aber die Elfriede hat schon kurz angeredet, der Wasserplatz Gries, der damals auch entstanden ist, war jetzt die letzten Jahre so ein bisschen an Dornröschenschlaf. Und wir haben uns das angeschaut mit einer Planungsfirma, die sind jetzt gerade fest am Planen. Also das soll ja ein ganz attraktiver Naherholungsbereich, auch mit Spielgeräten, mit Sportgeräten und so weiter und eben auch am Wasser, auch am Maltataler Radweg sein. Und das ist so das nächste Projekt, das gut zu uns passt und, glaube ich, unser Tal wieder aufwertet.
0: Klingt auf jeden Fall auch sehr spannend, muss ich sagen.
2: Ja, also die Ideen gehen uns nicht aus und wir machen das so Schritt für Schritt. Längerfristig planen ist aus heutiger Sicht schwierig, aber wir haben, glaube ich, gerade in den letzten Jahren bewiesen, dass uns immer was Neues einfällt und dass wir das auch umsetzen.
0: Also zusammengefasst kann man sagen, richtig viel Kies geht jetzt in den Wasserpark Gries.
2: Ja, genau.
0: In diesem Sinne, alles Gute euch und einen schönen Nachmittag.
1: Danke fürs Dabeisein.
2: Ja, ich sage auch danke.

0: Harald Junke und Peggy March. Was kann denn ich dafür für Ihren Sonntagnachmittag? Schön, dass wir Sie begleiten dürfen. Radio Kärnten heute live aus Gmünd, 16.30 Uhr, 16:30. Jetzt schalten wir aber in die Radio Kärnten Nachrichtenredaktion zu Barbara Liebminger.
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2: Ohne Ergebnis ist die Suchaktion nach einem 43 Jahre alten Mann im Völkermarkt der Stausee geblieben. Er dürfte ertrunken sein. Der Mann war mit seiner Lebensgefährtin in der Nacht schwimmen, als er unterging. Die Frau konnte von einem Fischer, der das Ganze beobachtet hatte, gesichert und ins Boot gezogen werden. Mehr dazu in einer halben Stunde im Radio Kärnten Abendjournal. Im Sommer sorgte ein Polizeieinsatz am Flughafen Klagenfurt für Aufsehen. Eine Polterrunde wurde der Flug nach Mallorca verwehrt, weil einige der Männer zu stark alkoholisiert waren und negativ aufgefallen sind. Auch in anderen öffentlichen Verkehrsmitteln kommt es wegen Fehlverhaltens vereinzelt zu Polizeieinsätzen. Philipp Kneißl und Birgit Rumpf-Buckelsheim berichten.
3: Jeder Partnerbetrieb der Kärntner Linien habe eigene Verhaltensrichtlinien für Fahrgäste, so Pressesprecher Roland Fercher. In den Klagenfurter Stadtbussen ist es zum Beispiel verboten, zu rauchen, Eis zu essen oder mit nacktem Oberkörper mitzufahren. Zitat: Ekelerregende Personen müssten aussteigen, ebenso wie Menschen, die Waffen mitführen. In den Zügen der ÖBB gelten die allgemeinen gesellschaftlichen Verhaltensbedingungen, sagt Pressesprecher Herbert Hofer. Bestehe auch nur der Verdacht auf eine strafbare Handlung, werde beim nächsten Halt die Polizei gerufen. Bei schwerem Fehlverhalten von Fahrgästen können die ÖBB Fahrverbote von bis zu 6 Monaten verhängen.
2: Ein Einbruch in eine Wohnung in einem Mehrparteienhaus wird aus Brückel gemeldet. Zum Tatzeitpunkt befanden sich die Bewohner bei einer Veranstaltung. Die Täter durchsuchten die Wohnung und entwendeten Gegenstände im Wert von mehreren tausend Euro. Und nun zum Wetter und zurück zu Joe.
0: Danke vielmals, Barbara. Die Temperaturen, die liegen im Moment zwischen 18 Grad in Breizeneck und 26 in Dellach im Rautal. Am Abend nehmen die Wolken dann überall zu, so auch jetzt schon hier bei uns in Gmünd. In der Nacht kann es dann auch ein wenig regnen. Morgen Montag, da bleibt es entlang der Tauern wechselhaft. Im Großteil des Landes scheint aber nach und nach dann zeitweise die Sonne und bis auf einzelne Schauer bleibt es trocken. Frühtemperaturen morgen um die 12, die Höchstwerte bis zu 25 Grad. 16 Uhr und gleich 33 Minuten. Sie sind sicher unterwegs mit Radio Kärnten. A2 Südautobahn in Richtung Graz im Backabschnitt. Vor dem Kalcher Kogeltunnel wird der Verkehr wegen Überlastung blockweise abgefertigt. Und wenn Sie gerade am Heimweg sind, Einreise nach Österreich, da warten Sie vor dem Karawankentunnel aktuell eine halbe Stunde. Wo es geht, gute und sichere Fahrt.
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0: Wasser war das große Thema vor 20 Jahren bei der Landesausstellung Kärnten Wasserreich. Und Wasser auch heute Nachmittag bei uns das große Thema in Radio Kärnten, denn wir wollen gemeinsam auf diese Landesausstellung zurückblicken und auch auf viele Projekte, die es damals gegeben hat und die es heute immer noch gibt. Thema Nachhaltigkeit eben. Und da begrüße ich jetzt den Bürgermeister aus Rennweg, Franz Aschbacher, hier in Gmünd. Einen schönen Nachmittag, willkommen.
1: Ja, einen herzlichen Gruß da vom Liesermaltertal, Region Liesermaltertal, in unser schönes Kärntnerland.
0: Wenn ich an Rennweg denke, ich war ja auch schon das ein oder andere Mal bei euch und meistens zum Skifahren oder mit unserem Radio Kärnten Skitag, wo wir auch immer zu Gast sein dürfen, was uns auch immer sehr freut, da habe ich sofort diese Wasserblume, kann man sagen, am Ortseinfahrt im Kopf.
1: Ja, das war das Thema damals Kärnten Wasserreich, was wir gemeinsam in Liesermaltertal da geschaffen haben, direkt am Ortseingang von Rennweg. Man kann es fast sagen, Ortseinfahrt von Kärnten, sind ja der erste Ort in Kärnten von Salzburg kommen. Geht dann weiter ins Böllertal. Das zweite Projekt war der Bacherlebnisweg. Der Bacherlebnisweg schlängelt sich wie die Lieser durch unser schönes Naturschutzgebiet Böller. Die Böller ist ja das größte Naturschutzgebiet Kärntens seit 1973, also das muss man wirklich gesehen haben. Und da spaziert man so am Bach entlang und man kann da verschiedene Schautafeln genießen. Die spiegeln da die Fauna und Flora wieder und das ist ein Erlebnis für Jung und Alt.
0: Das heißt, auch 20 Jahre später ist da immer noch so einiges los, da am Bacherl-Erlebnisweg.
1: Ja, absolut. Also, und der verbindet zwei Hütten, zwei Gasthäuser. Das ist zuerst der Schoberblick, da kann man mal beginnen und dass man gestärkt ist und endet dann bei der Kochlöffelhütte. Also es ist wirklich eine gute Kulinarik und der schöne Bacherl-Erlebnisweg ist wirklich sehenswert. Kommst sonst ins Böllertal. Also kann ich nur jedem empfehlen.
0: Also ist das jetzt vielleicht auch ein Tipp für den kommenden Herbst?
1: Ja, der Herbst ist überhaupt schön und ich glaube im Böllertal, da sieht man auch eins, also wie das Zusammenwirken und das übergreifende Zusammenarbeiten zwischen Landwirtschaft und Tourismus funktionieren kann und das funktioniert da wirklich gut und da sind wir stolz drauf. Und eins möchte ich auch sagen, jetzt habe ich schon gesagt, zwei Gasthäuser, was das verbindet, auch im Ort Rennweg funktioniert der Tourismus, also direkt im Ort bei 1600 Einwohnern noch vier funktionierende Gasthäuser zu haben, Gasthof Bus, Gasthof Katzstallerhof, dann Strafnerstadl und dann noch das Cappuccino. Das bringt einfach Leben in Ort und auf das sind wir stolz, das ist nicht selbstverständlich mehr.
0: Und ich nehme an, jetzt Richtung Winter, da wird bei euch jetzt auch mehr los sein, oder? Thema Katschberg, Skifahren.
1: Ja, dann kommen wir auf den Katschberg rein. Wie gesagt, das Tor zu Kärnten. Der Katschberg hat sich in den letzten Jahren einfach fulminant entwickelt. Jetzt haben wir voriges Jahr dass die Öffnung der neuen Almbahn, die Schneekanonen, die Liften alle auf den neuen Stand und vor allem die Kulinarik, die Wirtsleute, die Hotellerie mit einem hohen Stellenwert, wo laufend investiert wird. Nächstes Jahr kommt wieder ein großer Investitionsschub und vor allem die Hütten, also wenn wir sagen, heiraten am Berg oder höchste Brauerei, es ist halt einfach super und mit der Kutsche auch noch rein zur Britzhütten, alles da, was das Herz begehrt.
0: Ja, und viele, viele Stars sind ja bei euch auch zu Gast am Katschberg, also was man immer wieder so hört, die Gerüchteküche brodelt ja zum Beispiel, Andrea Berg kommt ja auch immer wieder vorbei.
1: Ja, ja, heißt ja deshalb Andrea Berg, Katschberg, sie hat sich dann so getauft, das passt einfach zusammen, es ist gern bei der Gamskugel hinten und kehrt beim Hotel Hintereck ein. Ja, das ist ein gern gesehener Gast und sie ist einfach gern bei uns und es gibt noch viele mehr, die da bei uns gern Einkehr halten. Also jetzt haben wir schon wieder
0: In der Hütten.
1: Ja, Gasthaus Einkehr beim Steiner Gerfried haben wir schon wieder die nächste in der Reise. So schaut's aus. Gell? Wir haben halt einfach was.
0: Ja, und der Peter plaudert ja oft mal aus dem Nähkästchen. Ganz liebe Grüße auch an den Peter an dieser Stelle. Die Andrea Berg kommt sogar mit dem eigenen Hubschrauber.
1: Ja, ja, die kommt dann oft einmal mit dem eigenen Hubschrauber. Aber sie ist sehr am Boden geblieben und sie liebt einfach am Katschberg und der Peter von der Gamskugel hinten, der verwöhnt sich halt so richtig. Das muss man schon auch sagen. Es gehört schon was dazu. Also die Gastfreundschaftlichkeit, die ist da wirklich angesagt und funktioniert unter den Betrieben. Und ich glaube, das ist es auch, was es ausmacht, was Rennweg am Katschberg, Rennweg, Böllertal und jetzt haben wir einen Bogen gesprungen zum Katschberg ausmacht und das ist schön. Und genauso versuchen wir jetzt mit den fünf Bürgermeistern, wie mein Kollege der Vorredner schon gesagt hat, das im Liesermaltertal zu leben. Und ich glaube, wir sind da kärntenweit auch voraus. Wir sehen das so, wir sehen nicht die Gemeindezusammenlegung, aber wir sehen in der Zusammenarbeit noch sehr viel Luft nach oben. Wir treffen uns alle 2 Monate. Jetzt haben wir wieder ein gemeinsames Projekt vor. Ja, es ist spannend, was noch passieren wird bei uns.
0: Ich würde sagen, wir sprechen in Kürze weiter, aber jetzt haben wir über die Andrea Berg geplaudert und wenn unser Tonmeister im Studio jetzt, der Martin Kalbitzer, vorher immer auf Zack ist, die Andrea Berg an Hauflegt, das wäre ja Jackpot.
1: Ich glaube nicht, dass das so schnell gehen wird.
0: Es funktioniert, warte, hoch zu, warte. Martin Kalbitzer vorher sucht schon. Du hast mich tausendmal belogen oder sowas, haben wir relativ schnell bei uns im System findbar sozusagen. Da, und da läuft es ja schon. Andrea Berg jetzt für den Sonntagnachmittag.

0: Andrea Berg auch gerne am Berg unterwegs, und zwar am Rennweg. Das haben wir vorhin auch schon besprochen mit dem Bürgermeister Franz Aschbacher. Wir haben vorhin auch zurückgeblickt auf 20 Jahre Landesausstellung Kärnten Wasserreich. 5 Bürgermeister, die damals dahinter gestanden sind. 5 Bürgermeister, die jetzt auch nach vorne schauen, auch ja, in die Zukunft investieren, auch Konzepte ausarbeiten. Was ist denn da in Zukunft so geplant? Also jetzt vielleicht nicht auf 20 Jahre bedacht, sondern vielleicht auf die nächsten 3 bis 5 Jahre.
1: Ja, wie gesagt, also wir sehen da kärntenweit, dass das ganz wichtig ist, also diese Zusammenarbeit zu intensivieren, weil einfach es geht überall knapp wird, und wir treffen uns einfach alle 2 Monate und schauen, was wir gemeinsam machen können. Also wenn ich jetzt hergehe, von der Bürgermeister Schickhardt, was man jetzt gerade wieder mit dem Seppi Bogensberg entwickelt hat, wo es nur Gewinner gibt und keine Verlierer, und in weiter Folge versuchen wir uns jetzt auch modern zu vernetzen, mit einer App zu vernetzen, schauen, ob es uns gelingt, dass man einfach jeder Gemeinde-App hat und jeder die gleiche, und der Gemeindebürger entweder sich entscheiden kann für ihre Gemeinde oder für seine Gemeinde und oder auch auf die Region, und da sieht er, was in den ganzen 5 Gemeinden los ist. Und so vernetzen wir uns nicht nur Gemeinde, wie man sagt, Gemeindehaus, sondern die Gemeinde ist ja jeder Bürger in sich selbst, und da vernetzen wir die ganzen Bürger, und das ist jetzt das nächste Projekt, was wir ansteuern.
0: Also diese Landesausstellung vor 20 Jahren, die war wichtig, hat zusammengeschweißt, und was jetzt halt zusammenschweißt, ich glaube eh angesprochen, diese schwierigen Zeiten, diese Geldknappheit, auch die Gemeinden müssen immer mehr sparen, und wenn man sich da, ich sage einmal, das ein oder andere aufteilt, ja, muss es Schlimmeres geben, oder? Also ja, da kann eigentlich nichts Besseres passieren, so wollte ich sagen.
1: Ja, das muss man aber erleben. Man darf nicht nur reden, das muss man erleben. Und also wenn ich jetzt als Lisa Maltertal ansprechen darf, also für die Bürgermeister von allen Couleuren, spielt keine Rolle. Also wir wissen, was zu tun ist. Wir wissen, für was wir gewählt sein wollen. Man darf schon einmal Wahlkampf machen, danach auch zusammenarbeiten, für die Gemeinde da sein. Und ich sage, nicht nur für die Gemeinde, sondern für die Region. Und das hilft dann jeden Einzelnen wieder. Und auf das sind wir stolz. Und da bin ich froh, dass das auch alle so sehen und dass wir da auf einen Strick zahlen. Und wenn wir irgendwas brauchen vom Land, dann fahren wir nicht allein, da treten wir zu 5 auf, und das wissen Sie am Land schon.
0: Da haben Sie unten eh Angst, oder? Da wird eh alles durchbunken.
1: Nein, Angst darf ich jetzt nicht sagen, aber das ist schon eine ganz andere Kraft, und das schätzen Sie auch. Und ich glaube auch, dass das Land noch mehr in die Richtung geht und vielleicht uns sogar so als Musterbeispiel nehmen wird. Also das ist wirklich, da bin ich stolz und froh, dass die Zusammenarbeit so funktioniert.
0: Da können Sie fast schon eine eigene Landesregierung gründen herum.
1: Ja, kann man machen. Wir müssen halt schauen, wo man die Außenstelle macht.
0: Genau, in diesem Sinne.
1: Die Außenstelle an den Klagenfurt, das geht vielleicht.
0: Ja, in diesem Sinne, alles Gute, alles Liebe. Es freut uns immer, wenn wir da rum zu Gast sein dürfen, egal ob bei euch da in Rennweg, am Katschberg oder da in Gmünd, es ist immer schön darum.
1: Ja, wir freuen uns, wenn der ORF mit dir da ist, und nur einmal herzliche und schöne Grüße an unser Kärntner Land. Danke.
0: Und liebe Grüße an den Seppi Bogensberger, der wollte heute mitkommen, ist aber irgendwie verhindert. Aber den grüßen wir jetzt an dieser Stelle.
1: Ja, das Seppi, den habe ich noch kurzfristig angerufen, hat gesagt, er ist jetzt gerade in der Meisterschaft beim Tennis spielen. Da habe ich gesagt, ich habe gar nicht gewusst, dass du Tennis spielen kannst. Dann hat er gesagt, er auch nicht, aber jetzt ist er im Finale.
0: In diesem Sinne, ganz liebe Grüße auch an den Seppi und liebe Grüße zu Ihnen nach Hause. 16.53 Uhr, Radio Kärnten live aus Gmünd, und in 7 Minuten dann alles Wichtige zum Tag, das Radio Kärnten Journal. 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
4: Herzlich willkommen zum Journal um 5, das sind unsere Themen. WIFO-Chef Felbermayr befürchtet neuerlichen Anstieg der Inflation. Parlamentswahl in Schweden dürfte knappes Ergebnis bringen. Im Journalstudio Martin Balder. Der Chef des Wirtschaftsforschungsinstituts Gabriel Felbermayr sieht die ohnehin schwächelnde heimische Wirtschaft weiterhin unter Druck. Der WIFO-Chef hat in der ORF-Fernsehpressestunde vor allem den neuerlichen Anstieg der Inflation als große Belastung bezeichnet. Christoph Wager fasst zusammen.
5: Ein Liter Benzin bei knapp 2 Euro, ein Liter Diesel bei 2,20. Autofahrerinnen und Autofahrer reiben sich dieser Tage die Augen. Noch stärker steigt der Gaspreis. All das wird die Gesamtinflation noch weiter anheizen.
6: Das ist also insgesamt für Österreich alles keine gute Nachricht.
5: Das ohnehin schwache Wachstum der Wirtschaft dürfte weiter gedrückt werden. Zuletzt besonders stark unter Druck die deutsche Autoindustrie und damit auch Österreichs Zulieferer. Felbermayr nennt Alternativen.
6: Dort gibt es in Deutschland jetzt eine sehr breite Bewegung, die zusätzlichen Anstrengungen im Bereich Rüstung wirksam zu machen, genau für diese Regionen, dass wir auch in Österreich natürlich eine Chance.
5: Der WIFO-Chef betont aber, dass das österreichische Neutralitätsgesetz bei Rüstungsaufträgen gewisse Grenzen setzt.
4: Die heutige Parlamentswahl in Schweden dürfte ein enges Rennen zwischen dem regierenden Mitte-Rechts-Bündnis und der von den Sozialdemokraten angeführten Opposition bringen. Beide Blöcke lagen in den Umfragen zuletzt gleich auf. Die Wahllokale schließen in 3 Stunden. Aus Stockholm, Maria Knips-Witting.
7: Gemischte Stimmung vor den Wahllokalen in Stockholm. Sie wählt die Opposition. Es solle wieder mehr über Schulen gesprochen werden als über Flüchtlingspolitik und Einwanderung.
8: Flüchtlingspolitik, Einwanderungsfragen mindre.
7: Er ist mit der Arbeit der Regierung zufrieden. Die Kriminalitätsbekämpfung und auch viele andere Themen habe sie gut gelöst.
9: Ich glaube, sie haben gjort väldigt mycket bra med både skjutningar och saker som har förminskats och förbättrats.
7: Er findet, jeder solle in Schweden leben dürfen, unabhängig von seiner Herkunft.
10: Har en vänligare inställning till att alla människor ska få leva i det här landet.
7: Sie wünscht sich weitere Steuersenkungen.
11: Skatten, senka skatten.
7: Es dürfte ein Kopf-an-Kopf-Rennen zwischen den beiden Lagern werden. Erste Ergebnisse gibt es nach 20 Uhr, wenn die Wahllokale schließen.
4: Die Chefs der 3 größten KI-Firmen plädieren dafür, die Entwicklung von künstlicher Intelligenz zu verlangsamen. Anthropic-Chef Dario Amodei, OpenAI-Chef Sam Altman und SpaceX-Gründer Elon Musk wollen zunächst Sicherheitslücken schließen, sonst bestehe die Gefahr, dass eine unkontrollierte KI binnen eines Jahres das gesamte Internet übernehme. Beim ersten Formel 1 Grand Prix auf der neuen Strecke in Madrid hat Mercedes-Pilot Kimi Antonelli den nächsten Sieg geholt und seine WM-Führung weiter ausgebaut, Gerhard Praska.
12: Es ist der nächste Streich des Jungsters. Zuerst hat Pulsetter Lando Norris Pech mit seinen Reifenwechseln. Bei Charles Leclerc halten die Reifen nicht und wenn die anderen nicht wollen oder können, dann schlägt eben Kimi Antonelli wieder zu. 8. Sieg seiner Karriere.
13: Absolute masterpiece.
14: Really strong race, strong weekend. Let's keep pushing. Thank you everyone. Okay. Let's keep pushing.
13: Yeah, we're gonna keep pushing all the way.
12: Max Verstappen wird Zweiter, knapp vor Lando Norris. 4. Charles Leclerc, nur 5. George Russell. Lewis Hamilton ist ausgeschieden und für Kimi Antonelli war das der nächste große Schritt Richtung WM-Titel.
4: In Venedig sind die 83. internationalen Filmfestspiele mit der Verleihung der Festivalpreise zu Ende gegangen. Mit dem Goldenen Löwen wurde überraschend Woman Unknown ausgezeichnet.
15: The Golden Lion goes to Woman Unknown.
16: Ihr Film erzähle die Geschichte von Frauen, die unsichtbar und ohne Stimme seien, so Mayel Tuki, eine von nur 2 Regisseurinnen im heurigen Wettbewerb.
17: Of women who are invisible and voiceless.
16: Das dänische Historiendrama zeichnet den sozialen Aufstieg einer Frau im Kopenhagen der späten 1940er Jahre nach, die mit ihrer Vergangenheit konfrontiert, um ihre neue Position kämpfen muss. Hauptdarstellerin Mathilde Hassell wurde mit dem Schauspielpreis ausgezeichnet, wie auch US-Star John Malkovich für seine Hauptrolle in der schwarzhumorigen Komödie Wild Horse 9.
18: Thank you so much.
16: Den großen Preis der Jury erhielt der Südkoreaner Lee Chang-dong für Possible Love. Mit dem Regiepreis wurde Ilya Chanowski für Dao ausgezeichnet.
4: Benno Feichter hat berichtet. Das war das Journal um 5 mit Martin Balder.
3: Und nun zu Barbara Liebminger und den Kärntner Themen des Tages.
19: Grüß Gott zum Abendjournal. Ein 43 Jahre alter Mann aus St. Veit an der Glan wird im Völkermarkt der Stausee vermisst. Er dürfte ertrunken sein. Der Mann war gemeinsam mit seiner 32 Jahre alten Lebensgefährtin schwimmen, als er plötzlich unterging. Stefanie Schöffmann mit den Details.
20: Der 43-Jährige aus dem Bezirk St. Veit an der Glan will von einem Fischersteg im Völkermarkt der Stausee auf Höhe Kohldorf zu einem etwa 50 Meter entfernten Kajütenboot schwimmen. Dort befindet sich seine 32 Jahre alte Lebensgefährtin und ein Fischer. Als die Frau ihren Lebensgefährten sieht, springt sie ins Wasser und will mit ihm gemeinsam die letzten Meter zum Boot schwimmen. Kurz vor dem Boot gehen die beiden, so die Aussagen des 64 Jahre alten Fischers, der Augenzeuge der Tragödie wird, plötzlich unter. Er kann gerade noch die Frau erreichen, es gelingt ihm, sie zu sichern und in sein Boot zu ziehen. Vom 43-Jährigen ist nichts mehr zu sehen, sofort verständigt der Fischer die Einsatzkräfte. Trotz Suchaktionen kann der 43-Jährige nicht gefunden werden. Seine Lebensgefährtin wird in das Klinikum Klagenfurt eingeliefert. Im Einsatz stehen insgesamt mehr als 60 Feuerwehrleute, 7 Boote und 3 Drohnen. Auch ein Hubschrauber wird zur Suche eingesetzt. Heute Mittag wird schließlich die Suchaktion abgebrochen. Ein Grund ist auch, dass das Wasser der Drau in diesem Bereich sehr trüb ist.
19: Im Sommer sorgte ein Polizeieinsatz am Flughafen Klagenfurt für Aufsehen. Einer Polterrunde wurde der Flug nach Mallorca verwehrt, weil einige der Männer zu stark alkoholisiert waren und negativ aufgefallen sind. Auch in anderen öffentlichen Verkehrsmitteln kommt es wegen Fehlverhaltens vereinzelt zu Polizeieinsätzen. Welche Verhaltensregeln für Passagiere von Bus und Bahn gelten, haben Philipp Kneißl und Birgit Rumpf-Buckelsheim recherchiert.
21: Wegen zu starker Alkoholisierung musste in letzter Zeit niemand einen öffentlichen Bus verlassen, sagt Roland Fercher von den Kärntner Linien. Die Fahrgäste würden sich zu benehmen wissen, auch wenn sie zu oder nach Volksfesten unterwegs seien. Jeder Partnerbetrieb der Kärntner Linien habe eigene Verhaltensrichtlinien für Fahrgäste, so Fercher. In den Klagenfurter Stadtbussen ist es zum Beispiel verboten zu rauchen, Eis zu essen oder mit nacktem Oberkörper mitzufahren. Zitat, ekelerregende Personen müssten aussteigen, ebenso wie Menschen, die Waffen mitführen. Kritisch wird es dann, wenn andere Fahrgäste oder Mitarbeiter beschimpft oder bedroht werden, sagt ÖBB-Sprecher Herbert Hofer.
22: In den Zügen ist es so, dass sich Reisende eigentlich nach den allgemeinen gesellschaftlichen Richtlinien zu verhalten haben. Also wie gesagt, wenn es da zu irgendwelchen aggressiven Verhalten oder strafbaren Handlungen kommt, dann muss man eigentlich den Zug wirklich verlassen und dann im schlimmsten Fall mit der Polizei.
21: Die Zugbegleiter der ÖBB würden regelmäßig für den Umgang mit solchen Situationen geschult. Bestehe auch nur der Verdacht auf eine strafbare Handlung, werde die Polizei eingeschaltet, zu Hofer. Die ÖBB können bei schwerem Fehlverhalten Fahrverbote von bis zu 6 Monaten verhängen. Wird eine Straftat eines Fahrgastes rechtskräftig, kann das Fahrverbot je nach Schwere der Tat auch dauerhaft gelten.
19: Nach zahlreichen Aufgriffen durch die Polizei schlägt die Gewerkschaft wieder Alarm. Immer öfter gefährden ausländische Lkw als rollende Zeitbomben, wie es wörtlich heißt, die Sicherheit auf Kärntens Straßen. Einerseits seien die Lkw meist aus ehemaligen Ostblockstaaten besonders desolat. Dazu kämen immer öfter massive Ruhezeitüberschreitungen bei den Fahrerinnen und Fahrern. Bernd Radler berichtet.
23: 1,5 Millionen Lkw rollen pro Jahr durch Kärnten. Mindestens 4-mal pro Woche kontrollieren Spezialkräfte der Polizei gemeinsam mit den Verwaltungsbehörden den Schwerverkehr. Sie überprüfen pro Jahr etwa 10.000 Lkw. Hannes Michela, stellvertretender Leiter der Landesverkehrspolizei.
24: Wir haben ungefähr im Jahr 8.000 Übertretungen aufgrund technischer Mängel. Und da ist alles dabei, von defekten Bremsen, wo Eisen auf Eisen ist, von Fahrwerksmängeln, gebrochenen Achsträgern und so weiter.
23: In Summe sind es laut Polizeiaufzeichnungen pro Jahr 50.000 Übertretungen bei der Lkw-Sicherheit, statistisch gesehen also 5 pro Fahrzeug.
19: Einen Fernsehbeitrag zu diesem Thema gibt es auch in Kärnten heute ab 19 Uhr in ORF 2. Und nun zum Wetter. Der Montag beginnt mit vielen Wolken. Im Nordwesten und im Bereich der Karawanken fällt leichter Regen. Ab dem Vormittag scheint zeitweise die Sonne. Im weiteren Tagesverlauf bleiben kurze Schauer die Ausnahme. Und ab dem späteren Nachmittag lockert es sonnig auf. Nur direkt entlang der Tauern bleibt es den ganzen Tag über unbeständig. Frühtemperaturen um 12, Höchstwerte bis 25, in 2000 Meter Höhe um 10 Grad. Am Dienstag gibt es wieder viel Sonne bei spätsommerlichen Temperaturen. In Unterkärnten ist es aber bis Mittag teils nebelig trüb. Die tiefste Temperatur in Klagenfurt war heute 9 Grad, die höchste 24, das ist 1 Grad über dem Durchschnitt. Und das war das Radio Kärnten Abendjournal mit Barbara Liebminger. Verbringen Sie noch einen schönen Abend.
0: Dankeschön, Barbara. 10 Minuten nach 5, Sie sind sicher unterwegs mit Radio Kärnten. A2 Südautobahn in Richtung Graz im Backabschnitt vor dem Kalcher Kugeltunnel. Da wird der Verkehr wegen Überlastung immer noch blockweise abgefertigt. Und wenn Sie gerade auf der Heimreise sind, Einreise nach Österreich, vor dem Karawankentunnel warten Sie aktuell eine halbe Stunde. 0800 600 601 sollten Sie etwas entdecken. Sie kennen sich aus, Sie wissen Bescheid, ein Anruf genügt. Wir leiten es gerne weiter. Dankeschön und gute Fahrt.
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0: Das ist ein ganz besonderer Nachmittag. Wir sind heute zu Gast in Gmünd. Wir feiern mit den Damen und Herren hier am Hauptplatz eine Landesausstellung, die es vor 20 Jahren gegeben hat, an die Sie sich auch noch erinnern können vielleicht. Ja, Kärnten wasserreich. Also ich habe heute noch dieses Logo von mir, habe heute noch dieses Plakat von mir und genau da blicken wir zurück. Was hat sich in den 20 Jahren getan? Welche Projekte wurden damals umgesetzt und nachhaltig gedacht? Welche gibt es heute immer noch? In Kürze mehr dazu hier bei uns im Programm von Radio Kärnten. Freue mich, dass Sie mit dabei sind. Auch unser Tonmeister im Studio, Martin Kalwitzer-Furian, freut sich, wünscht Ihnen zu Hause einen schönen Sonntagabend. Willkommen.

0: großer Song Contest Hit von Toto Cotugno Insieme an diesem Sonntagnachmittag. 17 und 19 Minuten, 11 Minuten noch bis 17:30. Radio Kärnten heute live zu Gast in Gmünd. Wir blicken mit Ihnen auf eine schöne Ausstellung zurück, auf eine Landesausstellung Kärnten Wasserreich im Jahr 2006. Und wir blicken da auf viele Projekte von damals zurück und Projekte, die es heute immer noch gibt. Und Schwerpunkt jetzt die Gemeinde Trebesing. Ich begrüße den Bürgermeister Arnold Prax. Einen schönen Nachmittag. Grüß Gott.
1: Jo, einen wunderschönen guten Abend. Herzliches Grüß Gott von meiner Seite. Darf natürlich alle recht herzlich grüßen und auch aus dem wunderschönen Babydorf oder Europas ersten Babydorf Trebesing, das darf man nicht vergessen. Es ist auch eine Marke, die jetzt auch schon seit mindestens 30 Jahren existiert. Herzlich willkommen.
0: Eine Marke, die unter anderem auch der Sigi Neuschitzer mitentwickelt hat, federführend, den grüßen wir auch an dieser Stelle. Wäre heute auch gekommen, aber er hat einen, wie soll man sagen, einen wunderbaren Ersatz geschickt.
1: Also ich glaube, er kann keinen besseren Ersatz schicken, einen Kollegen, einen profunden Kenner von damals, nämlich den Preis Heinrich, der damals nämlich ein Geschäftsführer war, der Meile und auch unser Tourismusverein Obmann. Also es gibt sicherlich keinen besseren und profunderen Kenner von damals, gell, Heinrich?
0: Ja? In diesem Sinne, einen schönen Nachmittag, willkommen.
2: Ja, herzlich willkommen auch von meiner Seite. Ich freue mich auf das Gespräch und ich war überrascht, dass der Herr Bürgermeister mich da anruft, dass ich die nach 20 Jahren etwas sagen soll.
0: Aber warum überrascht? Warum?
2: Ja, positiv überrascht. Also aber wenn man mich ersucht, ich lasse keinen im Stich.
0: Genau, jetzt sitzt man da gemeinsam in Gmünd am Hauptplatz, blicken eben gemeinsam auf diese Landesausstellung zurück. Touristisch gesehen war das damals auch ein Highlight, oder kann man sagen, oder?
2: Also, wir im Babydorf Trebesing, wir haben über den Neuschitzer Siegfried, wir haben ja das einmal eins in den Genen gehabt, im Blut gehabt. Das heißt, wir haben eine Idee gehabt, dann haben wir eine Projektierung gemacht, wir haben den Bürgermeister, den Gemeinderat informiert, ins Boot geholt, die Bevölkerung und dann sind wir gemeinsam zur Landesregierung hinuntergefahren und dann die Landesräte haben wir begeistert natürlich und du musst das im Herzen mittragen und so funktionieren gute Projekte und wir haben ja im Vorfeld schon auf der Wandermeile die Hängebrücke gebaut und viele Sachen, Attraktionen geschaffen im Babydorf Trebesing und jetzt haben Kumpa einmal wir haben das natürlich als Möglichkeit, als Chance erkannt, sofort 2005, 2006, die Wasserkraft. Da wissen wir sind Profis, wie man so Projekte entwickelt und haben tolle Geschichten gemacht, die heute noch Bestand haben in Trebesing.
0: Wollte ich sagen, die Drachenwandermeile ist natürlich ein Begriff, der ist bekannt. Es gibt aber viele andere Projekte, zum Beispiel Augenwasser, Altersberg, die Urschmiede, Sauerbrunn oder die Krakeltümpfen, glaube ich, ist das richtig ausgesprochen, gell?
1: Genau, die Krakeltümpfe ist richtig. Die Krakeltümpfe, muss man sagen, ich glaube, dass man es damals, wo man das gemacht hat, nicht gewusst hat, was das verfolgt werden wird. So muss ich sagen, weil sie sind heute noch voll im Betrieb. Und damit ich sagen darf, was ist das? Gell? Da hat man damals gesagt, okay, man kauft bei der Lisa, bei unserem wunderschönen Fluss, ein riesen Grundstück an, ein riesen Feld, hat einen Parkplatz übernommen von der Landesstraße und hat das alles adaptiert. Man hat einen super Parkplatz gebaut, man hat eine Aussichtsplattform gebaut, man hat ein öffentliches WC gebaut, eine riesen Liegewiese direkt an der Lisa mit Grillmöglichkeiten, überdachte Grillmöglichkeiten, mit Trinkwasser. Wow, habe ich was vergessen, Spielmöglichkeiten sind unten und das Highlight natürlich, man hat vom Lisa-Ausfluss was genommen und hat einen kleinen Tumpf geschaffen, dass man auch da mit kleinen Kindern in der Lisa eigentlich bedenkenlos und sicher baden kann. Das muss ich ganz ehrlich sagen, das Beste an diesem ganzen Projekt, muss ich sagen, ist das, was damals der Gedanke war, es ist alles, was ich heute keine Selbstverständlichkeit ist, alles gratis. Es ist alles gratis zu bedingen und es wird von Tal einwärts, Tal auswärts genützt. Weniger von Touristen, muss ich ganz ehrlich sagen, Heinrich, das war wahrscheinlich damals auch ein Ziel, aber heute sind Einheimische. Also wir haben im Sommer da unten 100 bis 150 Besucher am Wochenende, das hätte sich niemand gedacht. Das ist meiner Meinung nach ein absolutes Erfolgsprojekt und das gibt es heute noch. Haben wir jetzt gerade wieder adaptiert und saniert, ist tiptop Zustand, kann nur alle einladen, nächstes Jahr. Brauchen wir natürlich bei Sommerwetter, jetzt ist das Wetter beschwert. Aber nächstes Jahr zu uns, da kommen wir ein bisschen baden in der Trebesing.
0: Wobei, ich glaube, die Einheimischen sind ja eh am wichtigsten, oder? Weil die kommen ja öfter rauf und bringen öfter mal ein Geld in die Region.
2: Ja, wir haben natürlich viele Kärntner Urlauber gehabt oder haben wir ständig da, weil die Märchenwandermeile, so wie ich das damals gesehen, ist die Klammer für das Dorf. Wenn jetzt der Besucher nach Trebesing kommt, dann kann er mit dem Traktor hinauffahren zur Märchenwandermeile und somit kennt er oder hat Einblick in die ganzen Dörfer, was da hinauf sind. Und wenn ich ein bisschen zurückdenke auf die 20 Jahre, wo wir was haben wir entlang der Märchenwandermeile gebaut? Das war der Sauerbrunn. Wir haben ein natürliches Mineralwasser, ein Säuerling. Und daneben war ein altes, verfallenes Boothaus. Das haben wir auch saniert. Tolle Fotos gemacht mit schönen Frauen. Und
3: aber die Fotos sind mal toll. Aber die Fotos sind mal toll.
2: Ich habe damals, da haben wir das Projekt drin in Eisentraten vorgestellt. Und da war die Krakeltümpfe. Und da war natürlich auch eine Badenixe am Flussufer. Da habe ich gesagt, jetzt kommt das Lieblingsfoto von unserem Bürgermeister. Und das war natürlich eine tolle Geschichte. Und dann, wenn man weiter hinauffährt, kommt man in die Slating, in die Neuschitz. Dann geht man über die Hängebrücke hinein und dann kommt man zur Urschmiede. Und da haben wir haben einen begnadeten Schmied in unserem Ort, das ist der Adolf Leitner, der uns da beraten hat. Wir haben da eine Urschmiede hineingebaut und wir wirklich mit einem Schmied haben wir Wochenends, weil wir haben ja viele Besucher, wir haben ja bis zu 40.000 Besucher gehabt auf der Wandermeile, voller Erfolg. Und der hat da wirklich geschmiedet, kleine Hufeisen, Glückshufeisen, da haben sie gekannt, käuflich erwerben. Und dann sind sie herausspaziert auf den Altersberg und dort haben wir das Augenwasser. Das haben wir auch. Wir haben ja eine katholische Kirche, die St. Lucia. Und da ist im Seitenaltar ein Holzdeckel, den kann man öffnen. Und da ist ein kleiner Brunnen, wo man Augenwasser entnehmen kann. Und der Schmied hat mir einmal erzählt, er schwört auf dieses Augenwasser, weil er muss immer in die Glut schauen. Und das benetzt da seine Augen und das hilft ihm sehr gut. Also, und dann schließt sich der Kreis und die Besucher sind dann wieder mit einem Traktor, mit einem Märchenzug nach Trebising heruntergekommen. Somit haben sie eine Runde in unserer Gemeinde gemacht.
0: Und ja, und viel erlebt. Und viel erleben kann man ja auch bei euch. Und ich würde sagen, wir sprechen in dieser Stunde auch noch weiter in einer guten Viertelstunde. Sehr lustig, die beiden Herren. Sehr lustiges, erfrischendes Gespräch um diese Uhrzeit. Bürgermeister der Gemeinde Trebising, Arnold Brax bei uns und der Heinrich Preis. Schönen Nachmittag Ihnen aus Gmünd. 5 Minuten noch bis 5:30.
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0: wird schon zusammengeräumt hier am Hauptplatz in Gmünd. Aber wir bleiben noch ein bisschen da. Gute halbe Stunde noch. Radio Kärnten heute live aus Gmünd. 17.30 Uhr, jetzt wie gewohnt die Vorschau auf Kärnten heute um 19 Uhr in ORF 2. Was gibt es da heute Tolles zu sehen? Angela Ellersdorfer-Trunschnick bei uns im Funkhaus-Studio sozusagen in Klagenfurt. Servus.
1: Servus, grüß dich, Joe.
0: Gmünd, ein schönes Platzl. Wann warst du zuletzt da herum?
1: Noch gar nicht so lange her. Wir waren nämlich mit dem Mountainbike, sind wir von Gmünd auf die Alm hinaufgefahren. Wunderschön.
0: Ja. Angeblich schöne Radelwege, was ich da heute des Öfteren gehört habe. Gell?
1: Ganz
0: viele Radfahrer
1: toll.
0: Auch
1: Viel
0: da, die gerade da jetzt eine Pause machen bei uns.
1: Schön steil.
0: Schön steil auf jeden Fall, weil ja, einige Radfahrer sind da jetzt gerade da noch mit Helm am Kopf, wie ich da sehe, genießen noch ein bisschen die Sonne hier in Gmünd und werden sich dann auch auf den Weg machen Richtung Couch und Richtung Fernseher.
1: Hoffentlich, wir haben einiges zu bieten.
0: Bitteschön, was gibt's denn heute bei dir?
1: Wir waren bei einer LKW-Kontrolle dabei, besser gesagt Bernd Radler war mit der Kamera da mit dabei, denn immer öfter würden ausländische LKW die Sicherheit auf Kärntens Straßen gefährden. Davor warnt nämlich die Gewerkschaft, nachdem zuletzt einige, wie sie sagt, rollende Zeitbomben aus dem Verkehr gezogen worden sind in Kärnten. Viele dieser LKW, meist kommen sie ja aus ehemaligen Ostblockstaaten, seien desolat. Auch Ruhezeiten würden nicht eingehalten werden und erst in der Vorwoche ist ja in Klagenfurt ein LKW mit schweren Mängeln gestoppt worden. Wie gesagt, mein Kollege der Bernd Radler, der war dabei bei einer LKW-Kontrolle.
0: Dann Weidmanns Heil, fit für die Jagd, hat er auch Thema.
1: Ja, Weidmanns Dank, sagt man, glaube ich. Aber in dem Fall muss man wow wow sagen, denn es geht um Dackelhunde. Die haben nämlich auf der Dreifaltigkeit bei St. Veit an der Glan ihre Abschlussprüfung absolviert. Wir waren dabei und der Michi Steuer und sein Team waren auch noch beim Strudelfest in Seeboden am Millstätter See.
0: Und es wird heute auch sportlich, Eishockey und Fußball, bitte, heute auch Thema. Ja. Leider auch das 0:3 WRC gegen Rapid gestern Abend.
1: Ja, wir zeigen Ihnen noch einmal die Tore, zumindest die von Rapid, denn der WRC hat ja keines geschossen. Seit Runde 1 warten die WRC-Fans bereits auf den nächsten Sieg. Wie gesagt, gestern eine Niederlage und derzeit Tabellenplatz Nummer 10 für den WRC und auch den KAC, den ging es nicht besser. Für ihn gab es in der Champions Hockey League die dritte Niederlage im vierten Spiel der Gruppenphase. Dabei hat es so gut begonnen, die Klagenfurter sind schon zu Beginn in Führung gegangen, aber dann waren die anderen eben stärker.
0: Ja, leider. Also viele Bilder, viele Geschichten heute um 19 Uhr in Kärnten, heute ORF 2 mit Angela Ellersdorfer-Trunschnick. Dankeschön.
1: Danke dir.
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0: Die Sonne sehen wir jetzt auch noch hier am Hauptplatz in Gmünd. 17:40 Minuten, das große Thema heute Nachmittag bei uns. Die Landesausstellung Kärnten Wasserreich vor 20 Jahren. Wir blicken auf die Zeit zurück, aber natürlich auch auf viele Projekte, die es heute immer noch gibt. Und zum Beispiel tolle Projekte, die es da in der Gemeinde Trebesing gibt. Das Augenwasser Altersberg, Urschmiede, Sauerbrunn oder die Krackel Dümpfen. Also Herr Bürgermeister, ich muss sagen, Herr Arnold Prax, da kann man wirklich stolz darauf sein, auf diese Projekte, die es vor 20 Jahren teilweise auch schon vor über 20 Jahren gegeben hat und die es heute im Jahr 2026 auch immer noch gibt.
1: Ja, da sind wir natürlich sehr, sehr stolz und ich bin auch sehr stolz. Und dann hat damals schon gesehen, dass das Miteinander, wenn man ein Projekt macht und irgendwo miteinander hinunterfährt zur Landesregierung und sagt, wir wollen das machen, gemeinsam, 5 Gemeinden, ein Strang, ein Tal, eine Region, dass da viel bewegt wird. Nicht? Und das ist ja auch schön, das hat ja mein Bürgermeisterkollege Aschbauer-Franz gerade früher gesagt, dass wir das Miteinander auch jetzt in der Region wieder erleben. Dass wir was vorwärts bringen, dass wir mit zusammenarbeiten, das ist einfach schön. Und man sieht, das geht nur miteinander. Also, das hat vor 20 Jahren funktioniert und das wird auch nur heute so funktionieren. Und heute haben wir noch einmal, glaube ich, eine schwierige Situation. Wir haben einfach budgetär, das muss man ehrlich ansprechen, noch schwieriger wird. Deswegen wird das miteinander arbeiten, das gemeinsam was erreichen, noch viel wichtiger werden, glaube ich.
0: Also man kann sagen, diese Landesausstellung hat wirklich zusammengeschweißt vor 20 Jahren und jetzt sind es halt einfach diese Zeiten, die es momentan gibt. Das Geld fehlt ja überall in jeder Kasse und dass man sich da die Kosten aufteilt, zum Beispiel auf 5 Gemeinden, das ist ja etwas, was auf jeden Fall Sinn macht und auch einen großen Vorteil bringt.
1: Ja, selbstverständlich. Es werden viele Projekte nicht umsetzbar. Jetzt nehme ich gerade unser letztes Paradeprojekt, das ist das neue Altstoffsammelzentrum, nicht, was wir doch mit, sind nicht alle 5 Gemeinden, weil Rembeck hat das selber, aber wir sind mit 4 Gemeinden, also mit Malta, Krems, Trebesing und Gmünd, ein Altstoffsammelzentrum baut, was nicht ganz 2 Millionen Euro kostet. Das wäre für eine Gemeinde ja unfinanzierbar, aber gemeinsam geht es. Und da hat es auch nie die Gefahr gegeben, sondern sagt, wir bauen gemeinsam und fertig. Und das funktioniert nur so. Ja.
0: Es gibt ja einige Projekte, die in Ausarbeitung sind. Ich habe heute schon vernommen, da gibt es eine App, die jetzt dann auch bald herauskommen soll.
1: Ja, da darf ich noch gar nicht viel verraten.
0: Sollte ich von gar nicht viel verraten, aber andere Bürgermeister haben heute schon ausgebockt bei uns.
1: Ja, nein. Ja, aber jetzt habe ich nicht alle gehört. Das muss ich aufpassen, was ich sage.
0: Kann man nachhören, Sound.ufad.at.
1: Passt. Nein, auch diese App ist natürlich der nächste Schritt. Das muss man natürlich erst durch die Gremien alle Gemeinden. Aber wir Bürgermeister sind uns schon mal alle 5 einig, dass das eine super Geschichte ist und das wieder zusammenspaßt. Nicht nur uns als Bürgermeister und die Gemeinden untereinander, sondern auch die gesamten Vereine, die Feuerwehren, alle, die ihr Ehrenamt betreiben, die werden alle von dieser App profitieren und das ist enorm wichtig, weil das Ehrenamt, das haben wir eh schon mal zum Thema gehabt, das müssen wir ja fördern, stützen, wo wir nur können, weil das ist unsere Kultur, die wir das aufrechterhalten und wenn uns dieses Ehrenamtliche wegstirbt, nicht nur bei den Feuerwehren, weil die sind eh unbezahlbar, aber auch in den anderen Vereinen, dann werden wir irgendwann früher oder später wahrscheinlich ein Problem kriegen oder wie sagt man auf Kärnten, am Botsch reißen.
0: Genau. Vereine ist ein gutes Stichwort, die Landjugend wollen wir an dieser Stelle noch grüßen, die sind glaube ich jetzt gerade heimgefahren, die sind aber länger da, weil wir sind ja auch schon seit 11 Uhr da, früh schon, haben wir auch schon gefeiert, also die Landjugend ist jetzt am Nachhauseweg.
1: Ja, die Landjugend habe ich heute schon getroffen, Vormittag beim Frühschoppen und die haben mir gebeten natürlich, jetzt muss ich da ein bisschen ausholen, wir haben ja die Vega-Band, das ist unser Veranstaltungsgelände, das kommt ja auch aus dem Wasserreich, auch ein Teil davon ist im Wasserreich, ist damals entstanden, das darf man nicht vergessen, jetzt haben wir gerade vor einer Woche eröffnet, haben wir wieder umgebaut und 450.000, das ist ein neues Zentrum gebaut für die Vereine und für Kultur, dass die dort oben ihre Feste feiern können und die haben natürlich am 26. September auf der Vega-Band in Trebesing das große Oktoberfest wieder ab 19.30 Uhr. Da würden sich sehr, sehr freuen, wenn viele Besucher kommen können. Und mich würde es freuen, wenn ihr viele begrüßen könnt, weil ich bin sicherlich mit dabei auf der Weißwurst und auf einem Brez.
0: Und der Herr Preis-Hendrich ist auch dabei, gell?
2: Natürlich, ich bin ja schon ein bisschen, ich bin vernünftiger, weil ich bin schon ein bisschen älter. Aber ich werde, wenn der Bürgermeister mich wieder einlädt, so wie heute zum Interview, dann bin ich bereit, dass ich komme. Ich helfe immer wieder gerne aus.
1: Ja, dann werde ich die Einladung jetzt natürlich aussprechen. Lieber Heinrich, dass du hast mich sehr freuen, wenn du mitgehst mit mir.
2: Ja, gerne,
1: ein bisschen älter ist gut gesagt. Ja, gut, ich bin noch jung, dynamisch, aber wir werden das gemeinsam schaffen.
2: Ja, gerne, ja, ich bin dabei. Ja.
0: Also in diesem Sinne, die Pläne stehen 26. September.
1: Ja, 6. September, 19.30 Uhr, Vega-Band, Trebesing.
0: In diesem Sinne, alles Liebe euch und bleibt so lustig.
1: Passt, machen wir. Wir werden mal so lustig bleiben, Heinrich, oder? Ja, glaub,
2: danke.
1: Das wird passen, gell?
2: Danke, lieber Joe.
0: Das macht die Luft bei euch, oder?
1: Ja,
2: ich glaube, ja. Nein, ja, ich habe heute gesagt, schon einmal, ich habe schon mal das Glück gehabt, etwas zu reden. Wir sind auf das von der Sonnenseite. Wir haben die Sonne im Herzen. Und das ist wichtig, glaube ich auch. Also immer, wir leben in einem wunderschönen Land mit so vielen Sehenswürdigkeiten und so nette Menschen. Also schauen wir in die Zukunft mit sonnigem Herzen, da geht es uns allen gut.
0: In diesem Sinne, schön gesagt, alles Gute.
1: Danke, schönen Abend noch. Danke wieder.
3: Danke.

0: Der ehemalige zweifache Vertreter Österreichs beim Song Contest und nunmehrige Wahlkärntner, darf man schon sagen, ja, Thomas Forstner, ist im September unser Gast bei den Noten und Anekdoten. Schon als Kind war er bei den Wiener Sängerknaben. Diese Geschichte hat uns auch schon erzählt und wollte fortan nur noch Sänger werden. Für seine Eltern machte er aber zuerst eine Lehre zum Antiquitätenhändler. Mitte der 1980er Jahre schaffte er es dann in seine allererste TV-Sendung als Thomas Forstner. Auf TV-Auftritt mit schwerwiegenden Folgen, wie er uns heute erzählt.
1: 1986 war ein super Jahr für mich. Es war total spannend. Ich habe meine erste Schallplatte herausgebracht als Thomas Forstner, She's Always a Lady. Und ich habe die Möglichkeit bekommen, bei der großen Chance teilzunehmen mit Peter Rapp. Eine riesen Fernsehshow damals. Jeder hat es gesehen, es gab nur zwei Sender, tolle Quoten. Und die haben mich dann gefragt, okay, na, was willst du denn singen bei der großen Chance? Na, ich habe natürlich keine Ahnung gehabt. Ich kannte John Denver und Pink Floyd wollte dort das nicht singen. Also haben wir gedacht, okay, ich singe eine John Denver Nummer, die ich im Programm habe, die ich auf der Kärntnerstraße gesungen habe. Und der Richard Österreicher und das ORF Orchester haben dann diesen Song aufgenommen für mich. Mein Vater hat die zweite Stimme gesungen dazu. Und es kam zu der Abendshow. Und es war ein super Auftritt, ich meine, ich war extrem nervös, aber es hat alles gut funktioniert. Aber es war auch ein sehr schmerzhafter Auftritt, weil am Ende dieses Auftritts hätte ich nach hinten abgehen sollen. Da ist eine Treppe gestanden, leider nicht, als ich abgehen wollte. Ich bin ins Leere gestiegen, irgendein Bühnenarbeiter hat diese Treppe weggeräumt und ich bin rückwärts über die Bühne nach hinten gefallen und habe den Fuß gebrochen. Das war sehr unangenehm, weil die Sendung war noch nicht aus. Es gab noch ein Finale, wo man natürlich alle Teilnehmer gesammelt auf der Bühne waren. Ich bin dort irgendwie rausgehumpelt mit meinem dicken Fuß und habe bei dem Finale noch mitgemacht. Und das Schmerz ist nicht genug, leider. Ja, im Finale sind dann die ganzen Luftballons von der Decke gekommen, wie man es in den Fernsehshows früher immer gehabt hat. Luftballons und Glitzer fällt von der Decke und alle freuen sich und alle schupfen die Luftballons herum. Ich, übermütig wie ich bin, habe natürlich versucht, diese Luftballons alle zu zerplatzen zwischen meinen Händen. Das ist mir auch gelungen. Ich habe nur vergessen, dass mein Daumen dazwischen war und habe den Daumen auch noch gebrochen. Also so gesehen, mein erster privater Fernsehauftritt, die ersten Zeitungsartikel über diese Chance, ein gebrochener Fuß, ein gebrochener Daumen, aber es war eine großartige Sendung. Und das ist noch eine Originalaufnahme von der damaligen Sendung. Back Home Again.

0: ausgesucht von unserem Gast bei den Noten und Anekdoten jetzt im September von Thomas Forstner. 17 und 55 Minuten, da wird schon zusammengerammt am Hauptplatz in Gmünd. Ja, da hinten werden schon die nächsten Bänke abmontiert sozusagen und es wird auch schon fleißig gewischt. Es war ein schöner Tag heute hier in der Künstler- und Kulturstadt, kann man sagen, des Landes. Klaus Faller, danke vielmals für den netten Tag da bei euch.
1: Ja, ich sag danke. Wir sind total stolz drauf, dass 20 Jahre danach OF Kärnten wieder bei uns war. Ich hoffe, dass das in Zukunft auch wieder öfter passieren wird.
0: Also wir kommen gerne. Also zum Fasching war ich schon zwei, drei Mal bei euch herum, aber jetzt kommen wir nicht nur zum Fasching.
1: Naja, nicht nur Fasching, wir haben wirklich vieles zu bieten. Fasching ist ganz, ganz wichtig, weil der Fasching-Dienstag in Gmünd, ich glaube, der ist einzigartig.
0: Da steht der Bär, so wie heute.
1: Hallo, ja, das freut mich, dass du das erkannt hast. Das ist einzigartig in ganz Kärnten. Und nochmal, toller Tag, 20 Jahre Rückblick. Ich glaube, Kärnten weiß, was in Lisa Maltertal passiert ist. Und wir stehen nicht auf der Bremse, wir geben Gas.
0: Das ist mir heute aufgefallen und ihr zieht alle an einem Strang und das finde ich ganz besonders. Deshalb alles Liebe, alles Gute weiterhin, wir kommen gerne wieder. Dankeschön an Sie zu Hause fürs Zuhören. Unser Tonmeister im Studio, Martin Kalbitzer-Furian, Moderation Chocolova. Ihnen jetzt noch viel Freude mit dem Programm von Radio Kärnten. Alles Liebe, alles Gute und noch einen schönen Sonntagabend. Alles Gute aus Gmünd. Baba.

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1: Am Mikrofon ist Lorenz Wildner. Die Chefs der führenden KI-Konzerne sprechen sich dafür aus, die Entwicklung der Technologie zu verlangsamen. Insider hatten zuvor alarmierende Warnungen ausgesprochen. Die künstliche Intelligenz werde bis Ende des Jahrzehnts in der Lage sein, die Menschheit auszulöschen. Aus den USA, Barbara Wolczek.
2: Vor 2 Monaten kamen die ersten Meldungen, die KI hatte sich verselbstständigt, war in fremde Systeme eingebrochen, die Alarmglocken schrillen. Dann kam die Warnung eines jungen Mannes, der seinen KI-Konzern Anthropic verlassen hatte. Die KI, sagt Jacob Coxon, macht sich selbst intelligenter, weit intelligenter als Menschen es sind.
3: The AI just gets smarter and smarter with no human involvement necessary.
2: Und das passiere in rasender Geschwindigkeit so schnell, dass die künstliche Intelligenz die Menschheit in 1-2 Jahren auslöschen könnte.
3: There's a chance we could all die. Like that is coming soon.
2: Eine Verlangsamung der Entwicklung, gemeinsame Sicherheitsstandards und eine Absprache mit China fordern die Chefs der KI-Konzerne in seltener Einigkeit. Konzernbosse, die bisher vor allem als Rivalen aufgetreten sind.
1: Russlands Militär hat heute seine Angriffe gegen Städte in der Ukraine fortgesetzt. Bei mehreren Attacken auf die ostukrainische Stadt Kramatorsk wurden laut Behörden mindestens 2 Menschen getötet, weitere 10 seien verletzt worden. Zudem griff Russland in der Westukraine, nahe der Grenze zu Polen, einen Personenzug mit Drohnen an. Weitere russische Drohnen schlugen wenige Kilometer vor der polnischen Grenze ein. Kanada strebt angesichts der verschlechternden Beziehungen zu den USA einem Medienbericht zufolge einer engeren Anbindung an die EU an. Premier Carney prüfe dazu die Möglichkeit einer assoziierten Mitgliedschaft, berichtet das Wall Street Journal unter Berufung auf Vertreter Kanadas und der EU. Demnach ist die EU offen für die Schaffung eines solchen neuen Status. In der Fußball-Bundesliga enden die Nachmittagsspiele mit großen Aufholjagden. Während sich der WSG Tirol von einem 0-2-Rückstand nicht blenden lässt, dreht die Wiener Austria sogar ein verloren geglaubtes Spiel gegen Lustenau, Daniel Kulowitz.
4: Bis zur 81. Minute hat es nach Pulverfass Austria-Wien ausgesehen, denn Weichselbraun hat Austria-Lustenau in Führung geschossen. Dann aber die beiden Joker Hetwa und Boateng stechen für die Wiener Austria. Riesenerleichterung bei Trainer Stefan Helm. Die Austria klettert raus aus dem Tabellenkeller.
5: In der Anadona-Phase braucht man wahrscheinlich ein bisschen Zeit, aber trotzdem brauchst du Punkte, sodass du den Weg auch immer weitergehen kannst. Und bin ich natürlich froh, dass die Mannschaft heute wieder einmal ihren guten Charakter unter Beweis gestellt hat.
4: Binnen 12 Minuten verschenkt Lustenau hier die Führung in Wien, ärgert sich Torhüter Dominik Schierl.
6: Wir haben einen toten Gegner damit auferweckt. Wir haben bis zur 80. klar auf der Siegerstraße und wir können auch schon mit dem Bus nach Vorarlberg fahren und es interessiert gar keinen mehr. Deswegen ist es umso schmerzhafter.
4: Schmerz und Ärger auch in Hartberg. 2-0-Führung bei der WSG Tirol durch Lukic und Hoffmann. Aber Hinterseher und Schatin sorgen mit ihren beiden Treffern noch für den 2-2-Endstand.
1: Das waren die Nachrichten mit Lorenz Wildner. Das Wetter.
7: Zeitweise regnen wird es in den nächsten 2-3 Stunden, besonders im Gebiet von Oberösterreich bis zur Steiermark und bis zum Burgenland. In der Nacht kann es in ganz Österreich regnen, an der Nordseite der Alpen zeitweise auch stark, zum Beispiel im Bregenzerwald, im Außerfern, im Salzkammergut und im Mostviertel. Und die neue Woche, die beginnt morgen am Montag nass, im Laufe des Tages wird der Regen aber weniger und es lockert auf. Der Wind frischt auf morgen und am Nachmittag hat es um die 20 Grad, in Kärnten und Osttirol stellenweise bis 24. So viel zum Wetter mit Thomas Wostal.
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8: Schönen guten Abend. Der SC Ferlach spielt aktuell das Handball-Rückspiel im Europacup zu Hause in der Ballspielhalle gegen Kündil, den Meister der Färöerinseln. Das Hinspiel haben die Ferlacher gestern ja mit 27-23 gewonnen. Bei einem Aufstieg wäre es der wohl größte Erfolg der Vereinsgeschichte. In der Fußball-Bundesliga heute 2 Spiele bereits beendet. Austria Wien gewinnt gegen Austria Lustenau mit 2-1. WSG Tirol gegen Hartberg endet mit 2-2. Der WRC läuft aktuell der Form hinterher. Gegen Rapid Wien blieb das Team von Trainer Thomas Silberberger in der 5. Partie in Serie sieglos. Bei der 0-3-Niederlage gestern musste man aber auch auf 3 nominelle Stammverteidiger verzichten. Gerhard Petscher nach der Partie in der Analyse mit WRC-Trainer Silberberger.
9: Das hat mit den Umstellungen überhaupt nichts zu tun. Beim ersten Tor sind eigentlich grundsätzlich drei Rapidler im Abseits, nur sie schieben den Sulzner ins Abseits, der was so aufhebt, schieben sie rein, den blocken sie rein und die andere Kette wäre eigentlich richtig positioniert gewesen. Und beim zweiten, das haben wir gewusst, da haben sie ja international bereits zwei Tore erzielt heuer, dass sie drei auf der Seite die Codes ausspielen, da haben sie einfach unfassbare Qualität. Und da waren wir auch nicht scharf genug, aber ja.
10: Tor Nummer zwei, da hat es ein bisschen Diskussionen gegeben. Güttelbauer sagt, er war nicht dran, danach der Eckball, danach der Treffer. Wie haben Sie es wahrgenommen?
9: Ja, ähnlich. Also man hat ja, wir haben ja auch den Laptop heraus, man sieht es eigentlich sofort in der Hintertorkammer, dass er nicht dran ist. Und für das hätten wir eigentlich den VAR, dass er das revidiert. Da ist ja die Regel ganz klar und relativ neu. Aber sie haben sich halt wahrscheinlich nicht drüber traut, weil trotz allem der VAR mit zweierlei Maß regelt.
10: Positiv, man hat heute mal zu 11 fertig gespielt, aber wieder früh ein Tor bekommen. Wie sehr hat das den Matchplan auch durcheinander gebracht gegen Rapid?
9: Ja, natürlich komplett, weil wir eigentlich tief verstehen wollten und eigentlich aus dem Spiel aus, da haben wir auch nichts zulassen. Standardsituationen, viele wollen nicht zum Verteidigen und die zwei haben eigentlich richtig schlecht verteidigt. Und deswegen, ja, ist der Matchplan natürlich mit 0-2 obsolet gewesen. Zweite Halbzeit haben wir umgestellt, haben dann eine Viertelstunde Drangperiode gehabt, wo wir den Sitzer haben aufs 2-1 und den machst du halt nicht. Und am Ende des Tages, wenn es dann all in ist, 0-3 oder 0-2, das spielt keine Rolle.
10: Nach 6 Runden von einer kleinen Krise zu sprechen, ist wahrscheinlich zu früh, aber der letzte Sieg Austria Wien ist schon einige Zeit her, es war sehr heiß, 40 Grad kann ich mich erinnern fast, mittlerweile 5 Spiele nicht mehr gewonnen. Ist der WRC in einer kleinen Krise und wie kommt man da wieder raus?
9: Ja, natürlich sind wir in einer Krise, das ist ja unbestritten, vor allem wenn du für 6 Bundesligaspiele 2 herschenkst, du hast zu 10. noch spielst über die fast komplette Spielzeit und dann wird es halt schwierig, keiner weiß, wo du so recht stehst und ja, heute haben wir die Rechnung wieder präsentiert gekriegt. Natürlich ist das, kann man als kleine Krise, wenn du 5 Spiele nichts holst, aber eins ist auch klar, wir haben uns da selber reinmanövriert und wir werden uns auch wieder selber rausholen.
10: Sie sprechen immer wieder an, dass man zu leicht die Tore bekommt. Das war schon in Lustenau sehr ähnlich, die Tore selbst geschossen, auch heute die ersten 2 Tore relativ leicht bekommen. Was muss sich da auch verbessern? Muss auch das Mittelfeld mehr nach hinten arbeiten und mehr dabei sein bei den einzelnen Spielern, um solche Situationen zu verhindern?
9: Na, das sehe ich jetzt überhaupt nicht so. Die ersten 2 Tore waren Standards, da ist jeder, gibt es eine klare Zuteilung. In Lustenau, das erste Tor war ein kapitaler Fehler beim Rausspielen, da kann er das Mittelfeld gar nichts machen. Und am Ende des Tages haben wir halt die Gegner so immer relativ einfach auf die Siegerstraßen gebracht und haben es nicht mehr korrigieren können. Also für uns schon, wir müssen schon die Fehler bei uns selber suchen.
8: Weiter geht es für den WRC, der aktuell auf Tabellenrang 11 liegt, mit einer Auswärtspartie am kommenden Sonntag in Ried. Beim Eishockey verliert der ICKC die 4. Champions Hockey League Partie heuer in Köln mit 1-3. Zuvor haben die Klagenfurter ja die erste Partie gewinnen können. Der KC liegt damit auf Platz 20 von 24 Teams. Die 4 hochklassigen Tests waren aber ideal vor dem Saisonstart. KC-Co-Trainer Christoph Brandner.
11: Ja, im Großen und Ganzen ein guter Auftritt von uns. Ergebnis war natürlich dementsprechend nicht zufriedenstellend, aber ich glaube, das Spiel an und für sich verglichen zu unserem letzten war genau das, was wir sehen wollten. Wir sind gut ins Spiel reingestartet mit guten Chancen, guter Intensität. Genauso das, was wir auch unter der Saison dann haben wollen. Baustellen sind natürlich noch ein bisschen das Powerplay und das Unterzahl Special Teams. Aber im Großen und Ganzen über die ganze Preseason gesehen, waren wir mit dem Spiel heute zufrieden und das war ein guter Abschluss für den Saisonstart.
8: In die Liga starten die Klagenfurter am kommenden Freitag mit einer Auswärtspartie in Salzburg. Wir berichten live vom Spiel in Radio Kärnten. Weiterhin unklar ist dagegen die Zukunft des VSV. Man ist weiterhin auf der Suche nach einem Geschäftsführer, der die GmbH wieder handlungsfähig machen kann. Bis Donnerstag muss jene Person wohl gefunden sein. Motorsport. Kimi Antonelli gewinnt auch den ersten Formel 1 Grand Prix auf der neuen Strecke in Madrid. Es ist der 8. Saisonsieg im 14. Saisonrennen für den WM-Führenden. Der Italiener gewinnt vor Max Verstappen und dem noch amtierenden Weltmeister Lando Norris. Und beim letzten Tennis-Grand-Slam-Turnier des Jahres, den US Open in New York, findet heute ab 20 Uhr das Finale der Männer statt. Da trifft Alexander Zverev auf den erstmaligen Grand-Slam-Turnier-Finalisten Ben Shelton aus den USA. Bei den Damen hat heute Nacht Jelena Rybakina gegen Arina Sabalenka in 3 Sätzen gewonnen. 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Und das war das Aktuellste vom Kärntner Sport für heute mit Markus Paulitsch. Ich wünsche Ihnen weiterhin gute Unterhaltung mit dem Programm von Radio Kärnten.
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1: Einen schönen Sonntagabend wünscht Ihnen Walter Olschan. In der ersten halben Stunde der Hits und Stars Vanessa Mai, Alvaro Soler, Jupiter Jones, Otis Redding und jetzt zu Beginn Tom Jones. Die heutigen Hits und Stars zusammengestellt von Klaus Koschutnik. Wünsche Ihnen viel Vergnügen.

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1: Und in dieser halben Stunde sind für Sie mit dabei Bernhard Brink, Albano und Romina Bauer, Glenn Campbell, Annette Lausanne, James Morrison ist dabei, die Lauser und jetzt zu Beginn Meredith Brooks. Wünsche Ihnen viel Vergnügen.

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1: Am Mikrofon ist Felix Schneider-Storm. In Indonesien ist bei stürmischer See eine Fähre mit mehr als 240 Menschen an Bord gekentert. 6 Menschen sind bisher tot geborgen worden. Nach mehr als 120 wird noch gesucht. Mehr von Hartmut Fiedler.
2: Angehörige der Passagiere warten in Banjarmasin in Südkalimantan auf Nachricht von den Vermissten. Die Fähre hätte dort in den frühen Morgenstunden ankommen sollen. Eine Frau hatte noch am Telefon Kontakt zu ihrem Mann, dann riss die Verbindung ab, erzählte sie. Das Schiff hatte am Abend in Surabaya im Osten Javas abgelegt, geriet aber in stürmisches Wetter und neigte sich immer mehr zur Seite. Luftaufnahmen am Nachmittag zeigten das Schiff mit dem Rumpf nach oben im Meer treibend. An Bord waren laut Register 213 Passagiere, eine 30-köpfige Besatzung. Schiffe und Hubschrauber sind seit Stunden im Einsatz. Fähren sind in Indonesien mit seinen tausenden Inseln ein wichtiges Transportmittel.
1: WIFO-Chef Gabriel Felbermayr spricht sich für eine Anpassung des gesetzlichen Pensionsantrittsalters auf 67 aus. Im internationalen Vergleich sei Österreich hier spät dran, sagt Felbermayr heute in der ORF-Pressestunde. Es sei eine insgesamt vernünftige Geschichte, das Antrittsalter an die gestiegene Lebenserwartung zu koppeln. Gleichzeitig brauche man auch Arbeitsplätze für ältere Menschen, so der WIFO-Chef. Die NEOS begrüßen seinen Vorschlag, ablehnend reagieren SPÖ und FPÖ. Die heutige Parlamentswahl in Schweden dürfte ein enges Rennen zwischen dem regierenden Mitte-Rechts-Bündnis und der von den Sozialdemokraten angeführten Opposition bringen. Beide Blöcke lagen in den Umfragen zuletzt gleich auf. Die Wahllokale bleiben noch eine knappe Stunde geöffnet, dann gibt es erste Hochrechnungen. Und bei den Tennis US Open in New York beginnt in wenigen Stunden das Finale der Männer. Und da die Topstars Sinner und Alcaraz nach ihren Verletzungen noch nicht auf Top-Level sind, nützen andere die große Bühne. Das Finale lautet Sascha Zverev gegen den US-amerikanischen Finaldebütanten Ben Shelton. Mehr von Daniel Kulowitz.
3: 23 Jahre lang muss das US-Tennis bereits auf einen New York-Titel eines heimischen Spielers warten. Andy Roddick war der Letzte, dem das gelungen ist. Der heutige Hero Ben Shelton war da gerade mal ein Jahr alt. Und jetzt ruhen alle Hoffnungen auf den Mann, der in Florida aufgewachsen ist. Ich fühle mich wie im Rausch, als hätte ich das Dach der Welt erklommen. Es macht doch Spaß. Ich hänge hier mit meinen Freunden ab und spiele ein bisschen Tennis. 25.000 Fans, VIPs und Hollywood-Stars werden für Ben Shelton heute Wirbel machen. Für seinen deutschen Finalgegner Sascha Zverev ganz normal.
4: Mir ist egal, ich spiele seit über 10 Jahren in Stadien, die manchmal gegen mich sind. Ich bin es gewohnt, ich mag solche Atmosphären auch.
3: Showdown Zverev gegen Shelton in New York ist heute um 20 Uhr.
1: Das waren die Nachrichten mit Felix Schneider-Storm. Zum Wetter.
5: In den nächsten 1-2 Stunden regnet es besonders im Gebiet von Oberösterreich bis zum Burgenland zeitweise. Im Laufe der Nacht kann es überall in Österreich regnen, an der Nordseite der Alpen gelegentlich auch stark. Morgen Montag anfangs nass, später freundlich, denn der Regen wird im Laufe des Tages seltener und zum Nachmittag hin machen die Wolken dann schon zeitweise der Sonne Platz. Der Wind frischt auf morgen und die Höchsttemperaturen liegen bei 20 Grad. In Kärnten und in Osttirol sind stellenweise bis zu 24 Grad möglich. So viel zum Wetter mit Thomas Wostal.
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6: Und dazu wünscht Ihnen Walter Olschan nochmal einen angenehmen Sonntagabend mit Pur, Giovanni Zarella, Howard Carpendale, Jive Bunny, Caro Fuchs ist dabei, Cook Robin, die Baldauer und jetzt zu Beginn David Guetta. Die Hits und Stars zusammengestellt von Klaus Koschutnik. Wir wünschen viel Vergnügen.

0: Es ist 19.30 Uhr. 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
1: Im Meer vor Indonesien ist heute ein Passagierschiff untergegangen. Etwa 120 Menschen werden vermisst. Eine Rettungsaktion läuft. 243 Menschen waren insgesamt an Bord des Schiffes. 6 davon starben, 115 wurden gerettet. Das Schiff war gestern in der Stadt Surabaya gestartet und sollte Richtung Borneo fahren. Bei schlechtem Wetter riss laut Behörden aber der Kontakt zu dem Schiff ab. Was genau passiert ist, weiß man noch nicht. Indonesien besteht aus sehr vielen Inseln. Zwischen den Inseln fahren viele Fähren. Eine bestimmte Gruppe von Tieren wird Reptilien genannt. Reptilien sind zum Beispiel Schlangen, Eidechsen, Schildkröten und Krokodile. Jetzt ist im Burgenland eine Bezirksbehörde darauf gekommen, dass in einer Druckerei viele Reptilien gelebt haben. Bei einer Kontrolle entdeckten die Behörden und die Polizei gleich 55 solcher Tiere. Manche der gefundenen Tiere sind geschützt. Viele der gefundenen Tiere waren krank. Die Behörden fanden in der Druckerei zum Beispiel Schlangen, Schildkröten und Chamäleons. Sie brachten die Tiere nach dem Fund in ein Tierheim in Wien. Dem Mann, der die Tiere gehalten hat, droht jetzt eine Anzeige und eine Geldstrafe. Die kanadische Sängerin Céline Dion hat gestern ihr erstes Konzert nach vielen Jahren Pause gegeben. Dion trat in einer Arena bei Paris vor 30.000 Fans auf. Die letzten 6 Jahre hatte sie wegen einer Krankheit kein Konzert gegeben. Dion leidet am sogenannten Stiff-Person-Syndrom, das zu schweren Krämpfen führt. Für das Konzert reisten auch Fans aus anderen Ländern nach Frankreich. Dion wird im Herbst und im Mai 2027 noch 25 Mal in der Arena bei Paris auftreten. Zu den Konzerten werden mehr als 900.000 Zuseherinnen und Zuseher erwartet.
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2: Und die weiteren Hits von Alessa, Duran Duran, Tim Bensko, Craig David, Peter Cornelius, die Rubets. Und jetzt zu Beginn für Adalisa. Wünsche Ihnen viel Vergnügen.

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1: Am Mikrofon ist Felix Schneider-Storm. Felix Gall schreibt ein großes Stück österreichischer Radsportgeschichte. Nach Platz 2 beim Giro d'Italia beendet der 28-jährige Osttiroler auch die Radrundfahrt Vuelta in Spanien, vor kurzem auf dem Podest als Gesamtdritter. Er ist der erste Österreicher auf dem Podest der Vuelta. Platz 1 belegt der Lokalmatador Enric Mas, Platz 2 der slowenische Veteran Primož Roglič. Zum 8. Mal macht ein nationaler Aktionstag heute auf die Herausforderungen und Belastungen für pflegende Angehörige aufmerksam. Zahlreiche Organisationen fordern mehr Unterstützung von der Politik und einen Ausbau der mobilen Pflege. Viktoria Waldegger berichtet.
2: Gut 950.000 Menschen in Österreich pflegen Angehörige. Meistens übernehmen Frauen diese unbezahlte Care-Arbeit. Das bringe viele auch an ihre Grenzen, kritisiert etwa der österreichische Gewerkschaftsbund. Betroffene müssten stärker im Mittelpunkt von Politik und Gesellschaft stehen. Auch die Vertreter von Pensionistinnen und Senioren fordern mehr Unterstützung, etwa durch mehr finanzielle Wertschätzung, einen flächendeckenden Ausbau der mobilen Pflege oder einen Rechtsanspruch auf regelmäßige Entlastungstage. Sozialministerin Corinna Schumann von der SPÖ verweist darauf, dass die Regierung 100 Millionen Euro zusätzlich pro Jahr für mobile Pflege auf den Weg gebracht habe. Sie wolle den Tag heute nutzen, um Danke zu sagen. Gerade pflegende Angehörige würden Enormes leisten.
1: Der deutsche Bundeskanzler Friedrich Merz berät morgen bei einem Gipfel in Finnland mit EU-Partnern über die geopolitisch immer wichtiger werdende Arktis. Bei dem Arktis-Gipfel in Rovaniemi stehen Sicherheitsfragen im Mittelpunkt, besonders für Finnland mit seiner mehr als 1300 Kilometer langen Grenze zu Russland. Trotz politischem Druck in Deutschland setzt Merz ein Zeichen für EU- und NATO-Engagement. Mit dabei werden etwa auch EU-Ratspräsident Antonio Costa und EU-Außenbeauftragte Kaja Kallas sein. Im Völkermarkter Stausee ist ein Schwimmer offenbar ertrunken. Er ist kurz vor seinem Boot untergegangen, genauso wie seine Freundin. Ein Fischer konnte die Frau noch retten. Von dem 43-jährigen Mann fehlt aber auch nach einer großen Suchaktion jede Spur. Die Suche wurde heute Mittag eingestellt. In der Fußball-Bundesliga gewinnt Sturm Graz gegen den Tabellenführer LASK 2:1 und fügt den Linzern damit die erste Liga-Niederlage der Saison zu. Martin Lang.
3: 1:1 zur Pause am Ende, Sturm 2:1, Sieger durch ein Tor von Diakite. Sturm fightet sich zum Heimsiegtrainer Fabio Ingolic.
4: Spielentscheidend war, was für Siegermentalität man bloß braucht, welche Energie man gehabt haben. Leidensfähigkeit war mit drinnen, also ganz viele Attribute, die uns auszeichnen.
3: Die Grazer sind als Vierter jetzt 4 Punkte hinter der Tabellenspitze, aber die erste Saison-Liga-Niederlage wird man verkraften, Sascha Horvath.
5: Ja, irgendwann musst du verlieren. Natürlich ist es bitter, dass du es hier verlierst. Natürlich wollten wir heute 3 Punkte einfahren. Es wäre auch drinnen gewesen in meinen Augen, wenn du einfach ja wieder schneller spielst oder gegen den Ball besser verteidigst als Team.
3: Der LASK ist um ein Tor besser, aber Punkte gleich mit Rapid an der Spitze. Die Wiener Austria besiegt Austria Lustenau 2:1. WSG Tirol Hartberg endet 2:2.
1: Das waren die Nachrichten mit Felix Schneider-Storm. Zum Wetter.
6: In den nächsten Stunden kann es überall in Österreich für einige Zeit regnen, an der Nordseite der Alpen vorübergehend auch stark. Morgen am Montag ist es anfangs nass, später halbwegs freundlich, denn der Regen wird morgen im Laufe des Tages seltener und zum Nachmittag hin machen die Wolken dann schon zeitweise Platz für die Sonne. Der Wind frischt auf morgen und die Höchsttemperaturen liegen bei 20 Grad, in Kärnten und in Osttirol teils bei 24. Am Dienstag anfangs stellenweise nebelig trüb, tagsüber dann viel Sonnenschein. So viel zum Wetter mit Thomas Wostal.
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7: Und dazu wünscht Ihnen Walter Olschan nochmal einen angenehmen Abend. Musik jetzt von Sabrina, Matt Acoustics, Sophia Reyes, Reinhard Fendrich, Robbie Williams, Luisa Fernandes und Peter Kent hat Klaus Koschutnik für Sie ausgesucht. Wünsche Ihnen dabei viel Vergnügen.
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1: Und in dieser halben Stunde sind für Sie mit dabei Alexi Lerch, Minisex, The Bellamy Brothers, Andrea Berg, Otto Dreh und jetzt zu Beginn The Weeknd featuring Daft Punk. Wünsche Ihnen viel Vergnügen.

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1: Am Mikrofon ist Felix Schneider-Storm. In Schweden dürfte das Mitte-Links-Oppositionsbündnis eine Mehrheit bei der Parlamentswahl gewonnen haben. Das zeigt eine erste Prognose anhand von Nachwahlbefragungen. Das Bündnis unter Führung der Sozialdemokraten kommt demnach auf mehr als 51% der Stimmen. Das rechtskonservative Lager, dem auch die regierenden Moderaten angehören, kommt demnach auf nur 47%. Maria Knips-Witting berichtet aus Stockholm.
2: Lange Gesichter auf der Wahlparty der Moderaten. Die Regierungspartei von Ulf Kristersson verliert leicht. Für das rechtskonservative Lager dürfte es nicht mehr für eine Mehrheit reichen. Obwohl die Sozialdemokraten auch Stimmen verlieren, bleiben sie stärkste Kraft. Ihr Mitte-Links-Bündnis dürfte auf eine Mehrheit kommen. Verluste gibt es auch für die rechtspopulistischen Schwedendemokraten. Mehrere kleine Parteien könnten dafür zulegen. Auf die sozialdemokratische Spitzenkandidatin Magdalena Andersson könnte mit dem Wahlsieg eine schwierige Regierungsbildung zukommen. Sie braucht viele Partner in ihrem Bündnis und deren Positionen liegen zum Teil weit auseinander.
1: In der Türkei sind bei landesweiten Razzien gegen die LGBTIQ-Vereine 26 Menschen festgenommen worden. Laut der Staatsanwaltschaft haben die Operationen das Ziel, zu verhindern, dass die Aktivitäten der Vereine in der Gesellschaft als normal angesehen werden. Es gehe um den Schutz der Institution, der Familie und gemeinsamer moralischer Werte, so die Staatsanwaltschaft. Anlässlich des heutigen Aktionstages für pflegende Angehörige fordern Interessensvertretungen mehr Unterstützung durch die Politik. Die rund 950.000 pflegenden Angehörigen, überwiegend Frauen, müssten verlässlich entlastet werden, sagt etwa der Gewerkschaftsbund. Die Seniorenorganisationen plädieren für eine finanzielle Wertschätzung der Pflegenden. In der Lagune von Venedig wird eine 26-jährige Frau vermisst, nach einem Zusammenstoß eines kleinen Fischerboots mit einem Wassertaxi. Ihr 25-jähriger Mann ist lebensgefährlich verletzt ins Spital gebracht worden. Ermittler versuchen jetzt, den Unfallhergang zu rekonstruieren. Ein Stück österreichischer Radsportgeschichte schreibt Felix Gall heute in Granada. Nach der letzten Etappe der Radrundfahrt Vuelta a España steht der Osttiroler als erster Österreicher am Podest. Er ist gesamt Dritter. Emily Weber.
3: In die 21. Etappe in Granada startet Gall schon als Dritter. An dieser Platzierung ändert sich heute nichts mehr. Felix Gall beendet die Vuelta in der Gesamtwertung 2 Minuten und 44 Sekunden hinter dem Spanier Enric Mas, der das rote Trikot behält und die Vuelta gewinnt. Zweiter wird der Slowene Primož Roglič. Felix Gall hat also allen Grund zur Freude. Man könnte sagen, es ist sein Jahr. Der dritte Platz bei der Vuelta ist schon sein zweiter Podestplatz bei einer Grand Tour in diesem Jahr und auch der zweite in seiner Karriere. Im Mai wurde er schon beim Giro d'Italia Zweiter in der Gesamtwertung. Obendrein ist Gall der einzige Fahrer, der es in dieser Saison bei zwei Grand Tours auf das Podest schafft. Der letzte Österreicher, der vor Gall auf einem Podest bei einer Grand Tour landet, war Adolf Christian 1957 bei der Tour de France. Das ist also schon fast 70 Jahre her.
1: Das waren die Nachrichten mit Felix Schneider-Storm. Zum Wetter.
4: Heute Nacht regnet es im Großteil von Österreich, an der Nordseite der Alpen zeitweise auch stark, zum Beispiel im Außerfern, im Salzkammergut und im Mostviertel. Der morgige Montag beginnt nass, wird dann aber im Laufe des Tages halbwegs freundlich, denn der Regen wird morgen im Laufe des Tages immer seltener und die Wolken lassen dann am Nachmittag auch schon zeitweise Platz für die Sonne. Der Wind frischt auf morgen und die Höchsttemperaturen liegen bei 20 Grad, in Kärnten und in Osttirol bei 24. Am Dienstag anfangs stellenweise trüb, tagsüber dann sonnig. Soviel zum Wetter mit Thomas Vostal.
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1: Am Mikrofon ist Felix Schneider-Storm. Keine guten Aussichten für die schwächelnde Wirtschaft in Österreich sieht der Chef des Wirtschaftsforschungsinstitutes, Gabriel Felbermayr. Als große Belastung bezeichnet der WIFO-Chef in der ORF-Pressestunde vor allem den neuerlichen Anstieg der Inflation, die von den hohen Energiepreisen angeheizt wird. Christoph Wager.
2: Ein Liter Benzin bei knapp 2 Euro, ein Liter Diesel bei 2,20. Autofahrerinnen und Autofahrer reiben sich dieser Tage die Augen. Noch stärker steigt der Gaspreis. All das wird die Gesamtinflation noch weiter anheizen.
3: Das ist also insgesamt für Österreich alles keine gute Nachricht.
2: Das ohnehin schwache Wachstum der Wirtschaft dürfte weiter gedrückt werden. Zuletzt besonders stark unter Druck die deutsche Autoindustrie und damit auch Österreichs Zulieferer. Felbermayr nennt Alternativen.
3: Dort gibt es in Deutschland jetzt eine sehr breite Bewegung, die zusätzlichen Anstrengungen im Bereich Rüstung wirksam zu machen, genau für diese Regionen. Das wäre auch in Österreich natürlich eine Chance.
2: Der WIFO-Chef betont aber, dass das österreichische Neutralitätsgesetz bei Rüstungsaufträgen gewisse Grenzen setzt.
1: Die Parlamentswahl in Schweden ist weiterhin ein äußerst knappes Rennen. Laut der soeben veröffentlichten aktuellen Hochrechnung des öffentlichen Rundfunks SVT hat das regierende rechte Lager eine hauchdünne Mehrheit, und zwar mit 175 Parlamentssitzen gegenüber der 174 Sitze für die Mitte-Links-Opposition. Damit würde das rechte Lager die Kontrolle im Parlament behalten. Die Hochrechnung basiert auf den Stimmen aus über 1000 Wahlkreisen. Im Kosovo billigt das Parlament 3 Monate nach den vorgezogenen Wahlen eine neue Regierung unter Albin Kurti. Die Opposition hat die Sitzung boykottiert, 62 Abgeordnete unterstützen das Kabinett aber, das von Kurtis Selbstbestimmungspartei dominiert wird. Für eine absolute Mehrheit reicht es aber nicht, weshalb die politische Instabilität im Kosovo wohl anhalten dürfte. Kurti verspricht, soziale Fragen zur Priorität zu machen und strebt den EU-Kandidatenstatus an. Millionen an EU-Fördergeldern stehen auf dem Spiel. 55 Reptilien, darunter Schlangen, Schildkröten und Chamäleons, sind bei einer Kontrolle einer Druckerei im Burgenland entdeckt worden. Die Behörden haben die Tiere teilweise in schlechtem Zustand vorgefunden. Auch die Zollfahndung wurde eingeschaltet, wie Martin Ganster berichtet.
4: Als die Zollfahndung einem Verdacht nachgeht und 2 Hinterzimmer einer Druckerei im Burgenland betritt, macht sie einen außergewöhnlichen Fund. 55 Reptilien sind dort untergebracht. Dabei handelt es sich teilweise um Tiere, die unter Artenschutz stehen. Noch dazu befinden sich einige der Schlangen, Schildkröten und Chamäleons in sehr schlechtem Gesundheitszustand. Festgestellt werden etwa Anzeichen einer Lungenentzündung, Bissverletzungen oder Milbenbefall. Manche Tiere sind dehydriert und kraftlos, wie die Behörden mitteilen. Die Tiere werden von Mitarbeitern eines Wiener Tierheims abgeholt und dort fachgerecht untergebracht. Dem 40-jährigen Besitzer drohen eine Geldstrafe und eine Anzeige bei der Staatsanwaltschaft.
1: Der Musiker Christoph Straub, bekannt als Teil des Duos Paper Moon, ist im Alter von 57 Jahren unerwartet gestorben. Mit dem Lied Tell Me a Poem feierte Christoph Straub gemeinsam mit Edina Thalhammer große kommerzielle Erfolge. Er war aber auch als Musikproduzent und Manager tätig. Eng zusammengearbeitet hat er auch mit seiner Tochter Zoe Straub, die Österreich beim Song Contest 2016 in Stockholm vertreten hat. Das Wichtigste vom Sport, das fasst jetzt noch Emily Weber zusammen.
5: Heute ging in der Formel 1 der Premieren-Grand Prix in Madrid über die Bühne. Der Mercedes-Youngster Kimi Antonelli fährt als Erster über die Ziellinie. Es ist somit sein 8. Sieg aus 14 Saisonrennen und damit ein Riesenschritt in Richtung WM-Titel. Zweiter wird Max Verstappen, Lando Norris Dritter. In der Fußball-Bundesliga hat Sturm Graz dem LASK die ersten Punkte in dieser Saison abgeknöpft. Sturm gewinnt gegen den Tabellenführer mit 2:1. WSG Tirol holt nach einem 0:2-Rückstand noch ein 2:2-Unentschieden gegen Hartberg heraus. Und die Wiener Austria kann sich ein kleines Stück aus der Krise ziehen, dreht ihr Spiel ebenfalls und kann sich nach einem 0:1-Rückstand gegen Austria Lustenau mit einem 2:1-Sieg in die Tabellenmitte befördern. Die Frauen der Wiener Austria feiern heute einen 5:0-Kantersieg gegen Südburgenland. Im Radsport endet heute die Vuelta a España. Felix Gall wird Dritter im Gesamtklassement und holt somit seinen 2. Podestplatz bei einer Grand Tour in seiner Karriere. Und bei den Tennis US Open in New York läuft gerade das Finale der Herren. Der Deutsche Alexander Zverev könnte seinen 2. Grand Slam-Titel holen. Für den US-Amerikaner Ben Shelton wäre es der 1.
1: Das waren die Nachrichten mit Felix Schneider-Storm. Zum Wetter.
6: In den nächsten Stunden kann es überall in Österreich für einige Zeit regnen, an der Nordseite der Alpen vorübergehend auch stark. Morgen am Montag ist es anfangs nass, später dann halbwegs freundlich, denn der Regen wird morgen im Laufe des Tages seltener und zum Nachmittag hin machen die Wolken schon Platz für die Sonne. Der Wind frischt auf morgen und die Höchsttemperaturen liegen bei 20 Grad, in Kärnten und in Osttirol bei 24. Am Dienstag anfangs stellenweise nebelig trüb, tagsüber dann viel Sonnenschein und warm mit 20 bis 27 Grad. So viel zum Wetter mit Thomas Wostal.
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2: Am Mikrofon ist Felix Schneider-Storm. Um dem Lehrermangel entgegenzuwirken, sind zuletzt immer mehr Quereinsteigerinnen und Quereinsteiger in Österreichs Klassenzimmern gestanden. Das bringe auch Verbesserungen für den Unterricht, betont der Bildungsminister. Er sieht aber auch eine Obergrenze für Quereinsteiger erreicht. Viktoria Waldegger berichtet.
3: 10% der neu angestellten Lehrkräfte waren zuletzt Quereinsteigerinnen und Quereinsteiger. Sie wechseln also aus anderen einschlägigen Berufen an Schulen. Eine pädagogische Ausbildung holen sie erst nebenbei nach. Aus dieser Notmaßnahme sei ein echter Mehrwert für die Schulen geworden. Mit neuen Perspektiven und Erfahrungen aus der Privatwirtschaft zeigt sich Bildungsminister Christoph Wiederkehr von den NEOS zufrieden mit dem Modell. Im Gespräch mit der Austria Presseagentur sieht er aber auch eine Obergrenze für Quereinsteiger erreicht. Die aktuelle Aufteilung von etwa 10% sei eine gute Maximaldurchmischung. Mehr Quereinsteiger sollen es anteilsmäßig also nicht werden. Wiederkehr will auch den Berufseinstieg für Quereinsteiger verbessern. Sie sollen beim Starten ins Unterrichten künftig besser begleitet werden.
2: Kanada strebt wegen der angespannten Beziehungen zu den USA eine engere Anbindung an die EU an. Das berichtet das Wall Street Journal. Demnach prüft Regierungschef Mark Carney die Möglichkeit einer assoziierten Mitgliedschaft. Ähnliche Abkommen hat die EU bereits unter anderem mit Israel, der Ukraine und Georgien beschlossen. Nach der Übernahme der so wichtigen jemenitischen Stadt Mokka, über die die Houthi-Rebellen jetzt die Seestraße Bab al-Mandab am Roten Meer kontrollieren, kommt die Lage dort nicht zur Ruhe. Während sich Saudi-Arabien und die vom Iran unterstützten Houthis weiter gegenseitig angreifen, sind im Jemen allein seit Juli Zehntausende auf der Flucht. Katharina Wagner berichtet.
4: Ala Ali Salem ist einer von Zehntausenden, die im Jemen auf der Flucht sind. Sein Haus in Mokka musste er verlassen, nachdem die Houthi-Rebellen die Küstenstadt eingenommen haben.
5: Wir sind panisch auf einem Motorrad aufgebrochen. Die Straßen waren völlig überfüllt. Mein Motorrad kippte um. Ich, meine Frau und Kinder, wir wurden alle verletzt. Jetzt sind wir hier in Aden angekommen.
4: Die UNO spricht von 76.000 Menschen, die wegen der jüngst wieder aufgeflammten Kämpfe im Jemen auf der Flucht sind. Gegenseitige Angriffe der Houthi-Miliz und Saudi-Arabien halten auch heute an. Vor wenigen Tagen hatten die Houthis die Hafenstadt Mokka eingenommen und daraufhin die Kontrolle über die so wichtige Meerenge Bab al-Mandab übernommen.
2: In Berlin-Mitte ist eine Frau bei einem mutmaßlich antisemitischen Angriff verletzt worden. Zwei Männer haben die 43-Jährige, die laut der Polizei einen Davidstern getragen hatte, mit einer abgebrochenen Glasflasche attackiert und sind danach geflüchtet. Die Frau wurde mit Schnittverletzungen an der Hand im Krankenhaus versorgt. Der erst zweite 8-fach-Jackpot in der 40-jährigen Lotto-Geschichte ist geknackt. Gleich 3 SpielteilnehmerInnen haben die 6 richtigen getippt und dürfen sich über jeweils knapp mehr als 3,6 Millionen Euro freuen. Das waren die Nachrichten mit Felix Schneider-Storm. Zum Wetter.
6: Die Nacht bringt im Großteil von Österreich Regen, der an der Nordseite der Alpen zeitweise auch stark sein kann. Durchwegs trocken bleiben könnte es stellenweise im Süden. Morgen am Montag wird der Regen im Laufe des Tages überall seltener und besonders zum Nachmittag hin machen die Wolken dann auch schon Platz für ein wenig Sonne. Der Wind frischt auf morgen und die Höchsttemperaturen liegen bei 20 Grad, in Kärnten und in Osttirol teils bei 24. Am Dienstag anfangs stellenweise nebelig trüb, tagsüber dann viel Sonne. So viel zum Wetter mit Thomas Wostal.
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2: Es ist Montag, der 14. September. Im Nachrichtenstudio ist Felix Schneider-Storm. Der Deutsche Alexander Zverev gewinnt vor wenigen Minuten das letzte Tennis-Grand-Slam-Turnier des Jahres, die US Open in New York. In 4 Sätzen bezwingt er den Lokalmatadoren Ben Shelton, der sein erstes Grand-Slam-Finale bestritten hat. Vor genau 6 Jahren hat Zverev das US Open-Finale gegen den Niederösterreicher Dominic Thiem verloren. Es ist Zverevs erster Titelsieg in New York. Die Chefs der führenden KI-Konzerne sprechen sich dafür aus, die Entwicklung der Technologie zu verlangsamen. Insider hatten zuvor alarmierende Warnungen ausgesprochen. Die künstliche Intelligenz werde bis Ende des Jahrzehnts in der Lage sein, die Menschheit auszulöschen, sagen sie. Aus den USA berichtet Barbara Wolschek.
3: Vor 2 Monaten kamen die ersten Meldungen, die KI hatte sich verselbstständigt, war in fremde Systeme eingebrochen, die Alarmglocken schrillen. Dann kam die Warnung eines jungen Mannes, der seinen KI-Konzern Anthropic verlassen hatte. Die KI, sagt Jacob Coxon, macht sich selbst intelligenter, weit intelligenter als Menschen es sind.
4: The AI just gets smarter and smarter with no human involvement necessary.
3: Und das passiere in rasender Geschwindigkeit so schnell, dass die künstliche Intelligenz die Menschheit in 1-2 Jahren auslöschen könnte.
4: There's a chance we could all die. Like that is coming soon.
3: Eine Verlangsamung der Entwicklung, gemeinsame Sicherheitsstandards und eine Absprache mit China fordern die Chefs der KI-Konzerne in seltener Einigkeit. Konzernbosse, die bisher vor allem als Rivalen aufgetreten sind.
2: Das heutige Treffen im Oman zwischen dem Iran und einigen Staaten am Persischen Golf zur Lage in der Straße von Hormus wird verschoben. Laut der omanischen Nachrichtenagentur wird das Treffen vertagt, um günstigere Bedingungen für einen konstruktiven Dialog zu ermöglichen. Der Oman sei weiter entschlossen, Stabilität in der Region zu fördern. Die Straße von Hormus ist im Irankrieg zum zentralen Streitpunkt zwischen Teheran und Washington geworden. Vor dem Krieg lief rund ein Fünftel der weltweiten Ölversorgung durch diese Meerenge. Die Einschränkungen belasten die Weltwirtschaft seitdem massiv. In Indonesien ist bei stürmischer See eine Fähre mit mehr als 240 Menschen an Bord gekentert. 6 Menschen sind bisher tot geborgen worden. Nach mehr als 120 wird noch gesucht. Mehr von Hartmut Fiedler.
5: Angehörige der Passagiere warten in Banjarmasin in Südkalimantan auf Nachricht von den Vermissten. Die Fähre hätte dort in den frühen Morgenstunden ankommen sollen. Eine Frau hatte noch am Telefon Kontakt zu ihrem Mann, dann riss die Verbindung ab, erzählte sie. Das Schiff hatte am Abend in Surabaya im Osten Javas abgelegt, geriet aber in stürmisches Wetter und neigte sich immer mehr zur Seite. Luftaufnahmen am Nachmittag zeigten das Schiff mit dem Rumpf nach oben im Meer treibend. An Bord waren laut Register 213 Passagiere, eine 30-köpfige Besatzung. Schiffe und Hubschrauber sind seit Stunden im Einsatz. Fähren sind in Indonesien mit seinen tausenden Inseln ein wichtiges Transportmittel.
2: Nach dem Ende der Zölle auf schottischen Whisky will US-Präsident Donald Trump jetzt auch die Zölle für irischen Whisky für nichtig erklären. Das kündigt Trump am Rande eines Golfturniers im irischen Doonbeg an. Wie viele andere EU-Importe in die USA wird irischer Whisky derzeit mit 15% verzollt. Das waren die Nachrichten. Am Mikrofon verabschiedet sich Felix Schneider-Storm. Und wir haben jetzt noch die Wetteraussichten.
6: In den nächsten Stunden kann es überall in Österreich regnen, an der Nordseite der Alpen zeitweise auch stark. Im Laufe des Tages wird der Regen heute seltener und zum Nachmittag hin können die Wolken auch schon zeitweise Platz für ein wenig Sonne machen. Nordwestwind frischt auf heute und die Höchsttemperaturen liegen bei 20 Grad, in Kärnten und in Osttirol teils bei 24. Am Dienstag anfangs stellenweise nebelig trüb, tagsüber dann viel Sonnenschein und warm bei Höchstwerten von 20 bis 27 Grad. So viel zum Wetter mit Thomas Wostal.
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1: Am Mikrofon Sebastian Rosenauer, es ist 1 Uhr. Hitze, Dürre, Feuer. Unter diesem Titel kommt heute der Nationalrat zu einer Sondersitzung zusammen auf Verlangen der Grünen. Sie wollen damit Druck auf die Regierung machen und mehr Hitze und Klimaschutz einfordern. Viktoria Waldiger berichtet.
2: Trotz Rekordhitze sei im Klimaschutz nichts passiert. Die Grünen kritisieren heute in einer Sondersitzung des Nationalrats, dass die Regierung bei Klimaschutzmaßnahmen und beim Hitzeschutz untätig sei. Es sei bei Ankündigungen geblieben, meint Grünen-Chefin Leonore Gewessler.
3: Vom versprochenen Klimagesetz fehlt weiterhin jede Spur. Die Koalition kündigt also Überschriften an. Das Klima liefert ständig neue Hitzerekorde, aber diese Rechnung geht sich am Ende des Tages schlicht und ergreifend nicht aus.
2: Die Grünen wollen heute ihren eigenen Plan zur Abstimmung bringen. Die wesentlichen Punkte darin: verbindliche Klimaziele, ein Wasserentnahmeregister, Bodenschutz und Hitzeschutzmaßnahmen für Schulen, Altenheime und Kindergärten. Dass die Regierungsparteien dem Antrag der Grünen zustimmen, ist aber wohl unwahrscheinlich.
1: Heftige Schlägerei zwischen zwei Autolenkern in Klagenfurt. Nach einem Überholmanöver sind die beiden Fahrer direkt auf der Straße aneinander geraten. Aus Kärnten, Gerhard Petscher.
4: Durch den wilden Streit der beiden Autofahrer wurden auch unbeteiligte Lenker und Polizisten verletzt. Auslöser war ein Überholmanöver eines 44-Jährigen bei einer Ampel am Südring in Klagenfurt. Er überholte einen 57-jährigen Autofahrer, der für ihn zu langsam und auffällig unterwegs war. Das hat diesen wiederum so in Rage versetzt, dass er seinen Unmut darüber durch Lichthupe und dichtes Auffahren signalisierte. Daraufhin hielten beide auf der Straße an. Es kam zum Streit. Dabei wurde der 44-Jährige durch einen Faustschlag verletzt. Weil die Autos aber mitten auf der Straße abgestellt waren, kam es zu einem Auffahrunfall anderer Autolenker. Auch dabei wurden 4 Personen verletzt, dazu auch noch 2 einschreitende Polizeibeamte, die vom 57-Jährigen attackiert wurden. Dieser wurde festgenommen. Ein Alkomatentest ergab eine schwere Alkoholisierung. Jetzt folgen zahlreiche Anzeigen.
1: US-Präsident Donald Trump will künstliche Intelligenz nicht stärker regulieren. Die USA könnten sonst ihre Führungsrolle an China verlieren, sagt er. Trump reagiert damit auf die Warnung der größten KI-Firma Anthropic, die zuletzt strengere Regeln für KI gefordert hatte. In der Fußball-Bundesliga bleibt der LASK trotz 1:2 Niederlage in Graz gegen Sturm Tabellenführer, Punkte gleich mit Rapid. Die WSG Tirol und Hartberg trennen sich 2:2 und Austria Wien gewinnt zu Hause gegen Lustenau mit 2:1. Und jetzt zum Wetter mit Thomas Wostal.
5: Nass startet der Montag im Großteil von Österreich. An der Nordseite der Alpen, da regnet es in den nächsten Stunden zeitweise auch noch stark. Im Laufe des Tages wird der Regen heute seltener. Zum Nachmittag hin lockern die Wolken dann auf und können in vielen Regionen auch schon Platz für ein wenig Sonne machen. Nordwestwind frischt auf heute und die Höchsttemperaturen liegen bei 20 Grad. In Kärnten und in Osttirol stellenweise bei 24. Eine Spur wärmer am Dienstag, dazu anfangs stellenweise nebelig trüb. Tagsüber dann viel Sonnenschein.
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1: Im Studio Sebastian Rosenauer, es ist 2 Uhr. Für mehr als 600.000 Schülerinnen und Schüler heißt es heute Back to School, und zwar in Vorarlberg, Tirol, Salzburg, Kärnten, der Steiermark und Oberösterreich. Es gibt einige Neuerungen und es werden auch noch ein paar Lehrer gesucht, berichtet Susanne Berger.
2: An manchen Schulen fehlen noch immer einige Lehrer. In Vorarlberg sind es insgesamt 7, vor allem in Mathematik, Sport und Religion. Auch in Oberösterreich wird vereinzelt in den naturwissenschaftlichen Fächern noch gesucht. Neu im Schuljahr ist die sogenannte Suspendierungsbegleitung. Schüler, die gewalttätig werden, dürfen vorübergehend nicht in die Schule, werden aber von Sozialarbeitern und Psychologen betreut, sagt der Kärntner Bildungslandesrat Peter Reichmann.
3: Gewalt und grobes Fehlverhalten haben in unseren Klassen keinen Platz. Es ist aber unsere Aufgabe, diese Kinder im Bildungssystem zu halten. Und dementsprechend sehen wir auch ob der gestiegenen Suspendierungszahlen in der Suspendierungsbegleitung einen wichtigen und richtigen Schritt.
2: Strafen drohen jenen Eltern, die in diesen Fällen nicht mit den Schulen zusammenarbeiten.
1: Nach der Niederlage bei der Landtagswahl in Sachsen-Anhalt wächst der Druck auf die CDU und auf Kanzler Friedrich Merz. Am Sonntag wird in Mecklenburg-Vorpommern und Berlin gewählt und auch dort drohen Verluste. Regina Pöll.
4: In Mecklenburg-Vorpommern liegt die CDU in Umfragen nur noch bei 7%, knapp über der 5%-Hürde. Nach der Wahl in Sachsen-Anhalt äußert sich auch die frühere Parteivorsitzende, Ex-Kanzlerin Angela Merkel.
5: Mir als CDU-Mitglied blutet das Herz.
4: Der aktuelle CDU-Chef Merz will bleiben.
6: Aufgeben ist für mich keine Option.
4: Doch der parteiinterne Widerstand wächst. Rund 20 Abgeordnete der Unionsfraktion wollen die Steuerreform der schwarz-roten Regierung nicht mittragen. Eine Ablöse von Merz wird wahrscheinlicher, je schlechter die Wahlen am Sonntag für die CDU ausfallen. In Berlin zeichnet sich ein Dreikampf um Platz 1 ab zwischen Linkspartei, CDU und der AfD.
1: Alexander Zverev ist neuer US Open Champion. Der Deutsche gewinnt am Abend in New York gegen den US-Amerikaner Ben Shelton vor tausenden US-Fans mit 6:3, 7:6, 5:7 und 6:2. Ich weiß, dass sich 99,9% der Fans gewünscht hätten, dass Ben gewinnt. Also erstmal sorry. Aber es war eine unglaubliche Atmosphäre, hier zu spielen. Ihr habt die Energie gebracht, ihr habt Lärm gemacht und dafür sagen wir Danke. Für Zverev ist es nach Wimbledon der 2. Grand Slam seiner Karriere. Und jetzt zum Wetter mit Thomas Wostal.
7: In den nächsten Stunden kann es überall in Österreich regnen, an der Nordseite der Alpen zeitweise auch stark. Im Laufe des Tages wird der Regen dann heute seltener und zum Nachmittag hin machen die Wolken dann schon in vielen Regionen Platz für ein wenig Sonne. Nordwestwind frischt auf heute und die Höchsttemperaturen liegen bei 20 Grad, in Kärnten und in Osttirol teils bei 24. Am Dienstag anfangs stellenweise trüb durch Nebel oder Hochnebel, tagsüber dann viel Sonnenschein und 20 bis 27 Grad. Am wärmsten wird es dabei im Westen.
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